0: Es ist Dienstag, der 12. Mai, 5 Uhr. Die Infos zum Tag hat für Sie Thomas Edinger.
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2: Russland hat Teile seiner Spionageanlagen im 22. Bezirk abgebaut. Wiens neuer Erzbischof Grünwiedel ist auf Antrittsbesuch im Vatikan. Das Wiener Wetter unbeständig, windig und kalt. Guten Morgen. Dass Russland von Österreich aus NATO-Staaten und Organisationen abhört, sorgt seit langem für Wirbel. Die Russen City, ein diplomatisches Gelände im 22. Bezirk, spielt da eine zentrale Rolle. Jetzt hat Moskau dort ein paar Antennen abgebaut. Stefan Kappacher berichtet.
3: Österreich schaue nicht mehr weg, wenn es um Spionage auf seinem Territorium geht, sagt NEOS-Chefin Beate Meindl-Reisinger.
4: Das haben wir auch unmissverständlich den Russen klargemacht. Wir haben volle Aufklärung verlangt über diese Antennen. Und unsere Dienste versichern, dass Antennen von russischer Seite abgebaut wurden.
3: Konkret sollen 3 von rund 20 Antennenanlagen weg sein, sowie 3 russische Diplomaten, die Anfang Mai wegen Spionage ausgewiesen worden sind. Der Geheimdienstexperte Thomas Riegler bescheinigt der Außenministerin einen symbolischen Erfolg.
5: Es ist vor allem mehr als Botschaft zu verstehen, dass also Österreich vermehrt jetzt auf diese roten Linien pocht, nicht mehr alles toleriert wird, was vielleicht in der Vergangenheit der Fall gewesen wäre.
3: Dabei helfen soll auch das neue Spionagegesetz. Wie es heißt, wird es bald in Begutachtung gehen.
2: Seit Mai gelten für E-Scooter neue Regeln. Junge brauchen Helm, die Roller unter anderem Blinker. Die Wiener Polizei hat das in einer Schwerpunktaktion jetzt kontrolliert. Ergebnis 80 Anzeigen und fast 11.000 Euro Einnahmen durch Organmandate. 7 E-Scooter sind aus dem Verkehr gezogen worden. Sie waren zu schnell. Wiens neuer Erzbischof Josef Grünwiedel ist auf Antrittsbesuch im Vatikan. Gestern Vormittag hatte er auch eine Privataudienz beim Papst. Dass das Ganze so schnell gegangen ist, wird in Wien als besondere Wertschätzung verstanden. Aus Rom berichtet für Radio Wien Cornelia Wospanik.
6: Ins Detail gehen kann er nicht, denn für solche Gespräche gilt Verschwiegenheit. Josef Grünwiedel erzählt aber, dass das mehr gewesen sei als ein diplomatischer Termin. Er sei sehr beeindruckt vom Papst, der ein guter Zuhörer sei und gezielt nachfrage.
7: Also es war eine sehr interessante und sehr herzliche Begegnung.
6: Konkret wollte Leo mehr über die Lage der Kirche in Wien und in Österreich wissen. Gab es da auch Aufträge an den Erzbischof?
7: Wünsche oder Aufträge hat er mir nicht mitgegeben.
6: Er, so Grünwiedel, wünsche sich vom Papst, dass er seinen Friedenskurs fortsetze. Ende Juni kommt der Wiener Erzbischof noch einmal nach Rom, um das Pallium zu erhalten, die Stola, die der Papst selbst trägt und Metropoliten überreicht.
2: Und das Warten hat ein Ende. Am Abend steht in der Stadthalle das erste Song Contest Halbfinale.

0: Finale auf dem Programm. Das Eurovision Village am Rathausplatz hat am Abend wegen des Unwetters zusperren müssen. Auch heute rechnet man mit weniger Andrang, daher wird der Ring davor anders als geplant nicht gesperrt. Das waren die Nachrichten, damit zum Wiener Wetter und Tom Turker.
1: Angenehm sauber und frisch, so fühlt sich die Luft draußen gerade an, nachdem es ja gestern gescheit durchgewaschen worden ist. Wolken und Regenschauer und Wind sind heute das stärkste Trio draußen. Länger mal Sonne gibt es dann eher am späteren Nachmittag erst. Es ist deutlich kühler als zuletzt, weil wirklich wärmer als es jetzt ist, wird es auch nicht mehr. Jetzt sind es aktuell 10 bis 13 Grad und genau da werden wir uns heute auch dazwischen bewegen. Morgen ist es eine trockene Mischung aus Sonne und Wolken. Der Wind bleibt uns erhalten. Im Laufe des Tages gehen sich dann bis zu 18 Grad aus. Der Blick auf die Straßen zur besten Verkehrsinformation der Stadt und der ist wirklich ein sehr gemütlicher Blick, weil es sind uns keine Störungen gemeldet worden. Gute Fahrt!
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1: Na dann starten wir rein in den Dienstag.

0: Guten Morgen auf Radio Wien am Dienstag um 10 nach 5. 8 Beine, haarig und zumindest bei mir mit einem ziemlich extremen Schütteln verbunden. Ja, die Rede ist von Spinnen und ja, ich weiß auch, sie sind nützlich und sie tun nichts. Auch jetzt, wo sie wärmer ist, beim Gartengarnitur rausräumen, beim Terrasse putzen, sie begegnen ihnen immer öfter. Ha, sie merken, mir verschlagt so ein bisschen die Rede. Ja, manchen graust nur davor, so wie mir, andere haben sogar richtige Phobien, auch vor anderen Tieren. Vor welchen haben denn wir Österreicher Angst? Das weiß Psychologe Johannes Rothner vom Phobiezentrum Phobius.
1: Wenn wir uns jetzt mal nur die Tierphobien anschauen, dann ist der Klassiker die Spinnenphobie. Was aber auch häufig vorkommt, ist Hundephobie. Dann in Wien in der Stadt tatsächlich auch Taubenphobie. Und auch Insekten, Bienen, jetzt gerade im Frühling, im Sommer, die das Leben da von einigen Menschen auch erschweren können.
0: Es gibt aber gute Nachrichten, sie können was dagegen tun. Was genau, das schauen wir uns heute noch an im Lauf der Sendung. Und warum wir uns eigentlich vor ganz harmlosen Tieren fürchten, um kurz nach 6:30 gibt es die Infos dazu.
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0: Einmal gescheit durchgewaschen bitte, das war gestern das Motto beim Wetter am Abend. Die Luft jetzt draußen angenehm und sauber und frisch, so fühlt sie sich auf jeden Fall an. Heute gibt es auch Wolken, Regenschauer und Wind, das ist zumindest das dominante Trio. Länger Sonne erst am Nachmittag und es wird auch nicht wirklich wärmer, als es jetzt schon ist. Es sind nämlich 10 bis 13 Grad und weil das Wetter so ist, wie es ist, bleibt es auch in eher der Richtung, dieser Richtung dabei.
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0: der 12. Mai, 5.30 Uhr, halb sechs. Die Radio Wien Schlagzeilen hat für Sie Thomas Edinger.
1: Guten Morgen. Seit Mai gelten für E-Scooter neue Regeln. Die Wiener Polizei hat das in einer Schwerpunktaktion kontrolliert. Ergebnis 80 Anzeigen und 11.000 Euro Einnahmen durch Organmandate. 7 E-Scooter waren zu schnell. Seit Jahren sorgen die Spionageanlagen Russlands im 22. Bezirk für Aufregung. Jetzt hat Moskau 3 der rund 20 Antennen abgebaut. Ein symbolischer Erfolg, sagen Geheimdienstexperten. Österreich setze rote Linien. Und im Untersuchungsausschuss zur Causa Pilnacek kommen heute unter anderem ein Chefinspektor zu Wort. Es geht um den Tod des früheren Justizsektionschefs. Die FPÖ vermutet politische Einflussnahme auf die Ermittlungen dazu. Soweit die Schlagzeilen zum Wetter und Tom Türger.
0: Durchatmen heißt jetzt einmal ein bisschen für die Natur. Die hat Wasser bekommen, die Allergiker haben saubere Luft bekommen. Und ansonsten ist es heute ein eher durchwachsener Tag, was Wolken, Regenschauer und Wind betrifft. Die sind nämlich die dominanten drei heute. Es gibt länger mal Sonne zwischendurch am Nachmittag, dann würde ich vorschlagen. Es wird heute deutlich kühler als zuletzt und wirklich wärmer als jetzt wird es auch nicht mehr. 10 bis 13 Grad hat es aktuell. Morgen ist es dann eine trockene Mischung aus Sonne und Wolken. Der Wind bleibt uns auch erhalten. Im Laufe des Tages gehen sich bis zu 18 Grad aus. Den Blick auf die Straßen zur besten Verkehrsinformation der Stadt hat Andrea Rosenberger. Schönen guten Morgen.
2: Schönen guten Morgen und es schaut noch sehr entspannt aus. Sie kommen sehr gut voran. Gute Fahrt.
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So, das ist das Lied zum in die Dusche steigen gewesen. Also haben sie jetzt hoffentlich, ich weiß nicht, ob sie einen Hut aufhaben. Guten Morgen auf Radio Wien um 5.36 Uhr. Einfach gute Musik für Ihren Start in den Dienstag.

0: Heute geht's los. Das erste Song Contest Semifinale geht über die Bühne. Guten Morgen um 5.39 Uhr auf Radio Wien am Dienstag. Es starten damit auch zeitgleich zahlreiche Public Viewings. Rund 38 davon gibt's in der Stadt.
1: Ja, das größte davon am Rathausplatz im Eurovision Village mit bis zu 30.000 Besuchern, also sofern das Wetter hält.
0: Toi, toi, toi.
1: Aber auch mit den anderen Locations wird's fix so abgehen, wie zum Beispiel live in der Stadthalle, Doris Bachler.
2: Ja, stimmt. Etwa im Wiener Eislaufverein am Heumarkt. Da kann man beim Public Viewing alle Live-Shows mitverfolgen, so Jenny Lang vom Veranstalterteam.
3: Der ESC wird live auf einer 5x3 Meter großen Videowall übertragen. Mit Fanzonen, Musik und Kulinarik aus über 20 Ländern und ein buntes

0: Kursprogramm für die ganze Familie mit Kreativworkshops, Kinderschminken und Lookbook für die Kids.
1: Auch zahlreiche Lokale übertragen den Song Contest live, etwa die Strandbar Hermann, das Usus am Wasser und im Freiherz im alten AKH. Da findet das Radio Wien Public Viewing statt, samt DJing, einem Pubquiz und einem Styling Corner, so Romana Persico vom Freiherz Marketing Team.
2: Der Styling Corner ist eine ESC-Schminkstation, bei der man sich den persönlichen ESC-Look zaubern lassen kann. Von glamourösen Glitzer-Make-up bis hin zu auffälligen ESC-Styles für den perfekten Party-Auftritt.
1: Party oder besser gesagt ESC-Stimmung bieten auch einige Hotels bei uns in der Stadt. Etwa die Shani Hotels, das 25 Hours Hotel und auch im Jazz in the City gibt's Public Viewings, so Hoteldirektor Michael Dorfer.
3: Das Public Viewing findet bei uns im 7. Stock in der Rooftop-Bar mit wunderschönem Blick über die Stadt statt. Und beim ersten Semifinale wird es Cocktails dazu begleitend geben zum Eurovision Song Contest. Beim zweiten wird es Grill und Chill geben mit Live Grillen auf der Rooftop-Terrasse und beim Finale haben wir noch ein eigenes DJ-Setup vorbereitet.
1: Einiges vorbereitet haben auch die Discos bei uns in der Stadt. Im Volksgarten und im Praterdom gibt es etwa Public Viewings und auch im U4, so Camilla Koss.
4: Wir feiern die Eurovision Week mit Live-Übertragung aller Shows auf unserer riesengroßen Leinwand mit eigenen Special Drinks und weil man manchmal einfach eine Pause braucht von schweren Balladen und der Voting-Spannung, kann man bei uns auch jederzeit auf den Clubfloor wechseln und dort so richtig abshaken.
1: Und auch wo sonst Oper oder Blockbuster am Programm stehen, kann man den Song Contest live mitverfolgen. Etwa in der Volksoper, dem Urania-Kino und auch das Votivkino ist mit dabei, erzählt Avia Seliger.
5: Insgesamt in 2 Kinosälen wird gleichzeitig übertragen und es gibt Special Drinks an der Bar. Und wir freuen uns auf ein Event mit vielen, vielen Gästen und toller Stimmung.
6: Na, das ist jetzt aber ordentlich schnell gegangen. Einen genauen Überblick gibt es natürlich auch auf wien.orf.at und auch dieser Mann freut sich schon, dass er heute im ersten Semifinale an den Start geht, nämlich für San Marino. Einfach gute Musik am Dienstag. Boy George.

0: Da geht's beschwingt rein in den Dienstag mit einfach guter Musik um 5.46 Uhr. Blick aufs Wiener Wetter, da gibt's heute Wolken, Regenschauer und auch Wind. Das ist so die Dreifaltigkeit des Tages. Immer wieder gibt's zwischendurch ein bisschen Sonne, länger bleibt sie dann am späteren Nachmittag einmal da. Es ist deutlich kühler als zuletzt und wärmer als es jetzt ist, wird's auch nimmer wirklich. 10 bis 13 Grad sind aktuell. Ja, und in dem Bereich bewegen wir uns heute den ganzen Tag. Den Blick auf die Straßen hat Andrea Rosenberger zur besten Verkehrsinfo der Stadt.
1: Und das ist ein sehr kurzer Blick, Sie kommen nämlich noch gut voran. Gute Fahrt.

0: Viele Menschen stehen gerade auf. Guten Morgen an dieser Stelle um 10 vor 6 am Dienstag. Und ja, Ihr Tag schaut unterschiedlich aus. Entweder Vollzeit oder auch Teilzeit. Das ist ja vielleicht sogar die neue Normalität in der Arbeitswelt. Beim heutigen Talk aus dem Radiocafé spricht Radio Wien Programmchefin Jasmin Dorati über diverse Arbeitsmodelle, die kürzer sind als die 8-Stunden-5-Tage-Norm.
1: Ja, viele können gar nicht Vollzeit arbeiten, aber immer mehr wollen das auch gar nicht mehr. Dass Arbeitsmodelle vielfältiger werden müssen, sieht Leadership-Experte Roland Thoma als gegeben an.
2: Wir wissen alle, da gibt es jetzt viele Herausforderungen. Die künstliche Intelligenz ist eine. Und dann kommt auch noch dazu, dass eine neue Generation da ist, die die Dinge ganz anders sieht als wir noch in unserer Generation. Wohin wird denn die Reise gehen insgesamt aus Ihrer Sicht?
3: Sehr spannend. Leider habe ich keine Kristallkugel. Aber es gab ja vor kurzem die Jugendstudie, die hat ein bisschen aufgeräumt mit dem Thema, die vollen neuen Generationen, die wollen ja nicht. Nein, die wollen schon, aber die wollen auch leben. Die haben eine andere Idee und das Thema Work-Life-Balance ist auch keines mehr, weil das war ein Unding zu sagen, es gibt ein Work und es gibt ein Life, also hallo. Sondern die wollen das so integriert haben. Und wenn sie von was überzeugt sind und wenn sie was gern machen und wenn sie sinnstiftend ist, dann tun sie es und wenn sie Unterstützung kriegen und Anerkennung. Und wir reden viel über Leistung. Also wir reden immer so, ja, und die Leute müssen leisten und wir brauchen mehr Leistung und mehr Effizienz in den Firmen. Stimmt, bis zu einem gewissen Grad, aber das sind andere Kriterien meiner Meinung nach wesentlich mehr, die da einzahlen als die Teilzeit. Und das andere ist, im Vorfeld kam die von meinem Sohn, du das mit Leistung und das alles ist richtig, aber vergiss bitte nicht, in meiner Generation gibt es viele, die sagen, ich definiere mich nicht mehr über die Arbeit. Ich möchte arbeiten, aber ich verdiene Geld und das muss okay sein. Und die Diskussion habe ich mit Führungskräften auch, wo die sagen, ja, aber die sind nicht engagiert und die, mir sagt, ja, sorry, die haben einen Kontrakt und der heißt, ich mache ja meinen Job, ich liefere ein Ergebnis ab, aber ich muss mich nicht engagieren und die Firma so cool finden und die Arbeit ist der Sinn meines Lebens. Ist es für viele, gerade für die Jungen, nicht mehr.
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4: Wie das?

Rein geht's in den Dienstag mit einfach guter Musik hier auf Radio Wien, 5:56 Uhr.

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1: Es ist Dienstag, der 12. Mai, 6 Uhr. Die Infos zum Tag hat für Sie Thomas Edinger.
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3: Viele Anzeigen nach E-Scooter-Kontrollen der Wiener Polizei. Heute geht der U-Ausschuss zur Causa Pilnacek weiter. Das Wiener Wetter bewölkt, teils nass und kalt. Guten Morgen. Wer mit einem E-Scooter fährt, muss seit Mai neue Regeln beachten. So brauchen Junge einen Helm, die Roller unter anderem Blinker. Die Wiener Polizei hat das in einer Schwerpunktkontrolle überprüft. Ergebnis waren viele Anzeigen und Organmandate. Nicola Corazza berichtet.
4: Bei der E-Scooter- und Fahrradschwerpunktaktion am vergangenen Donnerstag von 7 bis 19 Uhr hat die Polizei 7 E-Scooter aus dem Verkehr gezogen. Ihre Höchstgeschwindigkeit bei der polizeilichen Rolltestung lag zwischen 40 und 62 km/h. An Strafen eingehoben hat die Polizei an dem Tag mit Organmandaten fast 11.000 Euro. 80 Anzeigen wurden ausgestellt. Seit der Novelle der Straßenverkehrsordnung müssen E-Scooter mit Blinkern und definierten Reflektoren ausgestattet sein. Laut Polizei dienen die gezielten und verstärkten Kontrollaktionen der Sicherheit aller Verkehrsteilnehmer. Keine Zahlen gibt es zu geahndeten Verstößen gegen die Helmpflicht für E-Scooter-Lenker unter 16 Jahren.
3: Die Spionageanlagen Russlands auf einem Gelände im 22. Bezirk sorgen seit Jahren für Wirbel. Nach politischem Druck hat Moskau jetzt 3 der rund 20 Antennen dort abgebaut. Geheimdienstexperten werten das als symbolischen Erfolg der Außenministerin. Österreich setze rote Linien und toleriere nicht mehr alles. Heute geht der U-Ausschuss in der Causa Pilnacek weiter. Im Fokus stehen einmal mehr mögliche Fehler bei den Ermittlungen rund um den Tod des Ex-Justizsektionschefs. Zu Wort kommen diese Woche ein Chefinspektor und 3 Staatsanwältinnen. Niklas Lercher berichtet.
5: Vor allem eine Frage dürfte sich heute und morgen im Pilnacek-U-Ausschuss wie ein roter Faden durchziehen. Warum haben die Ermittlungsbehörden das Smartphone an Caroline List, die Witwe des Ex-Justizsektionschefs, weitergegeben, statt es sicherzustellen? List hat das Handy dann ja nach eigenen Angaben mit einem Bunsenbrenner zerstört. Zwischenzeitlich hat die Wirtschafts- und Korruptionsstaatsanwaltschaft deshalb sogar ermittelt gegen die Ermittlungsbehörden selbst. Das Verfahren wurde aber eingestellt. Einer der betroffenen Polizisten kommt heute als Auskunftsperson zu Wort. Vergangene Woche hatte bereits sein Kollege das polizeiliche Vorgehen verteidigt. Ebenfalls geladen ist eine Staatsanwältin der WKStA. Morgen sind dann 2 Staatsanwältinnen der Staatsanwaltschaft Krems an der Reihe, jener Behörde, der man den Fall nach den laut gewordenen Vorwürfen entzogen hatte.
3: Wie kann die für den Ölexport wichtige Straße von Hormuz wieder befahren werden? Auf Initiative von Großbritannien und Frankreich beraten darüber heute mehr als 40 Staaten. Es geht vor allem um militärische Einsätze, um die Schiffe zu sichern. Das ist aber erst möglich, wenn sich die USA und der Iran einigen. In gut einem Monat, am 11. Juni, beginnt die Fußballweltmeisterschaft. In Mexico City treffen zur Eröffnung Mexiko und Südkorea aufeinander. Wolfgang Eichinger, nach langer Zeit ist auch Österreich wieder bei der WM und das mit durchaus großen Erwartungen.
6: Ja, und die Hoffnungen, die Erwartungen und vor allem die Euphorie, die hält Österreichs 67-jähriger Teamchef Ralf Rangnick hoch.
7: Das ist, glaube ich, im Moment auch zu spüren. Das tut dem Land gut, das tut den Einwohnern Österreichs gut.
6: Die Gruppenphase beinhaltet zwar Weltmeister Argentinien, aber auch Jordanien und Algerien, also eher unbekannte Gegner.
7: Hat den Vorteil, dass auch die anderen Länder uns noch nicht so gut kennen, wir sie umgekehrt auch nicht. Und da sehe ich schon auch nochmal eine Chance für uns, dass wir dafür das ein oder andere Überraschungsmoment sorgen.
6: Ralf Rangnick und sein Team haben viel vor. Es ist ja die erste Weltmeisterschaft für Österreich seit 28 Jahren.
7: Für mich ist es auch die erste Weltmeisterschaft überhaupt, so wie für meine Spieler. Keiner meiner Spieler hat bisher schon an einer Weltmeisterschaft teilgenommen. Und genauso besonders wollen wir da auch jedes Spiel angehen.
6: Am 27. Mai beginnt die Vorbereitung mit einem Trainingslager in Wien. Das erste Spiel gegen Jordanien, dann 3 Wochen später, am 17. Juni in San Francisco.
3: Wolfgang Eichinger war das am Ende dieses Stadtjournals, damit zum Wiener Wetter und Kevin Hebenstreit.
8: Mit einem Rums ist die Trockenheit gestern zu Ende gegangen. Schönen guten Morgen. Eine kleine Statistik dazu. Mehr als 400 Blitze allein in und rund um Wien. Regenmengen von bis zu 30 Liter pro Quadratmeter bei uns in der Stadt. Dazu teils Hagel und Sturmböen von knapp 90 km/h. Und auch der Dienstag startet nass. Aktuell regnet es in der ganzen Stadt, in der nächsten Stunde auch noch stark. Und das bei Temperaturen von 10 bis 12 Grad. Im Laufe des Tages wird der Regen heute längere Pausen einlegen. Die Temperatur schafft mit kräftigem Nordwestwind aber nur rund 14 Grad. Die Sonne, die sehen wir dann vor allem kurz bevor sie untergeht, am Abend und vielleicht einmal zwischendurch. Morgen wird das Wetter aber freundlicher. Da scheint öfter die Sonne, nur vorübergehend tauchen morgen mehr Wolken auf. Es bleibt außerdem trocken, auch der Wind ist nicht mehr so stark. Und es hat nach einem kalten Start morgen immerhin bis zu 18 Grad. Soweit die Wetteraussicht. Der Blick auf die Straßen, wie üblich zur Tangente, Andrea.
9: Da hat der Frühverkehr eingesetzt Richtung Graz. Sie brauchen sich schon länger zwischen hier Städten und dem Knoten Prater. Sonst läuft es aber noch recht gut. Gute Fahrt.
10: Es ist unangenehm, Schlangen zu sehen. Überhaupt jedes Kriechtier, also Spinnen, Schlangen, Käfer, das mag ich alles nicht.
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11: Wenn ich eine Spinne sehe, dann gehe ich lieber aus dem Weg.
12: Vor Giftschlangen habe ich schon Angst, ja.
11: Es löst bei mir einfach Ekel aus. Sie sind einfach unheimlich.
1: Irrational, aber doch sehr weit verbreitet, die Angst vor Spinnen, Schlangen und Co.
9: Ja, und was da wirklich dahinter steckt und welche Mythen sich um die eigentlich wirklich sehr nützlichen Tiere ranken, das hören Sie kurz nach halb.
1: Was den Tag betrifft, unerschrocken, Ihr Guten Morgen Wien-Team. Egal wie beängstigend, Thomas Edinger hat keine Berührungsängste mit den Nachrichten.
13: Guten Morgen.
1: Kevin Ebenstreit weiß, ob das Wetter die Krabbeltiere herauslockt oder nicht.
14: Wasserläufer sind wir heute. Guten Morgen.
1: Alle Wege am Spinnennetz vorbei, Kinderräder Rosenberger.
9: Guten Morgen.
1: Ich bin Tom Zurger und auch bei uns heißt es, ruhig bleiben, wir tun nichts.

0: Guten Morgen um 13 nach 6 auf Radio Wien. Vor oder zurück? Wohin schlägt er heute aus?
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0: Widder, dank Ihrer Kraftreserven können Sie familiäre Schwierigkeiten schon im Keim ersticken. Halten Sie sich aber bitte nicht zu viel auf, 90%.
2: Stier, eine Begegnung bringt einige Stiere heute ganz aus dem Häuschen. Möglicherweise bahnt sich etwas sehr Schönes an, 100%.
0: Zwillinge, Sie sollten auf die Stärke Ihres Partners oder einer Freundin bauen und bei der Klärung einer Sache um Hilfe bitten, 70%.
2: Krebs, ein wenig mehr Gelassenheit stünde Ihnen heute ganz gut zu Gesicht. Sie haben es doch eigentlich auch gar nicht nötig, sich dauernd aufzuregen, 60%.
0: Löwe, Sie wollen sich noch nicht ganz festlegen und das ist gut so. Lassen Sie sich nicht gegen Ihren Willen in eine Richtung drängen. 80%.
2: Jungfrau, wenn Ihnen etwas unklar ist, sollten Sie heute aktiv werden und auch das Gespräch suchen. 80%.
0: Waage, übertreiben Sie es nicht mit Ihrer Leistungsbereitschaft, sonst bekommen Sie noch mehr Aufgaben zugeteilt und andere langweilen sich. 50%.
2: Skorpion, Sie mögen klare Worte. In einer bestimmten Angelegenheit sollten Sie heute aber möglichst diplomatisch vorgehen. 70%.
0: Schütze, Ihr Egoismus könnte Ihre Mitmenschen heute auf die Palme treiben, also bitte aufpassen, weil lang macht das der ein oder andere nicht mit. 50%.
2: Steinbock, Ihre körperliche Belastbarkeit stößt derzeit an Ihre Grenzen. Achten Sie mehr auf sich, auf Harmonie und auch auf innere Ruhe. 60%.
0: Wassermann, eine neue Aufgabe erweitern.

0: So gut für die Natur war der Regen gestern. Wie geht's weiter, Kevin?
1: Ist auch heute noch, denn aktuell regnet es in der ganzen Stadt teils auch kräftig. Der Regen wird heute aber schon in ein, zwei Stunden längere Pausen einlegen. Das heißt, es ist nicht durchgehend nass. Die Sonne, die sehen wir dann vor allem aber erst zum Abend hin.
0: Was tut sich auf den Straßen? Andrea Rosenberger weiß es.
2: Da gibt es auf jeden Fall dichten Frühverkehr auf der S2 und der Tangente zwischen dem Rautenweg und dem Knoten Prater und auch Verzögerungen bei der Zufahrt von der A22.
0: Die nächsten Infos gibt es schon wieder in einer knappen Viertelstunde, dann um 6:30. Guten Morgen, Wien.

0: So lang haben viele gewartet, unter anderem Andrea und Kevin auch. Und jetzt heißt es endlich:
1: Let the Eurovision Song Contest begin!
0: Ja, Semifinale Nummer 1 vom Song Contest in Wien geht heute ab 21 Uhr über die Bühne.
2: Ja, in der Stadthalle ist alles angerichtet für eine bunte, spektakuläre und wirklich abwechslungsreiche Live-Show. Radio Wien-Redakteur Marin Belakovic, wird's stark?
3: Besser schaut's da für Kroatien aus, trotz Schreigesang. Mainstream-Pop auf Französisch gibt's bei Israel.
4: Michel, je te laisse partir.
3: Und in den ESC Dance Club geht's mit Schweden. Elektro mit Mundschutz von Felicia, aber wieder was sehr Frisches aus Schweden. Gute Chancen für den Finaleinzug. Zittern dagegen müssen Belgien, Portugal oder auch die Polen, aber die singen ohnehin vom Beten.
5: Ja, ja, vielleicht besser doch voten statt beten, aber das liegt ja dann an der Jury und dann natürlich am Publikum. Österreich ist aber erst am Donnerstag dran mit dem Mitvoten.
2: Das finde ich ja total unfair, weil ich würde sofort für Estland anrufen, sofort.
0: Du würdest Estland Vanilla Ninja, hättest du gern?
2: Ja, ich mag den Song, ich finde den nett.
0: Pass auf.
2: Ich finde auf jeden Fall finalwürdig.
0: Ich mache einen Deal mit dir, ich spiele es jetzt. Ja,
2: echt?
0: Für dich, falls es nicht klappt. Und Sie können es sich am Abend auch noch anschauen, weil die Show heute live können Sie sich anschauen, genießen ab 21 Uhr in ORF 1.

0: Es ist Dienstag, der 12. Mai, 6.30 Uhr, halb sieben. Die Radio Wien Schlagzeilen hat für Sie Thomas Edinger.
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2: Guten Morgen. Am Abend musste das Eurovision Village am Rathausplatz geräumt werden. Grund war das Unwetter. Auch heute rechnet man in der Song Contest Fanzone mit weniger Andrang. Der Ring bleibt daher anders als geplant frei. Seit Mai gelten für E-Scooter neue Regeln. Die Wiener Polizei hat das in einer Schwerpunktaktion kontrolliert. Ergebnis 80 Anzeigen und 11.000 Euro Strafen. 7 E-Scooter sind als zu schnell aus dem Verkehr gezogen worden. Und seit Jahren sorgen die Spionageanlagen Russlands im 22. Bezirk für Aufregung. Jetzt hat Moskau 3 der rund 20 Antennen abgebaut. Ein symbolischer Erfolg, sagen Geheimdienstexperten. Österreich setze rote Linien. Soweit die Schlagzeilen zum Sport und Daniel Kulowitz.
3: Schönen guten Morgen. Noch ein Monat, dann beginnt die Fußball-WM und die Euphorie bei ÖFB-Teamchef Ralf Rangnick und seinen Spielern, die steigt.
4: Für mich ist es auch die erste Weltmeisterschaft überhaupt, so wie für meine Spieler. Keiner meiner Spieler hat bisher schon an einer Weltmeisterschaft teilgenommen. Und genauso besonders wollen wir da auch jedes Spiel angehen.
3: Österreichs Gruppengegner Argentinien hat einen vorläufigen 55-Mann-Kader verlautbart mit Lionel Messi, aber ohne Roma-Stürmer Dybala. Bei Rangnick werden es auf keinen Fall so viele Spiele. Er muss seinen endgültigen 26-Mann-Kader dann am 1. Juni der FIFA übergeben. In der englischen Liga verpasst ÖFB-Legionär Kevin Dunn somit Tottenham eine Vorentscheidung im Abstiegskampf. Tottenham muss sich im Heimspiel gegen Leeds nur mit einem 1:1 begnügen. Damit bleiben 2 magere Punkte Vorsprung vor der Abstiegszone. Dann so hat durchgespielt. Und das Tennis Masters in Rom endet für Österreichs beste Tennisfrau Anastasia Potapova im Achtelfinale. Die 25-Jährige scheitert an der US-Amerikanerin Jessica Pegula in 2 Sätzen.
0: Und damit geht's weiter zum Wiener Wetter. Kevin Hebenstreit.
5: Ja, und rein geht's in einen oft bewölkten, windigen, kühlen und teils auch nassen Dienstag. 10 bis 11 Grad hat es aktuell bei uns in Wien, höchstens 14 Grad werden es am Nachmittag. Dazu gibt es den einen oder anderen Regenschauer, auch jetzt noch leichter Regen in der Stadt. Dazwischen gibt es aber auch längere trockene Phasen. Die Sonne wird sich vor allem dann zum Abend hin zeigen, dann ziehen die dichten Wolken nämlich ab. Und das kündigt dann schon einen recht freundlichen, ich würde sagen menschenfreundlicheren Mittwoch an. Die Natur freut sich über den Regen. Wir freuen uns, wenn morgen sich die Sonne öfter wieder zeigt und es trocken bleibt. Es gibt morgen auch weniger Wind und immerhin hat es bis zu 18 Grad. Die beste Verkehrsinfo der Stadt, Andrea Rosenberger.
6: Und da brauchen Sie aktuell länger auf der S2 und der Tangente Richtung Graz zwischen dem Rautenweg und dem Knoten Prater und auch auf der Nordbrücke stadteinwärts.
0: 6.33 Uhr.
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6.37 Uhr, guten Morgen am Dienstag mit einfach guter Musik aus Österreich jetzt. Hallo Wien, das ist Andy Baum and the Tricks.

0: Allein schon dran denken reicht und schon läuft die Ganselhaut. Schönen guten Morgen um 6.41 Uhr auf Radio Wien. Auch bei mir. Spinnen lösen nämlich bei vielen leichte, sagen wir mal vorsichtig, Skepsis aus.
1: Ja, keine Angst, damit bist du auch nicht allein.
0: Nein,
1: eh nicht. Die Angst vor Spinnen gehört ja wirklich zu den häufigsten Phobien weltweit. Fast jeder Dritte hat zumindest leichte Angst oder sogar auch Ekel davor.
0: Spannend auf jeden Fall. Die Angst vor Spinnen und Schlangen scheint sogar angeboren zu sein. Radio Wien-Redakteur Peter Neuhofer.
2: Ja, da gibt es Studien, unter anderem vom Max-Planck-Institut, und die zeigen, schon Babys reagieren stärker auf solche Tiere. Die Erklärung dazu: Die Tiere waren für unsere Vorfahren irgendwann mal potenziell gefährlich. Wichtig aber, Ängste können auch erlernt und verstärkt werden, zum Beispiel durch Eigenerfahrungen.

0: wenn man zum Beispiel von einer Biene mal gestochen worden ist. Oder durch das Verhalten der Eltern, wenn die einen zum Beispiel wegziehen, wenn ein Hund kommt. Oder aber auch durch Medien. Ja, da haben viele Angst vor dem weißen Hai, obwohl sie ihn echt wahrscheinlich noch nie einen gesehen haben.
1: Ja, und was zum Beispiel Spinnen bei uns im Land betrifft, ist die Angst, also mal rein rational gesehen, total unbegründet.
0: In Österreich gibt es zum Beispiel keine für den Menschen ernsthaft gefährliche Spinne. Trotzdem ist auch hier die Angst ganz stark verbreitet.
2: Ich überbewerte die Gefahr, die von einem bestimmten Tier ausgeht. Spannenderweise ist eine Tierphobie in Ländern, wo Tiere eine viel höhere Präsenz haben, niedriger. Das bedeutet in Australien, ja, da wo dann tatsächlich auch ein paar giftige Spinnen rumlaufen, ist die Spinnenphobie gar nicht so weit verbreitet. Ja, das erklärt ganz schön, wie vor allem Vermeidungshaltungen Angststörungen fördern.
3: Psychologe Johannes Rother war das und der erklärt Ihnen und erklärt mir, wie wir alle zusammen unsere Ängste wieder loswerden können. In der kommenden Stunde hier bei uns. Guten Morgen, Wien.

0: 6.46 Uhr, guten Morgen am Dienstag auf Radio Wien. Kevin, es ist ein bisschen finster am Himmel und es regnet aber nicht mehr.
1: Ja, in vielen Bezirken derzeit eine Regenpause, wenn Sie die schnell ausnützen möchten.

0: Weil von Westen vom Wienerwald ausgehend schon der nächste leichte Regenschauer auf die Stadt zuzieht. Es ist sehr unbeständig heute, oft bewölkt, Sonne sehen wir dann erst später am Tag. Kühl und windig haben wir es auch noch.
1: Unbeständig auch aktuell die Situation auf der Tangente, Andrea.
2: Und da ist nämlich der Stau beginnend schon auf der S2 Richtung Graz zwischen dem Rautenweg und der Stau reicht dann bis zum Knoten Prater. Verzögerungen im Frühverkehr auch auf der Nordbrücke stadteinwärts und der Altmannsdorfer Straße stadtauswärts.

0: Song Contest auf der Donau, das geht tatsächlich. Die Eurofanschiffe stechen in See. Guten Morgen um 6.50 Uhr auf Radio Wien.
1: Und es ist wirklich perfekt zum in Stimmung kommen für den Song Contest.
2: Ja, diese Woche auf der Donau die Eurofanschiffsrundfahrten. Andrea und ich, wir waren ja dabei,
1: das gell?
2: Ihr
1: so
2: seid
1: cool
2: zum Wochenende.
1: Ja,
2: ach, das war toll.
1: Wir haben abgefeiert zu den heurigen ESC-Songs.
0: Aber auch Radio Wien-Reporterin Heide Jeinzel war mit dabei.
3: Dreimal täglich finden während der ESC-Woche in Wien für alle ESC-Fans Schiffsrundfahrten ab der Reichsbrücke statt. Bis inklusive 17. Mai gibt es ja jeweils für 2 Stunden sozusagen einen schwimmenden Dancefloor auf der Donau mit verschiedenen DJs und Song-Contest-Musik. Wie hat es Ihnen denn gefallen?
4: Sehr gut.
3: Was ist bisher so das Highlight?
4: Ja, das Wetter, die Stimmung, das Tanzen. Ja.
5: Beste Party-Crowd ever.
3: Die Route führt vorbei an Bauwerken wie dem Ernst-Happel-Stadion, dem Donauturm, dem TC-Tower oder der UNO-City. Was ist euer Highlight?
6: Schon die UNO-City, aber generell mit der guten Stimmung am Wasser zu feiern, voll.
7: Wir sind hier, um den ESC zu feiern, die Community zu feiern, die Musik zu genießen, die Stimmung zu genießen.
8: Der Auftakt in die schönste Woche des Jahres. Einfach so fantastisch, was man alles machen kann.
3: Ihr seid als Familie da gemeinsam, oder?
9: Ja, richtig. Ja. 4-Personen-Familie, ja.
3: Wen haben Sie alle mitgenommen?
9: Meinen Mann und 2 Töchter.
3: Sie sind richtiger ESC-Fan.
9: Ja, richtig. Ja. Seit Kindheit an schon.
10: Ich schaue das schon, seitdem ich 7, 8 Jahre alt bin. Und seit 3 Jahren fliegen wir jetzt auch immer dorthin, wo der Eurovision stattfindet.
11: Wir verstehen uns vielleicht für den Rest des Jahres nicht. Aber an einem Abend können wir sagen, gut, wir hören uns jetzt diese Popsongs an, wir machen Party und alles andere ist wurscht. Und das finde ich eigentlich schön.
3: Was für Events werdet ihr denn sonst noch so besuchen diese Woche?
12: Ich freue mich schon auf den ESC.
9: Ich bin beim Finale in der Stadthalle dabei und freue mich wirklich sehr, dass ich da ein Ticket bekommen habe und das einmal, vielleicht einmalig in meinem Leben vor Ort auch live erleben darf. Ja.
3: Dein erster Song Contest?
9: Live vor Ort, ja.
3: Seid ihr dabei beim Finale?
12: Wir sind von zu Hause aus dabei.
3: Vor dem Fernsehen?
12: Absolut richtig.
0: Es gibt noch ein paar Tickets für die DDSG Eurofan Eurofan Day Cruises, so muss man es so richtigerweise sagen. Infos dazu hat natürlich auch der Radio Wien Service Point unter 89 9 95 3. Scheint sehr lässig zu sein, muss
1: Absolut.
0: Man sagen.
1: Absolut.
0: Das ist es.
1: Macht viel Spaß.

Rod Stewart bei den morgendlichen Dehnübungen, damit Sie heute auch gerade außer Haus gehen können. Guten Morgen auf Radio Wien um 6.57 Uhr, 3 Minuten noch. Dann gibt es das Radio Wien Stadtjournal Wetter und Verkehr. Ihr komplettes Info-Update um Punkt. Hallo Wien.

0: Es ist Dienstag, der 12. Mai, 7 Uhr. Die Infos zum Tag hat für Sie Thomas Edinger.
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2: Das Eurovision Village am Rathausplatz musste am Abend geräumt werden. Russland hat Teile seiner Spionageanlagen im 22. Bezirk abgebaut. Das Wiener Wetter bewölkt, teils nass und kalt. Guten Morgen. Beim Song Contest ist heute erst das Halbfinale Wetterfest in der Stadthalle, anders als das Eurovision Village am Rathausplatz. Die Fanzone musste wegen des Unwetters am Abend geräumt werden. Auch heute dürfte weniger los sein. Der Ring wird doch nicht gesperrt. Daniel Pichler berichtet.
3: Blitz und Donner vertreiben die Song Contest-Fans am frühen Abend vom Rathausplatz. Um 18.30 Uhr muss das Eurovision Village wegen Unwettergefahr geräumt werden. Heute geht's mit dem Programm im Song Contest-Dorf wie geplant um 14 Uhr weiter. Nachdem es beim Wiener Wetter aber heute keinen schönen Frühsommertag gibt, wird auf dem Rathausplatz mit deutlich weniger Partyvolk gerechnet. 30.000 Leute werden es wohl nicht werden. Deswegen gibt es gute Nachrichten für alle Autofahrerinnen und Autofahrer. Es gibt heute wohl keine Ringsperre. Die ist nicht nötig, heißt es vom Organisationsteam. Eigentlich hätte der Ring heute ja zwischen der Operngasse und dem Schottentor bis nach Mitternacht gesperrt werden sollen. Unabhängig davon bleibt die Sperre bei der Stadthalle. Die Hütteldorfer Straße ist bis Montag in der Früh gesperrt zwischen dem Gürtel und dem Vogelweidplatz.
2: Seit Mai gelten für E-Scooter neue Regeln. Junge brauchen Helm, die Roller unter anderem Blinker. Die Wiener Polizei hat das in einer Schwerpunktaktion kontrolliert. Ergebnis 80 Anzeigen und fast 11.000 Euro Einnahmen durch Organmandate. 7 E-Scooter sind aus dem Verkehr gezogen worden. Sie waren viel zu schnell. Dass Russland von Österreich aus NATO-Staaten und Organisationen abhört, sorgt seit langem für Wirbel. Die Russen City, ein diplomatisches Gelände im 22. Bezirk, spielt da eine zentrale Rolle. Jetzt hat Moskau dort ein paar Antennen abgebaut. Stefan Kappacher berichtet.
4: Österreich schaue nicht mehr weg, wenn es um Spionage auf seinem Territorium geht, sagt NEOS-Chefin Beate Meindl-Reisinger.
5: Das haben wir auch unmissverständlich den Russen klargemacht. Wir haben volle Aufklärung verlangt über diese Antennen und unsere Dienste versichern, dass Antennen von russischer Seite abgebaut wurden.
4: Konkret sollen 3 von rund 20 Antennenanlagen weg sein, sowie 3 russische Diplomaten, die Anfang Mai wegen Spionage ausgewiesen worden sind. Der Geheimdienstexperte Thomas Riegler bescheinigt der Außenministerin einen symbolischen Erfolg.
6: Es ist vor allem mehr als Botschaft zu verstehen, dass also Österreich vermehrt jetzt auf diese roten Linien pocht, nicht mehr alles toleriert wird, was vielleicht in der Vergangenheit der Fall gewesen wäre.
4: Dabei helfen soll auch das neue Spionagegesetz. Wie es heißt, wird es bald in Begutachtung gehen.
2: Der ukrainische Präsident Selenskyj gerät innenpolitisch unter Druck. Es geht einmal mehr um Korruption. Der Schmiergeldskandal um den staatlichen Energiekonzern könnte weit größer sein als bekannt. Das legen Tonbandmitschnitte nahe. Aus Kiew, Daniela Brugger.
7: Im vergangenen Herbst wurde einer der größten Korruptionsfälle in der Geschichte der unabhängigen Ukraine bekannt. Unternehmen sollen Schmiergeld gezahlt haben, um Aufträge vom staatlichen Atomkraftbetreiber Energoatom zu erhalten. Im Zentrum steht ein kriminelles Netzwerk, darunter auch enge Vertraute von Präsident Volodymyr Selenskyj. Neue Brisanz bekommt der Fall nun durch veröffentlichte Tonmitschnitte. Sie legen nahe, dass auch andere staatliche Bereiche betroffen waren, sagt Tetjana Schewtschuk von der NGO Anti-Corruption Action Center in Kiew. Wahrscheinlich ging es dabei nicht nur um das Energieunternehmen, sondern auch um Einfluss auf die Geschäfte der Staatsbank und um Versuche, den Soldaten minderwertige Schutzausrüstung zu verkaufen. Die Frage danach, wie viel Präsident Selenskyj von den Machenschaften wusste und welche Verantwortung er selbst gehabt haben könnte, wird damit immer lauter.
2: Und die Waffenruhe mit dem Iran hängt am seidenen Faden, sagt US-Präsident Trump. Grund sei der dämliche Vorschlag Teherans zur Beendigung des Krieges. Trump hat ihn als inakzeptabel zurückgewiesen. Der Iran warnt die USA davor, erneut zu Aggressionen zu greifen. Man sei für eine Antwort bereit. Das war das Stadtjournal, damit zum Wiener Wetter und Kevin Hebenstreit.
0: Sie werden mir das jetzt vielleicht in der Früh nicht glauben, aber mit Blick nach draußen, wir werden heute Abend um 8:45 einen wunderschönen Sonnenuntergang erleben. Davor wird es aber viele dichte Wolken geben und auch noch den einen oder anderen Regenschauer. Von Westen her beginnt es jetzt nämlich wieder vermehrt zu regnen in der Stadt. Regen und 9 Grad aktuell in Auhof, 10 Grad hat es auf der Hohen Warte und in Unterlaa und 11 Grad in der Innenstadt. Es bleibt heute um 10 Grad kälter als gestern, auch am Nachmittag. Da haben wir nämlich mit kräftigem Nordwestwind maximal 14 Grad. Morgen wird es um die Zeit dann ganz anders ausschauen als heute. Wir haben morgen nämlich viel Sonnenschein, vor allem in den ersten Stunden. Tagsüber ziehen dann nur harmlose Wolken auf. Das heißt, morgen bleibt es den ganzen Tag über trocken. Der Wind wird etwas nachlassen, die Temperatur legt zu. In der Früh haben wir es richtig kalt, morgen am Nachmittag aber milder, mit bis zu 18 Grad. Soweit die Wetteraussichten, der Blick auf die Straßen. Es gibt die üblichen Staupunkte, Andrea.
8: Wir starten auf der S2 und der Tangente Richtung Graz. Hier brauchen Sie 20 Minuten länger zwischen dem Rautenweg und dem Knoten Prater. Verzögerungen gibt es auch auf der Nordbrücke statt einwärts, der Altmannsdorfer Straße statt auswärts und auch am Altmannsdorfer Ast statt einwärts.
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11: Guten Morgen Wien. Musikwissen, gute Ohren und ein bisschen Glück. Wir spielen sie gleich mit Ihnen, die Radio Wien Musikpyramide.
8: Und zwar mit Ihnen spielen wir sie und da können Sie was wirklich Lässiges gewinnen, kurz nach halb.
11: Unser Team hat die Ohren schon gespitzt, Nachrichten Ton für Ton und auf den Punkt gibt's von Thomas Edinger.
12: Guten Morgen.
11: Kevin Ebenstreit weiß, ob das Wetter heute die richtige Frequenz trifft.
12: Das tut sie.
11: Guten Morgen. Zur Pyramide und rund um die Pyramide herum führt sie Andrea Rosenberger.
8: Guten Morgen.
11: Ich bin Tom Zurger, Ihr Pharao des frühen Aufstehens.

0: Heute geht's los. Das erste Song Contest Semifinale startet und geht über die Bühne. Schönen guten Morgen um 12 nach 7 auf Radio Wien. Und nicht nur über die eine Bühne in der Stadthalle geht sie, nein, es starten zahlreiche Public Viewings, nämlich rund 38 davon gibt's in der Stadt.
1: Ja, das größte natürlich am Rathausplatz im Eurovision Village mit bis zu 30.000 Besuchern, wenn das Wetter mitspielen möchte.
0: Toi, toi, toi.
1: Aber auch an den anderen Locations wird's fix so abgehen, wie live zum Beispiel in der Stadthalle, Doris Bachler.
2: Ja, stimmt. Etwa im Wiener Eislauf rein am Heumarkt. Da kann man beim Public Viewing alle Live-Shows mitverfolgen, so Jenny Lang vom Veranstalterteam.
3: Der ESC wird live auf einer 5x3 Meter großen Videowall übertragen. Mit Fanzonen, Musik und Kulinarik aus über 20 Ländern. Und ein buntes Programm für die ganze Familie. Mit Kreativworkshops, Kinderschminken und Luftburg für die Kids.
2: Auch zahlreiche Lokale übertragen den Song Contest live. Etwa die Strandbar Hermann, das Usus am Wasser und im Freiherz im alten AKH. Da findet das Radio Wien Public Viewing statt, samt DJing, einem Pubquiz und einem Styling-Corner, so Romana Persico vom Freiherz-Marketing-Team.
4: Der Styling-Corner ist eine ESC-Schminkstation, bei der man sich den persönlichen ESC-Look zaubern lassen kann. Von glamourösen Glitzer-Make-up bis hin zu auffälligen ESC-Styles für den perfekten Party-Auftritt.
2: Party oder besser gesagt ESC-Stimmung bieten auch einige Hotels bei uns in der Stadt. Etwa die Shani Hotels, das 25 Hours Hotel und auch im Jazz in the City gibt's Public Viewings, so Hoteldirektor Michael Dorfer.
5: Das Public Viewing findet bei uns im 7. Stock in der Rooftop-Bar mit wunderschönem Blick über die Stadt statt. Und beim ersten Semifinale wird's Cocktails dazu begleitend geben zum Eurovision Song Contest. Beim zweiten wird es Grill und Chill geben mit Live Grillen auf der Rooftop-Terrasse und beim Finale haben wir noch ein eigenes DJ-Setup vorbereitet.
2: Einiges vorbereitet haben auch die Discos bei uns.

0: Uns in der Stadt, im Volksgarten und im Praterdom gibt es etwa Public Viewings. Und auch im U4, so Camilla Koss.
1: Wir feiern die Eurovision Week mit Live-Übertragung aller Shows auf unserer riesengroßen Leinwand mit eigenen Special Drinks. Und weil man manchmal einfach eine Pause braucht von schweren Balladen und der Voting-Spannung, kann man bei uns auch jederzeit auf den Clubfloor wechseln und dort so richtig abshaken.
0: Und auch wo sonst Oper oder Blockbuster am Programm stehen, kann man den Song Contest live mitverfolgen. Etwa in der Volksoper, dem Urania-Kino. Und auch das Votivkino ist mit dabei, erzählt Avia Seliger.
2: Insgesamt in 2 Kinosälen wird gleichzeitig übertragen und es gibt Special Drinks an der Bar. Und wir freuen uns auf ein Event mit vielen, vielen Gästen und toller Stimmung.
3: Also einiges los in der Stadt, was das betrifft. Überblick finden Sie auch auf wien.orf.at. Und 2 der vielen Public Viewings sind von uns, von Radio Wien, zum Beispiel eben am Campus, beide in Wahrheit,
4: ja.
3: Im Freiherz und im Salettl draußen, Kevin. Mhm. Da die wichtige Frage, hält denn das Wetter?
4: Heute hält das Wetter, ja, da wird sogar auflockern am Abend. Nur bitte warm anziehen, weil kühler Wind um 10 Grad, ein bisschen wärmer anziehen, dann passt das heute Abend aber wunderbar.
3: Na, das Semifinale wird schon einheizen, davon bin ich überzeugt. Genauso wie jetzt. Genauso wie jetzt,
5: ja.
3: Manuel Ortega, guten Morgen auf Radio Wien.
6: Ah,

0: Die Doreen ist schuld an allem, was gestern Abend passiert ist. Danke,
1: böse Doreen.
0: Kevin,
2: ja, sie hat es am Ende dann doch ein bisschen übertrieben. Tief Doreen nämlich, die uns dann die kräftigen Gewitter gebracht hat. Viel Regen auf einmal und auch die Regenschauer heute, die jetzt noch über die Stadt ziehen, das sind die Reste von der Doreen. Die zieht dann am Abend ab, dann wird es auflockern, aber wir haben es heute windig und kühl bei maximal 14 Grad.
0: Die Reste von der Doreen
1: finde ich sehr
0: schön. Guten Morgen um 7:19 Uhr. Den Blick auf die Straßen hat Andrea Rosenberger für Sie.
1: Und da brauchen Sie aktuell 20 Minuten länger auf der S200 in Gente Richtung Graz zwischen dem Rautenweg und dem Knoten Prater. Verzögerungen gibt es auch bei der Zufahrt von der A22. Länger dauert es auf der Nordbrücke statt einwärts, der Altmannsdorfer Straße statt auswärts und auch am Altmannsdorfer Ast statt einwärts.
0: 12 Minuten noch, dann gibt es schon wieder das nächste Info-Update um 12:30 Uhr. 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

0: Guten Morgen Wien um 7.23 Uhr auf Radio Wien. Abseilen, krabbeln, Gänsehaut. Die Spinnen sind wieder da. Jetzt, wo es Frühling ist, heute vielleicht ist nicht der wärmste Tag, aber generell ist natürlich die warme Jahreszeit jetzt am Kommen. Schauen Sie gern wieder bei Ihnen vorbei, beim Picknick auf der Wiese zum Beispiel. Und nicht alle, mich eingeschlossen, finden das super.
1: Ja, aus Angst vor Spinnen gehen dann viele gar nicht mehr in den Keller. Oder ich habe auch sagen lassen, manche schauen dann so in jede Ecke, ob da jetzt vielleicht irgendwo so eine kleine fette Spinne sitzt. Aber das ist ein großer Fehler, sagt Psychologe Johannes Rother.
2: Wenn ich einem Objekt, einem Tier, einer Situation aus dem Weg gehe, dann kann es sein, dass ich lerne, aha, ich habe überlebt, weil ich das Tier vermieden habe. Ja? Deswegen bin ich jetzt noch am Leben und dieser ganze Mechanismus der Angst verstärkt sich.
0: Also Vermeidung verstärkt die Angst. Wie Sie die gut loswerden können, in genau einer Stunde haben wir Tipps für Sie. Und vielleicht lernen Sie die Tiere danach ja auch ein bisschen lieben. Ich tue auch mein Bestes. Guten Morgen Wien.

Guten Morgen Wien auf Radio Wien. 7.26 Uhr ist es. Gleich gibt es wieder die Radio Wien Schlagzeilen, Wetter und Verkehr. Sport haben wir auch noch dabei. Ihr komplettes Info-Update um halb. Schön, dass Sie mit uns reinstarten in den Dienstag. Guten Morgen Wien.

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2: Es ist Dienstag, der 12. Mai, 7.30 Uhr, halb 8. Die Radio Wien Schlagzeilen hat für Sie Thomas Edinger.
3: Guten Morgen. Seit Mai gelten für E-Scooter neue Regeln. Die Wiener Polizei hat das in einer Schwerpunktaktion kontrolliert. Ergebnis 80 Anzeigen und 11.000 Euro Strafen. 7 E-Scooter sind als zu schnell aus dem Verkehr gezogen worden. Am Abend musste das Eurovision Village am Rathausplatz geräumt werden. Grund war das Unwetter. Auch heute rechnet man in der Song Contest Fanzone mit weniger Andrang. Der Ring bleibt daher anders als geplant frei. Und der Handel kritisiert die geplante Paketabgabe. Ab September werden 2 Euro pro zugestelltem Paket fällig. Das treffe auch kleine heimische Unternehmen, die Plattformen wie Amazon nutzen, so der Handelsverband. Soweit die Schlagzeilen zum Sport und Daniel Kulowitz.
4: Ein Monat noch bis zur Fußball-Weltmeisterschaft. Schönen guten Morgen. Und die Euphorie bei ÖFB-Teamchef Ralf Rangnick und seinen Spielern, die steigt.
5: Für mich ist es auch die erste Weltmeisterschaft überhaupt, so wie für meine Spieler. Und genauso besonders wollen wir da auch jedes Spiel angehen.
4: Am 1. Juni muss Ralf Rangnick seinen 26-Mann-Kader der FIFA übergeben. Gruppengegner Argentinien hat einen vorläufigen 55-Mann-Kader verlautbart mit Lionel Messi an Bord, aber ohne Roma-Stürmer Dybala. In der englischen Premier League verpasst ÖFB-Legionär Kevin Danso mit Tottenham eine Vorentscheidung im Abstiegskampf. Weiterhin sind es magere 2 Punkte Vorsprung vor der Abstiegszone. Tottenham spielt nur 1:1 gegen Leeds. Danso hat durchgespielt. Und die Segel-WM vor Portugal beginnt gut für Kite-Olympiasieger Valentin Bontus. Der Berchtoldsdorfer liegt nach der ersten Wettfahrt auf Rang 3.
2: Danke Daniel. Das Wien-Wetter hat jetzt Kevin Hebenstreit.
6: Aktuell regnet es in der ganzen Stadt bei 9 bis 10 Grad. Tendenz eher noch fallend bei der Temperatur. Es bleibt heute deutlich kälter als gestern. 14 Grad nur der Höchstwert am Nachmittag. Die Schauer, die werden im Tagesverlauf langsam weniger. Ein paar kommen aber schon noch nach und auflockern wird es dann erst zum Abend hin. Da sehen wir aber dann kurz vor Sonnenuntergang noch ein bisschen ein paar Sonnenstrahlen. Morgen ist es freundlicher, nur vorübergehend tauchen da mehr Wolken auf. Die bringen morgen keinen Regen. Das heißt, der Mittwoch ist ganztags trocken und mit 18 Grad wird es morgen auch eine Spur milder sein. So viel zum Wetter. Der Blick auf die Straßen, Andrea Rosenberger.
7: Eine halbe Stunde dauert es länger auf der S2 und der Tangente Richtung Graz zwischen dem Rautenweg und dem Knoten Prater. Verzögerungen auch bei der Zufahrt von der A22 oder auch am Biberhaufenweg Richtung Raffineriestraße. Etwas Geduld brauchen Sie auf der Praterstraße stadteinwärts, der Nordbrücke stadteinwärts, auch auf der Altmannsdorfer Straße hier aber stadtauswärts und auch am Altmannsdorfer Ast stadteinwärts. Am Weg nach Wien hier gibt es Stau auf der A2 abschnittsweise ab Traiskirchen und etwas länger brauchen Sie auch auf der B16 vor Achau.
2: 7.33 Uhr, hallo am Dienstag.
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0: Guten Morgen am Dienstag, 7.36 Uhr, saisonbedingt mit Pyramiden, die in Europa stehen.
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0: Ja, natürlich, ein ESC-Spezial haben wir für Sie bei der Radio Wien Musikpyramide heute.
2: Ja, und zu gewinnen gibt es Tickets fürs Technische Museum, wo ja unter anderem ganz passend eine ESC-Ausstellung zu sehen ist.
0: Es ist aber ein bisschen untypisch, die Musikpyramide, sonst sortieren Sie immer nach dem Alter, darum geht es aber heute jetzt hier bei uns nicht. Wir wollen von Ihnen wissen, welcher dieser folgenden drei Titel war denn überhaupt beim Song Contest
2: dabei? Das ist
0: dabei.
2: Machbar.
0: Das ist machbar auf jeden Fall.
3: 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Hit Nummer 2. Titel Nummer 3.
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3: Rufen Sie an.
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0: Kaum läuft die Pyramide, gehen die Telefonleitungen heiß.
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0: Guten Morgen um 7.42 Uhr an alle Radio Wien Hörerinnen und Hörer und an eine ganz speziell. Guten Morgen, Barbara.
2: Morgen. Guten Morgen, guten Morgen.
0: Grüße in den 10. Bezirk habe ich mitbekommen.
2: Ja, ich grüße auch alle Radio Wiener und Wienerinnen.
0: Genau, 10. Bezirk, meine alte Hut. Da kann nur was Gutes rauskommen, Barbara. Sie haben die Ohren gespitzt, Sie haben ein bisschen Song Contest Wissen, wobei ich glaube, das geht schwer an einem vorüber, wer bei diesen drei Titeln schon mal dabei war. Wir hören noch einmal rein und dann können Sie gleich auflösen, okay?
2: Ja, okay.
3: Song Nummer 1. Hit Nummer 2. Titel Nummer 3.
0: 1, 2 oder 3? Wer war es, Barbara?
2: Das war Nummer 3, die Loreen aus Schweden, Victoria.
4: Natürlich, völlig richtig. Und 2012, 2023 war sie ja zweimal mit dabei, zweimal gewonnen, guter Schnitt, würde ich sagen. Oh, ja. Da stellt sich halt auch die Frage, wie wäre es mit einem dritten Mal?
5: I don't know, but probably I don't know. Like, I don't know. Let's just see what life has for me. Loreen wants me there or not.
0: Ja, wollen Sie die Loreen noch einmal sehen, Barbara?
2: Ja, warum nicht? Also,
4: okay. Wenn sie ein gutes Lied mitnimmt, auf jeden Fall.
0: Gerne, gerne. Wir gratulieren Ihnen auf jeden Fall. Sie haben Tickets gewonnen fürs Technische Museum, unter anderem mit der passenden ESC-Ausstellung mit dabei.
2: Super.
0: Ja, dann verlassen Sie den 10. Bezirk und kommen auch rüber zum Technischen Museum dafür, genau.
2: Ja, das wird sich ausgehen.
0: Genau, so fängt der Dienstag gut an. Gratulation Barbara und Gratulation an Loreen nochmal rückwirkend, weil sie hat ja gewonnen und jetzt spielen wir auch ihren Siegertitel Euphoria.

0: Lang haben wir drauf gewartet, jetzt ist er da, der Regen, Kevin.
1: Ja, und da kommt momentan auch wieder ordentlich was runter, kräftige Regengüsse in Teilen der Stadt. Es ist die falsche Tageszeit, muss ich zugeben, weil ein bisschen ungemütlich schon, vor allem mit dem Wind, das heißt, trotz Regenschirm kommt der Regen da zum Teil von vorne, von der Seite und man wird trotzdem ein bisschen nasser. Die gute Nachricht für uns Menschen zumindest, es wird Regenpausen geben und die werden im Laufe des Tages mehr, am Abend lockert es dann sogar ein bisschen auf.
0: Der Blick auf die Straßen, Andrea Rosenberger mit der besten Verkehrsinfo der Stadt.
2: Da brauchen Sie aktuell eine halbe Stunde länger auf der S2 und der Tangente Richtung Graz zwischen dem Rautenweg und dem Knoten Prater. Stau gibt es auch bei der Zufahrt von der A22. Am Biberhaufenweg Richtung Raffineriestraße. Im Stau stehen sie auf der unteren Donaustraße und auch auf der Praterstraße stadteinwärts, auf der Nord- und der Floridsdorfer Brücke stadteinwärts, am Rennweg stadteinwärts, auch auf der Altmannsdorfer Straße stadtauswärts, hier auch bei der Zufahrt von der Hetzendorfer Straße. Geduld gefragt, auch am Altmannsdorfer Ast stadteinwärts, ebenso wenn sie am Weg nach Wien sind, auf der A2 abschnittsweise ab Traiskirchen. Und Verzögerungen gibt es auch auf der B16 vor Achau.
0: Es ist 7.48 Uhr. Das heißt, in 12 Minuten gibt es schon wieder das nächste Info-Update, dann um Punkt, samt Radio Wien Stadtjournal und auch das Wetter ist mit dabei. Guten Morgen, Wien!

0: Teilzeit, die neue Normalität in der Arbeitswelt, Fragezeichen. Guten Morgen auf Radio Wien um 9:09. Beim heutigen Talk aus dem Radiocafé spricht Radio Wien Programmchefin Jasmin Dolati über Arbeitsmodelle kürzer als die 8-Stunden-5-Tage-Norm.
1: Ja, viele können gar nicht Vollzeit arbeiten, aber viele wollen das auch gar nicht mehr. Arbeitsmodelle müssen vielfältiger werden, so sieht das auch Leadership-Experte Ronald Thoma.
2: Wir wissen alle, da gibt es jetzt viele Herausforderungen. Die künstliche Intelligenz ist eine. Und dann kommt auch noch dazu, dass eine neue Generation da ist, die die Dinge ganz anders sieht als wir noch in unserer Generation. Wohin wird denn die Reise gehen insgesamt aus Ihrer Sicht?
3: Sehr spannend. Leider habe ich keine Kristallkugel. Aber es gab ja vor kurzem die Jugendstudie, die hat ein bisschen aufgeräumt mit dem Thema, die faulen neue Generation, die wollen ja nicht. Nein, die wollen schon. Aber die wollen auch leben, die haben eine andere Idee und das Thema Work-Life-Balance ist auch keines mehr, weil das war ein Unding zu sagen, es gibt ein Work und es gibt ein Life, also hallo, sondern die wollen das so integriert haben und wenn sie von was überzeugt sind und wenn sie was gern machen und wenn sie sinnstiftend ist, dann tun sie es und wenn sie Unterstützung kriegen und Anerkennung. Und wir reden viel über Leistung, also wir reden immer so, ja, und die Leute müssen leisten und wir brauchen mehr Leistung und mehr Effizienz in den Firmen. Stimmt, bis zu einem gewissen Grad, aber das sind andere Kriterien meiner Meinung nach wesentlich mehr, die da einzahlen als die Teilzeit. Und das andere ist, im Vorfeld kam von meinem Sohn, tu das mit Leistung und das alles ist richtig, aber vergiss bitte nicht, in meiner Generation gibt es viele, die sagen, ich definiere mich nicht mehr über die Arbeit. Ich möchte arbeiten, aber ich verdiene Geld und das muss okay sein. Und die Diskussion haben wir mit Führungskräften auch, wo die sagen, ja, aber die sind nicht engagiert und die, wo ich sage, ja, sorry. Die haben einen Kontrakt und der heißt, ich mache ja meinen Job, ich liefere ein Ergebnis ab, aber ich muss mich nicht engagieren und die Firma so cool finden und die Arbeit ist der Sinn meines Lebens. Ist es für viele, gerade für die Jungen, nicht mehr.
1: Radio Wien Programmchefin Jasmin Dolati, Business Coach Ronald Thoma und AK-Expertin Ines Stilling live im Radiocafé im Radl-Kulturhaus.
0: 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Mai von 12 bis 1 und danach auf sound.orf.at.

Guten Morgen auf Radio Wien um 7.56 Uhr. Gleich gibt's wieder das Radio Wien Stadtjournal Wetter und Verkehr. Einmal eine Runde Info für Sie um Punkt. Guten Morgen, Wien.

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1: Es ist Dienstag, der 12. Mai, 8 Uhr. Alle Infos zum Tag hat für Sie Thomas Edinger.
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3: Viele Anzeigen und Strafen nach E-Scooter-Kontrollen der Wiener Polizei. Der Handel kritisiert die geplante Paketabgabe von 2 Euro pro Sendung. Das Wiener Wetter bewölkt, teils nass und kalt. Guten Morgen. Wer mit einem E-Scooter fährt, muss seit Mai neue Regeln beachten. So brauchen Junge einen Helm, die Roller unter anderem Blinker. Die Wiener Polizei hat das in einer Schwerpunktkontrolle überprüft. Ergebnis waren viele Anzeigen und Organmandate. Nicola Corazza berichtet.
4: Bei der E-Scooter- und Fahrradschwerpunktaktion am vergangenen Donnerstag von 7 bis 19 Uhr hat die Polizei 7 E-Scooter aus dem Verkehr gezogen. Ihre Höchstgeschwindigkeit bei der polizeilichen Rolltestung lag zwischen 40 und 62 km/h. An Strafen eingehoben hat die Polizei an dem Tag mit Organmandaten fast 11.000 Euro. 80 Anzeigen wurden ausgestellt. Seit der Novelle der Straßenverkehrsordnung müssen E-Scooter mit Blinkern und definierten Reflektoren ausgestattet sein. Laut Polizei dienen die gezielten und verstärkten Kontrollaktionen der Sicherheit aller Verkehrsteilnehmer. Keine Zahlen gibt es zu geahndeten Verstößen gegen die Helmpflicht für E-Scooter-Lenker unter 16 Jahren.
3: Das Warten hat ein Ende. In der Stadthalle steht heute das erste Song Contest-Halbfinale auf dem Programm. Das Eurovision Village am Rathausplatz musste am Abend wegen des Unwetters geräumt werden. Auch heute rechnet man mit weniger Andrang in der Fanzone, daher wird der Ring davor, anders als ursprünglich geplant, nicht gesperrt. Der Handel kritisiert die geplante Abgabe für Pakete. Ab Herbst sollen 2 Euro pro Sendung fällig werden. Das trifft große Online-Plattformen und alle, die dort verkaufen, so die Handelsvertreter, also auch heimische Unternehmen. Volker Obermeier berichtet.
5: Der Handelsverband spricht von einem Österreich-Aufschlag. Ab Ende September werden, so der Plan, 2 Euro pro Sendung für Zustellungen im Inland fällig, wenn Unternehmen Pakete an Endverbraucher senden. Neben den großen Anbietern seien auch tausende Kleinbetriebe betroffen, die Plattformen wie zum Beispiel Amazon nutzen, sagt Obmann Rainer Will. Außerdem würden chinesische Billigplattformen weiterhin nicht fair besteuert.
6: Wir sehen die Paketsteuer als verfehlt an, weil sie nicht die Drittstaatenhändler wie Temun für ihn trifft, sondern heimische und europäische Händler und zahlen dort zum Schluss der Konsument.
5: Ausnahmen von der Abgabe soll es etwa geben, wenn Waren in einem Geschäft bestellt oder abgeholt werden. Die 2-Euro-Paketabgabe soll pro Jahr 280 Millionen Euro bringen.
3: Wiens neuer Erzbischof Josef Grünwiedel ist auf Antrittsbesuch im Vatikan. Gestern Vormittag hatte er auch eine Privataudienz beim Papst. Dass das Ganze so schnell gegangen ist, wird in Wien als besondere Wertschätzung verstanden. Aus Rom berichtet Cornelia Wospanik.
7: Ins Detail gehen kann er nicht, denn für solche Gespräche gilt Verschwiegenheit. Josef Grünwiedel erzählt aber, dass das mehr gewesen sei als ein diplomatischer Termin. Er sei sehr beeindruckt vom Papst, der ein guter Zuhörer sei und gezielt nachfrage.
8: Also es war eine sehr interessante und sehr herzliche Begegnung.
7: Konkret wollte Leo mehr über die Lage der Kirche in Wien und in Österreich wissen. Gab es da auch Aufträge an den Erzbischof?
8: Wünsche oder Aufträge hat er mir nicht mitgegeben.
7: Er, so Grünwiedel, wünsche sich vom Papst, dass er seinen Friedenskurs fortsetze. Ende Juni kommt der Wiener Erzbischof noch einmal nach Rom, um das Pallium zu erhalten, die Stola, die der Papst selbst trägt und Metropoliten überreicht.
3: Und die Spionageanlagen Russlands auf einem Gelände im 22. Bezirk sorgen seit Jahren für Wirbel. Nach politischem Druck hat Moskau jetzt 3 der rund 20 Antennen dort abgebaut. Geheimdienstexperten werten das als symbolischen Erfolg der Außenministerin und als Zeichen, Österreich toleriere nicht mehr alles. Das war das Stadtjournal, damit zum Wiener Wetter und Kevin Hebenstreit.
1: So schnell kann's gehen. Vor wenigen Tagen war noch die Trockenheit das große Thema beim Wetter. Heute reden alle, die in die Firma kommen, über das Gewitter von gestern und das nasskalte Wetter von heute früh. 10 bis 40 Liter auf den Quadratmeter hat es seit gestern Nachmittag schon geregnet. Am meisten ist im Westen der Stadt runtergekommen und ein paar Liter kommen heute im Laufe des Tages noch dazu. 9 bis 10 Grad messen wir aktuell in der Stadt. Es gibt jetzt gerade kräftige Regengüsse. Der Regen wird tagsüber aber auch Pausen einlegen. Auflockern wird es dann aber erst zum Abend hin. Da gibt es dann sogar noch ein paar Sonnenstrahlen, kurz bevor sie untergeht um 8:45. Mit kräftigem Nordwestwind hat es heute aber maximal 14 Grad. Morgen wird es freundlicher sein. Wir bleiben morgen den ganzen Tag über trocken. Es gibt einiges an Sonne. Auch der Wind lässt nach, bis zu 18 Grad gehen sich aus. Ab Donnerstag wird es dann aber schon wieder wechselhafter und unbeständiger. Soweit die Wetteraussichten. Ja, für den Frühverkehr ist das kein gutes Wetter heute, Andrea.
9: Es ist wirklich einiges los. Sie brauchen über eine halbe Stunde länger auf der S2 und der Tangente Richtung Graz zwischen dem Rautenweg und dem Knoten Prater. Verzögerungen gibt es auch bei der Zufahrt von der A22 am Biberhaufenweg Richtung Raffineriestraße. Stau gibt es auf der unteren Donaustraße, auch auf der Praterstraße stadteinwärts. Länger dauert es auf der Nordbrücke stadteinwärts, der Floridsdorfer Brücke und der Adalbert-Stifter-Straße stadteinwärts. Auch am Rennweg stadteinwärts, hier brauchen Sie aktuell sogar fast über eine Viertelstunde länger. Dann gibt es Verzögerungen auf der Altmannsdorfer Straße stadtauswärts, hier auch bei der Zufahrt von der Hetzendorfer Straße am Altmannsdorfer Ast statt einwärts. Auch am Weg nach Wien dauert es länger wie auf der A2 ab Treiskirchen und auf der B16 vor Achau.
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12: Song Contest Feeling nicht nur beim Nachhören des letzten Jahres, nein, Song Contest Feeling gibt es auch am Wasser. Das geht tatsächlich. Kevin und Rosi, ihr habt es schon gemacht. Auch.
9: Ja, ja, auf der Euro Fan Day Cruise auf der Donau. Wirklich ein Spaß und was da genau los ist, das hören Sie hier bei uns um kurz nach halb.
12: Unser Studioteam steht natürlich bereit. Thomas Edinger liefert alle Nachrichten ohne Juryentscheidung, dafür aber umso verlässlicher.
13: Guten Morgen.
12: Public Viewing draußen oder drinnen, das weiß Wettermann Kevin Hebenstreit.
13: Schönen guten Morgen.
12: Alle Wege durch die Stadt kennt Andrea Rosenberger.
9: Guten Morgen.
12: Ich bin Tom Turger und ich finde es sehr lässig. Ab heute Abend ganz Wien eine riesige Bühne.

0: Platz 3 2018 in Lissabon, César Sampson beim ESC. Und heute Abend um 21 Uhr heißt zum ersten Mal vom Moderatoren-Duo Viktoria Swarovski und Michael Ostrowski:
1: Let the Eurovision Song Contest begin.
0: Guten Morgen auf Radio Wien um 8.13 Uhr.
2: Ja, 15 Länder singen um eines der 10 begehrten Tickets für das große Finale am Samstag. Italien und Deutschland dürfen als Fixstarter ebenfalls heute Abend ihren Song zumindest einmal präsentieren.
3: Ja, und für unseren Starter Cosmo ist heute Abend nur Zuschauen angesagt, aber ganz spurlos wird das heute an dir nicht vorübergehen. Er wird schon auch was mit dir machen, oder?
4: Ja, doch, auf jeden Fall. Ich finde, das ist so ein Schalter, der dann umgelegt wird, wo dann das Adrenalin ausgestoßen wird und wo man dann irgendwie alles andere außerhalb von der Stadthalle ausblendet. Auf jeden Fall.
2: Genau, heute Abend geht es ja unter anderem für San Marino, Schweden, Finnland, Portugal oder Estland um alles. Hast du jemanden, dem du vielleicht besonders die Daumen drückst?
4: Ich drücke allen die Daumen.
5: Also ich bin voll in der Rolle des unparteiischen Host-Countries.
0: Sehr diplomatisch.
3: Ja, die Spannung, die steigt jedenfalls, aber natürlich auch die Vorfreude für heute Abend.
1: Hallo, hier sind Viktoria Swarovski und Michael Ostrowski.
6: Hallo, heute Abend der Auftakt im TV für den 70. Eurovision Song Contest.
1: Heute Abend in ORF 1, wir freuen uns auf Sie.
0: Und auch San Marino freut sich auf Sie. Zenit versucht es gemeinsam mit Boy George zum dritten Mal beim ESC mit einem Touch 80er Sound. Guten Morgen, Wien. All the

0: Radio Wien hier um 8.17 Uhr. Guten Morgen Wien. Täusche ich mich, Kevin, oder wird es ein bisschen heller draußen?
1: Ja, bei uns im 19. tatsächlich etwas heller, aber in vielen Bezirken regnet es immer noch. Da zieht nämlich immer noch so ein Regenband über die Stadt hinweg in der nächsten Stunde. Es wird heute im Laufe des Tages aber immer weniger regnen. Diese Schauer werden weniger, ganz auflockern. Mit ein paar Sonnenstrahlen wird es dann aber erst zum Abend hin.
0: Aktuell der Regen bemerkbar, macht sich auch auf den Straßen, Andrea.
2: Und zwar auf der S2 und der Tangente Richtung Graz. Hier brauchen Sie noch eine halbe Stunde länger zwischen dem Rautenweg und dem Knoten Prater. Verzögerungen gibt es auch bei der Zufahrt von der A22 am Biberhaufenweg Richtung Raffineriestraße, auch auf der unteren Donaustraße und der Praterstraße stadteinwärts. Stau gibt es noch auf der Nordbrücke stadteinwärts, auch auf der Floridsdorfer Brücke und der Adalbert-Stifter-Straße stadteinwärts. Geduld brauchen Sie am Rennweg stadteinwärts, auch noch auf der Altmannsdorfer Straße stadtauswärts, hier auch bei der Zufahrt von der Hetzendorfer Straße und einiges los am Altmannsdorfer Ast stadteinwärts. Am Weg nach Wien, hier gibt es noch abschnittsweise Stau auf der A2 ab Dreiskirchen und auch auf der B16 vor Achau.
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0: 8:22 Uhr, hier Radio Wien, hier mit guten Nachrichten für alle, die Angst vor Spinnen, Schlangen und so weiter haben. Das ist oft sehr gut behandelbar. Mit den richtigen Tipps zeigen sich da nämlich auch schnell Erfolge. Psychologe Johannes Rother vom Phobiezentrum Phobius weiß, wie es gehen kann.
1: Also der Tipp Nummer 1 im Grunde bei jeder Form von Phobie ist die Konfrontation.
2: Ja, das heißt, die Spinnen besser selbst raustragen und nicht jemand anderen bitten, das zu tun.
0: Wieso schaust du mich dabei so?
2: Ich weiß nicht, sag nur.
1: Ja klar, das wäre super. Das machen wir auch hier in der Praxis. Also das wäre ein Teil dann der Konfrontationstherapie. Aber das ist ja nicht immer möglich. Also je nachdem, wie stark die Spinnenphobie ist, ist das dann vielleicht ein gut gemeinter Ratschlag. Ja, mach's doch selber, aber es geht nicht. Ja, eben weil auch die Panik dann viel zu stark reinfährt. Ja? Und da ist es eben wichtig, dass wir das stufen. Man beginnt dort, wo es eben noch geht. Das könnte bedeuten, ich trage am Anfang vielleicht nicht selber die Spinne aus dem Zimmer, ja? Aber ich schaue zu. Ja, ich bleibe im Raum. Ja, ich verlasse nicht fluchtartig die Wohnung. Ja? Also, dass man sich rantastet.
0: Ja, dieses Rantasten, na gut, helfen kann dabei auch, das Fotos von Spinnen anzuschauen.
1: Man könnte überlegen, ich lege jetzt als Desktop-Hintergrund ja, auf meinen Laptop vielleicht eine Spinne, um mich mal damit täglich zu konfrontieren. Man kann dann übergehen zu Videos. Ja, man schaut vielleicht eine Dokumentation über Spinnen. Ja. Man kauft sich vielleicht ein kleines Plüschtier. Ja, in Form einer Spinne. Ja. Das heißt, man holt sich dieses Tier wirklich in den Alltag.
2: Ja, und ein weiterer Tipp ist, nicht aktiv überall, wo man hingeht, auch nach Spinnen zu suchen.
1: Das bedeutet, wenn ich jetzt einen Raum betrete mit Spinnenangst, geht mein Blick sofort hoch zur Decke. Ja, geht in die Ecken. Ja, sind da die Spinnen. Aber was passiert da? Ich legitimiere dadurch ja wieder diesen Angstkreislauf. Das bedeutet, dass man daran arbeitet, aktiv den Blick ja, auf das zu richten, ja, was man selbst fixieren möchte und nicht, was die Angst fixieren möchte.
0: Ha, bei der nächsten Spinne umsetzen, schauen wir mal.
2: Ich sehe sie schon dich anklotzen, die Spinne. So.
0: Ich gebe mein Bestes.
2: Ich tue dir nichts, ich tue dir auch nichts.

8:27 Uhr, guten Morgen auf Radio Wien. 3 Minuten noch bis zu Ihrem Infoblock um 9:30 Uhr. Radio Wien Schlagzeilen, Wetter und Verkehr warten da auf Sie. Schön, dass Sie bei uns sind am Dienstag in der Früh.

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3: Es ist Dienstag, der 12. Mai, 8.30 Uhr, halb neun. Die Radio Wien Schlagzeilen hat für Sie Thomas Idinger.
4: Guten Morgen. Am Abend musste das Eurovision Village am Rathausplatz geräumt werden. Grund war das Unwetter. Auch heute rechnet man in der Song Contest Fanzone mit weniger Andrang. Der Ring bleibt anders als geplant frei. Seit Mai gelten für E-Scooter neue Regeln. Die Wiener Polizei hat das in einer Schwerpunktaktion kontrolliert. Ergebnis 80 Anzeigen und 11.000 Euro Strafen. 7 E-Scooter sind als zu schnell aus dem Verkehr gezogen worden. Und heute geht der U-Ausschuss in der Causa Pinacek weiter. Im Fokus stehen mögliche Fehler bei den Ermittlungen zum Tod des Ex-Justizsektionschefs, etwa warum sein Handy nicht als Beweismittel beschlagnahmt worden ist. Soweit die Schlagzeilen zum Wetter und Kevin Hebenstreit.
3: Ja, da hat es ordentlich abgekühlt, tut es immer noch. In den Alpen schneit es derzeit auf knapp unter 1000 Meter herab. Bei uns in Wien ist es Regen bei aktuell 8 bis 10 Grad. Die Temperatur ist bis jetzt immer weiter zurückgegangen und am Nachmittag geht es nicht mehr weit rauf. Bis zu 14 Grad gehen sich maximal aus heute. Dazu weht auch noch ziemlich kalter und recht kräftiger Nordwestwind, der bringt uns noch ein paar Regenschauer. Es werden bis in den Vormittag hinein und zum Mittag herum einige Schauer durchziehen, am Nachmittag dann immer weniger und am Abend lockern die Wolken von Westen her auf. Morgen ist es dann freundlicher, da starten wir sehr sonnig, tagsüber gibt es zwar etwas mehr Wolken, aber morgen bleiben wir den ganzen Tag trocken, der Wind lässt etwas nach und die Temperatur reicht immerhin bis zu 18 Grad. Der Blick auf die Straßen, den Frühverkehr, Andrea Rosenberger.
5: Da brauchen Sie noch eine halbe Stunde länger auf der S2 und der Tangente Richtung Graz zwischen dem Rautenweg und dem Knoten Prater. Verzögerungen gibt es auch bei der Zufahrt von der A22 oder auch am Biberhaufenweg Richtung Raffineriestraße. Dann gibt es Stau im Frühverkehr auf der unteren Donaustraße und auch auf der Praterstraße stadteinwärts sowie auf der Nordbrücke stadteinwärts. Etwas Geduld brauchen Sie auf der Heiligenstädte und Spittelauerlände am Rennweg stadteinwärts. Dann gibt es dichten Frühverkehr auf der Altmannsdorfer Straße stadtauswärts. Hier auch noch bei der Zufahrt von der Hetzendorfer Straße, auch am Altmannsdorfer Ast stadteinwärts und in der Westeinfahrt vor der Testarellogasse. Am Weg nach Wien, hier brauchen Sie länger auf der A2 ab Dreiskirchen und auch noch auf der B16 vor Achau.
3: Viel Geduld gefragt, kommen Sie gut ans Ziel, 8.33 Uhr.
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0: 8.41 Uhr ist es schon. Schönen guten Morgen am Dienstag auf Radio Wien. ESC auf der Donau. Die Eurofan-Schiffe stechen da in See.
1: Ja, perfekt zum Instimmung kommen für den Song Contest.
2: Ja, da gibt es diese Woche die Schiffsrundfahrten. Andrea, wir beide haben es ja schon am Wochenende gemacht. Wir waren schon vorher in Stimmung, jetzt sind wir es noch mehr,
1: viel
2: oder?
1: Mehr. Und wir waren auf dem Schiff, nachdem Heidi Heinzel, die uns gleich mehr erzählen wird, auf dem Schiff und wir haben sie ankommen sehen. Und da war die Stimmung wirklich so großartig auf diesem Boot. Unfassbar.
0: Schauen wir mal, wie es der Heidi taugt hat.
3: Dreimal täglich finden während der ESC-Woche in Wien für alle ESC-Fans Schiffsrundfahrten ab der Reichsbrücke statt. Bis inklusive 17. Mai gibt es ja jeweils für 2 Stunden sozusagen einen schwimmenden Dancefloor auf der Donau mit verschiedenen DJs und Song-Contest-Musik. Wie hat es Ihnen denn gefallen?
4: Sehr gut.
3: Was ist bisher so das Highlight?
4: Ja, das Wetter, die Stimmung, das Tanzen. Ja.
5: Beste Party-Crowd ever.
3: Die Route führt vorbei an Bauwerken wie dem Ernst-Happel-Stadion, dem Donauturm, dem TC-Tower oder der UNO-City. Was ist euer Highlight?
6: Schon die UNO-City, aber generell mit der guten Stimmung am Wasser zu feiern, voll.
7: Wir sind hier, um den ESC zu feiern, die Community zu feiern, die Musik zu genießen, die Stimmung zu genießen.
8: Der Auftakt in die schönste Woche des Jahres. Einfach so fantastisch, was man alles machen kann.
3: Ihr seid als Familie da gemeinsam, oder?
9: Ja, richtig, ja. 4-Personen-Familie, ja.
3: Wen haben Sie alle mitgenommen?
9: Meinen Mann und 2 Töchter.
3: Sie sind richtiger ESC-Fan.
9: Ja, richtig. Ja. Seit Kindheit an schon.
10: Ich schaue das schon, seitdem ich 7, 8 Jahre alt bin. Und seit 3 Jahren fliegen wir jetzt auch immer dorthin, wo der Eurovision stattfindet.
11: Wir verstehen uns vielleicht für den Rest des Jahres nicht. Aber an einem Abend können wir sagen, gut, wir hören uns jetzt diese Popsongs an, wir machen Party und alles andere ist wurscht. Und das finde ich eigentlich schön.
3: Was für Events werdet ihr denn sonst noch so besuchen diese Woche?
12: Ich freue mich schon auf den ESC.
13: Ich bin beim Finale in der Stadthalle dabei und freue mich wirklich sehr, dass ich da ein Ticket bekommen habe und das einmal, vielleicht einmalig in meinem Leben vor Ort auch live erleben darf. Ja.
3: Dein erster Song Contest?
13: Live vor Ort, ja.
3: Seid ihr dabei beim Finale?
12: Wir sind von zu Hause aus dabei.
3: Vorm Fernsehen.
12: Absolut richtig.
0: Es gibt noch Tickets für das längste Wort des Tages, die Donaudampfschifffahrtsgesellschaft Eurofan Day Cruise.
1: Ja? Noch einmal dreimal schnell.
0: Zungenbrecher, das geht jetzt nicht aus. Infos dazu hat auch der Radio Wien Service Point unter 89.9 95.3.

0: 10 Grad weniger als gestern und der Wind macht es noch einmal gefühlt ein bisschen kühler, Kevin.
1: Ja, aktuell liegen wir zwischen 6 und 10 Grad in der Stadt. 6 Grad hat es auf der Jubiläumswarte, dort 60 km/h Windböen. Gefühlt die Temperatur eher nur bei 2 Grad plus. Immerhin 14 Grad gehen sich am Nachmittag aus.
0: 8.47 Uhr ist es, der Blick auf die Straßen zur besten Verkehrsinformation der Stadt. Andrea Rosenberger.
2: Und da dauert es noch eine halbe Stunde länger auf der S2 und der Tangente Richtung Graz zwischen dem Rautenweg und dem Knoten Prater. Verzögerungen auch bei der Zufahrt von der A2. Im Stau stehen sie noch abschnittsweise auf der unteren Donaustraße, auch auf der Praterstraße stadteinwärts, der Nordbrücke stadteinwärts, auch auf der Heiligenstädter und Spittelauerlände. Etwas Geduld gefragt noch am Rennweg stadteinwärts, der Altmannsdorfer Straße stadtauswärts, auch noch kurze Verzögerungen in der Westeinfahrt. Und am Weg nach Wien hier gibt es noch Verzögerungen auf der A2 abschnittsweise ab Traiskirchen.
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0: Viel gekrabbelt ist heute schon worden bei uns im Radio Wien Studio, also thematisch. Wir haben Spinnenangst bekämpft. Gott sei Dank aufrecht und auf zwei Beinen bei uns, Carola Gausterer. Schönen guten Morgen.
1: Mit einer Spinnenphobie muss ich zugeben.
0: Oh, schau, na gut, da musst du noch einmal durch. Einmal geht's noch.
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3: Um eine besondere Spinne geht's heute. Bis vor 20 Jahren war die Zooropsis spinimana nur im Mittelmeerraum bekannt. 2015 haben Wienerinnen und Wiener dann erste Sichtungen gemeldet und heute findet man diese Spinne flächendeckend in ganz Wien. Sie gehört übrigens zur Familie der Kräuseljagdspinnen.
4: Ja, und laut Forschern wurde sie von Reisenden aus dem Süden eingeschleppt.
5: Unsere Frage zum Tag lautet daher, wie wird Zooropsis spinimana aufgrund ihrer besonderen Musterung noch genannt?
0: Wenn gerade keine Spinne auf Ihrem Telefon sitzt, greifen Sie dazu, wählen Sie 89.9 95.3 und sagen Sie es uns.
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2: Es ist genau 9 Uhr. Schönen Vormittag mit Radio Wien. Die Nachrichten jetzt mit Thomas Edinger.
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4: Am Abend musste das Eurovision Village am Rathausplatz geräumt werden. Heute geht der U-Ausschuss zur Causa Pilnacek weiter. Das Wiener Wetter bewölkt, teilweise

0: nass und kalt. Schönen Vormittag. Beim Song Contest ist heute erst das Halbfinale. Wetterfest in der Stadthalle, anders als das Eurovision Village am Rathausplatz. Die Fanzone musste wegen des Unwetters am Abend geräumt werden. Auch heute dürfte weniger los sein. Der Ring wird doch nicht gesperrt. Daniel Pichler berichtet.
1: Blitz und Donner vertreiben die Song Contest-Fans am frühen Abend vom Rathausplatz. Um 18.30 Uhr muss das Eurovision Village wegen Unwettergefahr geräumt werden. Heute geht's mit dem Programm im Song Contest-Dorf wie geplant um 14 Uhr weiter. Nachdem es beim Wiener Wetter aber heute keinen schönen Frühsommertag gibt, wird auf dem Rathausplatz mit deutlich weniger Partyvolk gerechnet. 30.000 Leute werden es wohl nicht werden. Deswegen gibt es gute Nachrichten für alle Autofahrerinnen und Autofahrer. Es gibt heute wohl keine Ringsperre. Die ist nicht nötig, heißt es vom Organisationsteam. Eigentlich hätte der Ring heute ja zwischen der Operngasse und dem Schottentor bis nach Mitternacht gesperrt werden sollen. Unabhängig davon bleibt die Sperre bei der Stadthalle. Die Hütteldorfer Straße ist bis Montag in der Früh gesperrt zwischen dem Gürtel und dem Vogelweidplatz.
0: Seit Mai gelten für E-Scooter neue Regeln. Junge brauchen Helm, die Roller unter anderem Blinker. Die Wiener Polizei hat das in einer Schwerpunktaktion kontrolliert. Ergebnis 80 Anzeigen und fast 11.000 Euro Einnahmen durch Organmandate. 7 E-Scooter sind aus dem Verkehr gezogen worden. Sie waren viel zu schnell. Heute geht der Urausschuss in der Causa Pilnacek weiter. Im Fokus stehen einmal mehr mögliche Fehler bei den Ermittlungen rund um den Tod des Ex-Justiz-Sektionschefs, etwa warum sein Handy nicht als Beweismittel beschlagnahmt worden ist. Niklas Lercher berichtet.
2: Vor allem eine Frage dürfte sich heute und morgen im Pilnacek-U-Ausschuss wie ein roter Faden durchziehen. Warum haben die Ermittlungsbehörden das Smartphone an Caroline List, die Witwe des Ex-Justiz-Sektionschefs, weitergegeben, statt es sicherzustellen? List hat das Handy dann ja nach eigenen Angaben mit einem Bunsenbrenner zerstört. Zwischenzeitlich hat die Wirtschafts- und Korruptionsstaatsanwaltschaft deshalb sogar ermittelt gegen die Ermittlungsbehörden selbst. Das Verfahren wurde aber eingestellt. Einer der betroffenen Polizisten kommt heute als Auskunftsperson zu Wort. Vergangene Woche hatte bereits sein Kollege das polizeiliche Vorgehen verteidigt. Ebenfalls geladen ist eine Staatsanwältin der WKStA. Morgen sind dann zwei Staatsanwältinnen der Staatsanwaltschaft Krems an der Reihe, jener Behörde, der man den Fall nach den laut gewordenen Vorwürfen entzogen hatte.
0: Und wie kann die für den Ölexport wichtige Straße von Hormuz wieder befahren werden? Auf Initiative von Großbritannien und Frankreich beraten darüber heute mehr als 40 Staaten. Es geht vor allem um militärische Einsätze, um die Schiffe zu sichern. Das ist aber erst möglich, wenn sich die USA und der Iran einigen. Das waren die Nachrichten, damit zum Wiener Wetter und Kevin Hebenstreit.
3: So fühlt sich Tiefdruckwetter an, hatten wir in den vergangenen Wochen nur recht selten. Kühler Nordwestwind bringt uns da heute viele Wolken, auch der ein oder andere Regenschauer kann noch dabei sein. Derzeit gibt es aber nur ein paar Regentropfen in der Stadt bei 8 bis 10 Grad und hier und da blinzelt sogar die Sonne ein wenig durch. Ganz auflockern wird es dann aber erst zum Abend hin. Am Nachmittag gehen sich heute maximal 14 Grad aus, morgen hat es bis zu 18 Grad. Da beehrt uns nämlich ein Zwischenhoch, es wird sonniger sein und wir haben es morgen den ganzen Tag über trocken.
4: Ja, aber retten Sie bitte unbedingt die Tomätchen, oder? Die sind noch ganz, ganz zart.
3: Ja, unbedingt.
4: Gell? Auf die muss man aufpassen jetzt. Die Nacht wird schon wieder sehr, sehr frisch. 9:04. Andrea Rosenberger beobachtet das Verkehrsgeschehen für Sie. Andrea, was ist los?
5: Sie brauchen noch eine halbe Stunde länger, momentan auf der S2 und der Tangente Richtung Graz zwischen dem Rautenweg und dem Knoten Prater. Ebenso bei der Zufahrt von der A22 gibt es noch Stau. Dann dauert es länger auf der unteren Donaustraße und auch auf der Praterstraße stadteinwärts, der Nordbrücke stadteinwärts. Mehr los auch auf der Heiligenstädter und Spittelauerlände am inneren Währinger Gürtel. Dann gibt es noch Stau auf der Prinz-Eugen-Straße sowie am Rennweg jeweils stadteinwärts und auch auf der Altmannsdorfer Straße stadtauswärts. Und wenn Sie gerade noch am Weg nach Wien sind, hier gibt es noch abschnittsweise Stau auf der A2 ab Dreiskirchen.
4: Kommen Sie gut durch diesen Dienstag.
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4: Ja, Regen und Baustellen sorgen heute für Probleme auf den Straßen, aber da sind wir weiter für Sie dran, Andrea.
5: Auf jeden Fall,
4: ja,
5: natürlich.
4: Da schauen wir. Schönen Vormittag am kältesten Tag der Woche. Es kann eigentlich nur noch aufwärts gehen, Kevin, oder?
3: Ja, also weit geht es nicht aufwärts, sage ich gleich einmal dazu, aber ja, das ist richtig.
4: Aber morgen
3: bisschen
4: dann.
3: Geht's nach oben.
4: Morgen dann. 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Wien.orf.at und dazu einfach gute Musik, so wie Sie es gewohnt sind, von Minisex bis Toto und zum Start der Beatles.

0: mit einfach guter Musik Jovanotti hier auf Radio Wien.
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0: Ja, wir sind wieder komplett. Andrea, Tom, Kevin und ich. Und dazu holen wir jetzt uns die Radio Wien-Hörerin Clara aus dem 3. Bezirk. Hallo, schönen Vormittag.
2: Hallo,
3: Clara.
0: Ich muss euch sagen, ich habe im Vorgespräch schon erfahren, sie ist Lehrerin und heute zu Hause. Sind Sie Biologielehrerin zufällig?
2: Nein, ich bin keine Biologielehrerin.
0: Welche Fächer haben denn Sie?
2: Ich habe Englisch und BE.
0: Und da ist jetzt Primetime, gell? Jetzt im Mai, Juni,
2: ja,
0: in der Schule.
2: Genau, es kommt immer in Wellen und jetzt ist gerade wieder ganz, ganz viel.
0: Ganz schlimm. So, liebe Clara, dann wollen wir Sie gar nicht lange aufhalten und wir stellen Ihnen jetzt die Frage zum Tag.
4: Ja, Stichwort ganz, ganz schlimm. Da geht es um eine ziemlich grausliche Spinne heute bei uns. In Gescheid heißt sie Zooropsis spinimana, ist eine Kräuseljagdspinne und wurde eingeschleppt bei uns quasi. Fühlt sich jetzt mit dem Klimawandel ziemlich wohl.
0: Genau, so schaut's aus.
3: Genau, wir wollen von Ihnen wissen, wie wird die Zooropsis spinimana aufgrund ihrer besonderen Musterung noch genannt?
2: Sie wird auch noch Nosferatu-Spinne genannt. Oder Nosferatu. Ich weiß nie, wie man es ausspricht.
3: Das zweite war richtig. Ich bin ein paar Mal als richtig dran. Gratulation.
0: Super. Super. Wie stehen Sie zu Spinnen?
2: Ich mag Spinnen, lustigerweise. Ja. Oh. Ich habe überhaupt kein Problem mit Spinnen.
0: Ja. Ich schaue ja gerade mit meinem Buch, wir lesen immer am Abend ein bisschen vor, die gefährlichsten Tiere der Welt. Ja. Ja. Und da war gestern Abend die Sydney-Trichternetzspinne, ja, die mit einem Biss... Da überlebst du nicht. Ja, Clara, ich weiß nicht, ich glaube, da werden auch Sie sagen, nichts für mich.
2: Ich glaube, die würde ich nicht aus dem Zimmer tragen.
0: Nein, nicht. Ich auch nicht.
3: Also. Wen rufe ich dann an?
0: Wer keine Ahnung, das mich nicht, machen, auf jeden Fall. Clara, wir wünschen einen schönen Tag, ganz viel Erfolg die nächsten Monate, ja, bis zu den Sommerferien und ein Radio Wien Package geht an Sie. Tschüss, Baba.
2: Danke, Baba.
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wie ein wärmender Schal an einem kühlen Tag wie heute und den braucht man. Toto, I'll be over you, das ist Radio Wien, einfach gute Musik. Bei der Arbeit mit David Bowie geht's bei uns gleich weiter. This is not America. Schön, dass Sie dran sind.

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1: 9.31 Uhr, schönen Vormittag mit Radio Wien. Das Wiener Wetter heute stark bewölkt, teils nass, windig und kühl mit maximal 14 Grad. Momentan haben wir um 10.

0: 10 Grad. Auf der Straße noch ein bisschen was los. 20 Minuten länger dauert es immer noch auf der S2 bzw. Tangente, und zwar Richtung Südautobahn, Richtung Graz, zwischen dem Rautenweg und dem Knotenbrater. 10 Minuten mehr Fahrzeit unbedingt einplanen auf der A22 Richtung Tangente ab dem Tunnel Kaisermühl. Auf der Landstraße, Hauptstraße stadteinwärts und auch am Rennweg stadteinwärts wegen Bauarbeiten. Und noch eine Meldung für Niederösterreich, A22 Donauuferautobahn, und zwar Richtung Wien. Die Unfallstelle zwischen Korneuburg Ost und Strebersdorf ist geräumt. Es sind wieder alle Fahrspuren frei. Wir wünschen gute und sichere Fahrt. Kommen Sie gut ans Ziel.
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0: Eine der schönsten Balladen aus den 80ern, Richard Marx, Right Here Waiting, hier bei uns auf Radio Wien.
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0: Mit Radio Wien-Meteorologen Kevin Himmelstreit.
2: Schönen Vormittag.
0: Ja, Doreen, Tief Doreen, wie sie ja heißt, hat uns da ein ordentliches Gewitter gestern Abend geschickt und viel, viel Regen. Wir haben beim Abendessen Blitze gezählt.
2: Oh.
0: Ich kann mich nicht erinnern, wann ich das das letzte Mal gemacht habe. Ist eigentlich einiges passiert.
2: Ja, das war für Wiener Verhältnisse wirklich ein Gewitter der stärkeren Sorte gestern. Insgesamt wurden nämlich in und rund um Wien mehr als 400 Blitze registriert. Ich weiß nicht, ob ihr vielleicht auch auf diese Zahl gekommen seid.
0: Ein bisschen weniger war
2: Das sind sehr viele Blitze, vor allem gab es im gesamten letzten Jahr keinen einzigen Tag mit so vielen Blitzen, also sehr blitzreich, aber auch sehr viel elektrisch aufgeladene Luft gestern, weil wir messen ja auch die Blitzstärke oder der Blitzdienst in Österreich macht das und der stärkste Blitz gestern war tatsächlich in Wien und zwar schon am Nachmittag in Oberdöbling wurde da ein Blitz mit über 180 Kiloampere gemessen. Wir sprechen ab 100 Kiloampere schon von einem starken Blitz, also der hatte es ordentlich in sich, ein richtiger Kracher war das. Ja, aber nicht nur Blitze und viel Regen war ja auch mit dabei, 20 bis 30

0: 40 Liter auf den Quadratmeter in vielen Bezirken. Nur nach Osten raus, gerade im Machfeld, hätte es ruhig ein bisschen mehr sein dürfen. Da waren es 5 bis 10 Liter auf den Quadratmeter.
1: Jetzt ist viel los diese Woche, der Song Contest, die Eisheiligen, Christi Himmelfahrt für viele ein langes Wochenende. Wir müssen mit wechselhaften Bedingungen rechnen. Keine Sorge, wenn man so über Österreich, über die Karte hinausschaut, in Lignano, Triest und Pula wird es auch nicht unbedingt besser.
0: Ja, es ist generell jetzt diese wechselhaftere und auch kühlere Maiphase angebrochen, die für die Jahreszeit ganz typisch ist, aber sich gerade eine Woche ausgesucht hat, wo wirklich viel los ist in der Stadt. Wenn Sie zum Beispiel, gestern hat ja der Rathausplatz zumachen müssen beim Public Viewing und bei generell ESC bei der Veranstaltung dort. Heute schaut das deutlich besser aus. Das heißt, wenn Sie heute Public Viewing machen wollen, auch wir von Radio Wien bieten das ja an, Salettl zum Beispiel, dort Outdoor, das heißt, da ist es wichtig, dass es trocken bleibt. Heute Abend bleibt es trocken, nur wird es relativ kühl sein. Wir haben am Abend dann um 10 Grad, also da dann bitte schon mit der Jacke hinschauen.
1: Unbedingt. Wie geht es dann weiter die nächsten Tage? Heute Abend, wie gesagt, das erste Halbfinale. Wie geht's weiter?
0: Ja, heute Abend lockert es auf und das kündigt dann schon einen recht freundlichen Mittwoch an. Das heißt, morgen bleiben wir trocken den ganzen Tag. Es gibt einige Sonnenstunden und die Temperatur wird dann auch etwas zulegen. Auf bis zu 18 Grad geht es morgen rauf. Ab Donnerstag wird das Wetter aber schon wieder wechselhafter. Heißt, am Donnerstag und am Freitag können hin und wieder einzelne Regenschauer durchziehen. Es ist jetzt keine Regengarantie, das heißt nicht lange Zeit nass, aber so kurzer Schauer mit dabei. Höchstwerte liegen da so zwischen 16 und 18 Grad.
1: Du warst gestern schon bei der ersten ESC-Show. Dein Eindruck von der großen Bühne?
0: Ja, großartig. Also wirklich schön gemacht, super gestaltet die Bühne mit den vielen LEDs. Da gibt es richtig viel zu sehen. Also wenn Sie heute Abend auf ORF1 reinschauen, da ist einiges, was Sie erleben werden. Das kann ich schon sagen.
1: Was ist dein Favorit?
0: Dänemark. Gestern noch nicht dabei, ist erst am Donnerstag dann im Halbfinale. Die sind meine Favoriten heuer.
1: Ich habe noch keinen, muss man das jetzt heute anschauen. Vielen Dank, Kevin Himmelstreit.
0: Bitte gern.

0: angenehmen Vormittag mit Radio Wien. Es ist genau 10 Uhr und hier sind die Nachrichten von und mit Thomas Edinger.
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2: Russland hat Teile seiner Spionageanlagen im 22. Bezirk abgebaut. Zweiter Tag im SWIFT-Prozess. Das Wiener Wetter unbeständig, windig, kühl. Schönen Vormittag. Dass Russland von Österreich aus NATO-Staaten und Organisationen abhört, sorgt seit langem für Wirbel. Die Russen City, ein diplomatisches Gelände im 22. Bezirk, spielt da eine zentrale Rolle. Jetzt hat Moskau dort ein paar Antennen abgebaut. Stefan Kappacher berichtet.
3: Österreich schaue nicht mehr weg, wenn es um Spionage auf seinem Territorium geht, sagt NEOS-Chefin Beate Meindl-Reisinger.
4: Das haben wir auch unmissverständlich den Russen klargemacht. Wir haben volle Aufklärung verlangt über diese Antennen. Und unsere Dienste versichern, dass Antennen von russischer Seite abgebaut wurden.
3: Konkret sollen 3 von rund 20 Antennenanlagen weg sein, sowie 3 russische Diplomaten, die Anfang Mai wegen Spionage ausgewiesen worden sind. Der Geheimdienstexperte Thomas Riegler bescheinigt der Außenministerin einen symbolischen Erfolg.
5: Es ist vor allem mehr als Botschaft zu verstehen, dass also Österreich vermehrt jetzt auf diese roten Linien pocht, nicht mehr alles toleriert wird, was vielleicht in der Vergangenheit der Fall gewesen wäre.
3: Dabei helfen soll auch das neue Spionagegesetz.

0: Jetzt, wie es heißt, wird es bald in Begutachtung gehen.
1: Das Warten hat ein Ende. In der Stadthalle steht heute das erste Song Contest-Halbfinale auf dem Programm. Das Eurovision Village am Rathausplatz musste am Abend wegen des Unwetters geräumt werden. Auch heute rechnet man mit weniger Andrang in der Fanzone. Daher wird der Ring davor anders als geplant nicht gesperrt. In Wiener Neustadt geht heute der Prozess gegen Beran A. weiter. Er soll vor 2 Jahren einen Anschlag auf das Wiener Swift-Konzert geplant haben. Beran A. hat sich schuldig bekannt. Heute kommt erstmals der Zweitangeklagte zu Wort. Stefan Schwarzwald-Zeiler berichtet.
2: Er habe als großer Krieger vor Gott dastehen wollen, sagt Beran A. zum Prozessauftakt. Es habe ihm gefallen, Aufmerksamkeit zu bekommen. Deshalb habe er vor 2 Jahren einen Anschlag bei einem der Konzerte verüben wollen. Zuerst mit einer Schusswaffe, dann mit einer Bombe. Weil das aber nicht funktioniert hat, sei er schließlich auf Messer gekommen. Doch einen Tag vor Beginn der Konzerte ist der heute 21-Jährige nach einem Hinweis eines ausländischen Geheimdienstes von der Polizei festgenommen worden. Dass er seinen Bekannten Hassan E. zu einem Anschlag in Mekka im Frühjahr 2024 bestärkt haben soll, bei dem 5 Menschen zum Teil schwer verletzt worden sind, bestreitet Beran A. Genauso wie der Zweitangeklagte, der dazu heute erstmals befragt wird. Den Aussagen ihrer Anwälte zufolge hätte Hassan E. den Anschlag sowieso durchgeführt.
1: Und bei der OMV-Raffinerie in Schwechat sollen jahrzehntelang Ewigkeitschemikalien ins Grundwasser gekommen sein. Ursache ist der bei Feuerwehrübungen eingesetzte Löschschaum, berichtet der Standard. Bei Untersuchungen im Raum Mansfjord sind die erhöhten Werte gefunden worden. Trinkwasser ist nicht betroffen. Das waren die Nachrichten, damit zum Wiener Wetter und Carola Gosterer.
3: Die aktuelle Temperatur jetzt kurz nach 10 Grad. Heute ziehen dichte Wolken über die Stadt und der eine oder andere Regenschauer kann noch dabei sein. Die Sonne zeigt sich höchstens zwischendurch. Erst zum Abend hin lockert die Wolkendecke auf. Mit kräftigem und kühlen Nordwestwind schafft die Temperatur maximal 14 Grad. Und morgen am Mittwoch geht's trocken und vor allem überwiegend sonnig durch den Tag. Vorübergehend tauchen im Tagesverlauf aber auch mehr Wolken auf. Der Wind weht mäßig bis lebhaft aus West und die Temperatur steigt morgen auf etwa 18 Grad. Also wieder sehr, sehr freundlich und angenehm. 3 Minuten nach 10 ist es mittlerweile. Die beste Verkehrsinformation für Sie nur mit nur einer Meldung für Niederösterreich. A22 Donauufer Autobahn Richtung Wien. Die Unfallstelle zwischen Korneuburg Ost, Strebersdorf ist geräumt. Alle Fahrspuren wieder frei. Kein Stau. Wir wünschen gute und sichere Fahrt.
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0: ganz entspannt in Richtung Mittagspause an diesem Dienstag mit Paul Young, Love of the Common People. Einfach gute Musik.
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0: Gut. 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
0: Ah, interessant. 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
2: Weil mir die Musik dann so auf lange Zeit zu langweilig ist, nur zum Laufen. 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
0: Was ist Ihr Motto für den 31. 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
2: Spaß haben, aber auch meine beste Zeit laufen.
0: Also ich merke schon, ein bisschen ehrgeizig sind Sie schon.
2: Ja, schon.
0: Und warum möchten Sie im Radio Wien Team mitlaufen?
2: Weil ich voll die spannende Erfahrung finde.
0: Was könnte unser Motto sein von der Gruppe?
2: Sparsam und gemeinsam schnell sein.
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2: 10.31 Uhr, Radio Wien ist da. Schönen Vormittag. Das Wiener Wetter heute wechselhaft, sehr unbeständig, windig und frisch mit maximal 14 Grad. Momentan haben wir zwischen 10 und 11 Grad. Und auf den Straßen läuft es sehr, sehr gut. Es sind uns keine Störungen gemeldet worden. Nicht aus dem Burgenland, auch nicht aus Niederösterreich und auch nicht aus Wien. Wir wünschen gute und sichere Fahrt.
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0: Ganz ein zartes Stimmchen für Ihren Dienstagvormittag, Sitting Down Here.
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0: Ja, im Rahmen des Mai-Themenschwerpunkts Frauengesundheit geht es heute in unserer Serie Volles Leben um die Schwangerschaft. Immer mehr Paare planen eine Schwangerschaft bewusst und möchten sich optimal auf diese ganz besondere Lebensphase vorbereiten. Die Gesundheit der Eltern hat natürlich Auswirkungen auf die Gesundheit des Kindes. Durch die richtige Vorbereitung und vor allem auch durch den richtigen Lebensstil kann man dem Baby die Gesundheit, ja, sozusagen ein bisschen in die Wiege legen, so Radio Wien-Reporterin Apothekerin Elisabeth Sommer. Lela Madavian hat sie nach weiteren Tipps zur Planung einer Schwangerschaft gefragt.
2: Wer einen Kinderwunsch hat, sollte zuallererst seinen Lebensstil überdenken.
3: Geben Sie das Rauchen auf und verzichten Sie auf Alkohol. Denn beides kann unmittelbar die Ursache sein, dass eine Frau nicht schwanger wird. Und auch bei Männern verschlechtert sich die Spermienqualität durch Rauchen und Alkohol.
2: An zweiter wichtiger Stelle steht das Gewichtsmanagement.
3: Machen Sie am besten keine Crash-Diäten vor einer Schwangerschaft. Dabei werden nämlich auch die Nährstoffdepots entleert. Günstig ist eine gesunde Ernährung mit vielen Ballaststoffen und hochwertigen Ölen. Auch Bewegung an der frischen Luft ist empfehlenswert, ebenso wie ein Entspannungstraining.
2: Wenn man eine Schwangerschaft plant bzw. schon schwanger ist, sollte man seinen Impfstatus überprüfen und gegebenenfalls die Impfungen gegen Tetanus und FSME nachholen bzw. auffrischen. Und wichtig ist auch zu überprüfen, ob man gegen Röteln immun ist.
3: In der Schwangerschaft besteht auch ein erhöhter Bedarf an Mikronährstoffen. Das werdende Kind braucht sehr viel davon und insbesondere Folsäure ist für die Schließung des Neuralrohrs wichtig. Da das schon in der dritten bis vierten Schwangerschaftswoche passiert und Folsäuremangel bei uns weit verbreitet ist, ist es günstig, schon bei Kinderwunsch ein spezielles Vitaminpräparat einzunehmen.
2: Auch für Männer gibt es zur Verbesserung der Spermienqualität spezielle Mikronährstoffe zum Einnehmen.
3: Sie enthalten etwa L-Carnitin, Coenzym Q10, Glutathion, Zink und Selen.
0: So Radio Wien Apothekerin Elisabeth Sommer mit allen Tipps, die wir natürlich auch für Sie zum Thema Kinderwunsch zusammengefasst haben, können Sie alles online bei uns nachlesen auf wien.orf.at.
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0: Abschied des Weges, begleitet von Billy Joel, Moving Out. Einfach gute Musik bei der Arbeit an diesem Dienstag. Es ist genau 11 Uhr und hier sind die Nachrichten mit Thomas Edinger. Hier sind die Infos für Sie.
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2: Die Regierung will für jedes Paket 2 Euro kassieren. Vom Handel kommt Kritik. Wann wird ein Lied beim Song Contest zum Hit? Das hat die Uni Wien untersucht. Das Wiener Wetter unbeständig, windig und kühl. Schönen Vormittag. Der Handel kritisiert die geplante Abgabe für Pakete. Ab Herbst sollen 2 Euro pro Sendung fällig werden. Das trifft große Online-Plattformen und alle, die dort verkaufen. So die Handelsvertreter, also auch heimische Unternehmen. Volker Obermeier berichtet.
3: Der Handelsverband spricht von einem Österreich-Aufschlag. Ab Ende September werden, so der Plan, 2 Euro pro Sendung für Zustellungen im Inland fällig, wenn Unternehmen Pakete an Endverbraucher senden. Neben den großen Anbietern seien auch tausende Kleinbetriebe betroffen, die Plattformen wie zum Beispiel Amazon nutzen, sagt Obmann Rainer Will. Außerdem würden chinesische Billigplattformen weiterhin nicht fair besteuert.
4: Wir sehen die

0: Catchstar ist verfehlt an, weil sie nicht die Drittstaatenhändler wie Temun Shein trifft, sondern heimische und europäische Händler und zahlen dort zum Schluss der Konsument.
1: Ausnahmen von der Abgabe soll es etwa geben, wenn Waren in einem Geschäft bestellt oder abgeholt werden. Die 2-Euro-Paketabgabe soll pro Jahr 280 Millionen Euro bringen.
2: Die Spionageanlagen Russlands auf einem Gelände im 22. Bezirk sorgen seit Jahren für Wirbel. Nach politischem Druck hat Moskau jetzt 3 der rund 20 Antennen dort abgebaut. Geheimdienstexperten werten das als symbolischen Erfolg der Außenministerin. Österreich setze rote Linien und toleriere nicht mehr alles. Was entscheidet, ob ein Song Contest-Lied zum Hit wird oder floppt? Das hat sich die Uni Wien in einem Experiment angeschaut. Entscheidend ist demnach ein Faktor. Songs, die als Favoriten gehandelt werden, sorgen für Gänsehaut. Tobias Mayer berichtet.
3: Wenn man beim Musikhören eine Gänsehaut hat, dann wird der Glücksbotenstoff Dopamin im Gehirn freigesetzt, erklärt Christoph Reuter. Der Musikwissenschaftler von der Uni Wien hat Versuchspersonen, Favoritensongs und Tabellenschlusslichter des heurigen ESC vorgespielt. Dabei zeigte sich,
4: dass man bei den zurzeit in den Wettbüros Erstplatzierten die Gänsehautrate ziemlich hoch ist. Während also bei den Letztplatzierten so gut wie keine Gänsehaut beim Musikhören erkennbar ist.
3: Österreichs Beitrag: Tanzschein erzeugte kaum Gänsehaut. Schlechte Nachrichten für die Gewinnchancen, meint Reuter.
5: Ein Stück ist besonders, sagen wir, erfolgreich oder kommt besonders gut an, wenn es eine Gänsehaut hervorruft, dann hat es meist irgendwie eine ganz gute Gewinnchance.
3: Laut Reuters Forschung dürften Favoriten wie Finnland, Frankreich und Dänemark tatsächlich gute Chancen auf eine Top-Platzierung haben.
2: Und am Wiener Straflandesgericht ist das Mammutverfahren gegen Mitglieder der letzten Generation im Finale. Angeklagt sind noch 5 ehemalige Aktivistinnen und Aktivisten. Ihnen wird schwere Sachbeschädigung vorgeworfen, unter anderem wegen einer Aktion vor der ÖVP-Parteizentrale im 1. Bezirk. Das waren die Nachrichten, damit zum Wiener Wetter und Carola Gausterer.
6: Es ist kurz nach 11 und wir haben 11 Grad. Heute ziehen viele Wolken über die Stadt und der eine oder andere Regenschauer kann auch noch dabei sein. Die Sonne zeigt sich zwischendurch. Erst zum Abend hin lockert die Wolkendecke ganz auf. Mit kräftigem und kühlen Nordwestwind schafft die Temperatur maximal 14 Grad heute. Morgen geht's trocken und überwiegend sonnig durch den Tag. Vorübergehend tauchen im Tagesverlauf aber mehr Wolken auf. Der Wind weht mäßig bis lebhaft aus West und die Temperatur steigt auf etwa 18 Grad, also schon viel freundlicher als heute und schon ein bisschen wärmer wieder. Was tut sich auf den Straßen? 4 Minuten nach 11. Es läuft wirklich sehr, sehr gut an diesem Dienstagvormittag. Es sind uns keine Störungen gemeldet worden. Wir wünschen weiterhin gute und sichere Fahrt. Kommen Sie gut durch diesen Dienstag.
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0: die 70er bei der Arbeit, Alan O'Day mit Undercover Angel. Und heute, an diesem 12. Mai, ja, da geht's so richtig los.
1: Let the Eurovision Song Contest begin!
0: Semifinale 1 vom Song Contest geht heute Abend ab 21 Uhr über die Bühne. In der Stadthalle ist wirklich alles angerichtet für eine bunte, für eine spektakuläre und vor allem auch für eine abwechslungsreiche Live-Show. Und musikalisch erwartet uns heute ein sehr, sehr starkes Semifinale. ESC-Reporter Martin Palakovic.
2: Weil die zwei Favoriten auf den Gesamtsieg, die sind heute schon dabei. Finnland mit Superstar-Geigerin Linda Lampenius und Sänger Peter Parkkonen und dem Lirkinheitin, dem Flammenwerfer mit Dramatik und Violinenparts. Und der Fanfavorit ist Griechenland. Wahrscheinlich einer der schrägsten Beiträge von heuer, Ferto von Sänger Akilas mit Katzenohren als Markenzeichen und einem Kritiksong über das Leben im Überfluss. San Marino will mit einem Promi punkten. Den Hit singt Superstar und nimmt auch 80er Superstar Boy George ein paar Sekunden mit auf die Bühne. Chancen fürs Weiterkommen gleich null laut den Wettquoten, ähnlich wie bei der bekannten estnischen Girlband Vanilla Ninja. Besser schaut's da für Kroatien aus, trotz Schreigesang. Mainstream-Pop auf Französisch gibt's bei Israel.
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2: Und in den ESC Dance Club geht's mit Schweden. Elektro mit Mundschutz von Felicia, aber wieder was sehr Frisches aus Schweden. Gute Chancen für den Finaleinzug. Zittern dagegen müssen Belgien, Portugal oder auch die Polen, aber die singen ohnehin vom Beten.
0: Wäre vielleicht besser als beten, würde ich sagen, aber das liegt ja an der Jury und am Publikum. Österreich ist erst am Donnerstag dran mit dem Mitvoten. Und heute schauen wir uns die erste Semifinale Live-Show an, ab 21 Uhr in ORF 1.

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2: Schönen Vormittag. Radio Wien ist da an diesem Dienstagvormittag. Das Wiener Wetter unbeständig, windig und kühl mit maximal 14 Grad. Wir haben jetzt in der Stadt um 11 Grad. Und auf den Straßen, und das ist die erfreuliche Nachricht, läuft es wirklich sehr, sehr gut. Es sind uns keine Störungen gemeldet worden. Nicht im Burgenland, nicht aus dem Burgenland, nicht in Niederösterreich und auch nicht aus Wien. Alles in Ordnung, freie Fahrt. Wir wünschen gute und sichere Fahrt.
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So klingt Radio Wien bei der Arbeit. An diesem Dienstag, Al Jarreau, L is for Lover. Egal, was Sie sich für heute vorgenommen haben, ich hoffe, es geht sich alles gut aus. Die To-Do-Liste wird schön langsam abgearbeitet, weil Mittagspause schön langsam in Hörweite. Bei uns jetzt was ganz Rockiges aus den 80ern. Wolf mit Miss You. Das ist Radio Wien. Einfach gute Musik.

0: Stars on 54, If You Could Read My Mind. Einfach gute Musik bei der Arbeit und natürlich auch die Informationen des Tages. Ganz, ganz wichtig bei uns in Wien. 8 Minuten vor 12. Gleich ganz ausführlich im Radio Wien Stadtjournal heute mit Katharina Pawlowski.
1: Hallo.
0: Top-Thema bei dir gleich, ein Mafiamord bei uns in Wien, der über 7 Jahre zurückliegt. Der konnte jetzt geklärt werden.
1: Ja, und zwar haben Zielfahnder den Tatverdächtigen in Italien ausgeforscht und festnehmen können. Der Mann aus Montenegro soll am 21. Dezember 2018 einen 32-Jährigen an der Ecke Lugeg Wollzeile erschossen haben. Ein weiterer Mann wurde dabei schwer verletzt. Die Tat war Teil einer blutigen Fehde zwischen kriminellen Drogenclans. Mehr dazu gleich im Stadtjournal um 12.
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0: Freizeit. Es ist genau 12 Uhr. Hier sind die Radio Wien Nachrichten mit Katharina Pawlowski. Schönen Mittag.
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2: In Italien wurde der Tatverdächtige nach dem Mafiamord vor 7 Jahren in der Wiener Innenstadt festgenommen. Das Pflegegeld wird kommendes Jahr an die Inflation angepasst. Das Wiener Wetter ist unbeständig, windig und kalt. Über 7 Jahre nach einem Mafiamord am Lugeck in der Wiener Innenstadt ist ein Mann in Italien von österreichischen Zielfahndern ausgeforscht und festgenommen worden. Laut Bundeskriminalamt steht der Mann im Verdacht, im Dezember 2018 mit anderen Mittätern einen 32-jährigen mutmaßlichen Mafiaboss am helllichten Tag erschossen zu haben. Werner Trinker berichtet.
3: Die Schüsse fallen am 21. Dezember 2018 am Lugeck in der Mittagszeit. Viele Passanten vermuten einen Terroranschlag und bringen sich in Sicherheit. Trotz des prominenten Ortes direkt in der Innenstadt, Kameraüberwachung und zahlreichen Zeugen kann der Täter vorerst nicht ausgeforscht werden. Im Tumult gelingt es ihm, unerkannt zu fliehen. Bei dem Angriff wird ein 32-jähriger Angehöriger eines montenegrinischen Mafia- und Drogenclans regelrecht hingerichtet, sein 23-jähriger Begleiter schwer verletzt. Jetzt, nach über 7 Jahren, ist es gelungen, den mutmaßlichen Täter auszuforschen. Er ist in Italien in Rimini von Zielfahndern festgenommen worden. Hintergrund des Mordanschlags in Wien dürfte eine jahrelange blutige Fehde zwischen zwei montenegrinischen Drogenclans sein. Im Zuge dieser Auseinandersetzungen sollen bereits

0: Dutzende Personen ums Leben gekommen sein.
1: Die Staatsanwaltschaft Wien hat die Ermittlungen gegen den ehemaligen Chef der spanischen Hofreitschule, Alfred Hudler, zur Gänze eingestellt. Ihm war der Vorwurf der Untreue zum Nachteil der Hofreitschule und des Lipizzanergestütz Biber vorgeworfen worden. Doch ein strafbares Verhalten von Hudler sei nicht nachweisbar gewesen, heißt es heute von der Staatsanwaltschaft. Für alle, die im Onlinehandel einkaufen, dürfte das Shoppen künftig teurer werden. Es kommen Paketabgaben, sowohl in Österreich als auch in der EU. Wir haben heute schon auf Radio Wien berichtet, aber Denise Delecart aus unserer Wirtschaftsredaktion, was heißt das denn jetzt konkret für Konsumentinnen und Konsumenten?
2: Ja, kurz vorweg, grundsätzlich müssen die Versandhändler die Kosten tragen, die werden aber wohl letztlich an die Konsumentinnen weitergegeben werden. Schauen wir uns das an einem Beispiel an. Wenn ich künftig ein Packerl aus China bestelle bei einem großen Händler, dann fallen ab 1. Juli 2 Euro Paketabgabe in Österreich an. Dazu kommt ein EU-Zoll für Pakete unter 150 Euro mit 3 Euro. Und ab November dann noch eine Bearbeitungsgebühr von etwa 2 Euro. Da geht es darum, den Aufwand wegen der zunehmenden Paketflut abzudecken. Also in Summe, ein Packerl aus einem Nicht-EU-Land wird etwa also um ca. 7 Euro teurer.
1: Wenn man jetzt aber nicht aus dem Ausland, sondern in Österreich bestellt, dann wird es auch teurer?
2: Ja, wenn ich bei einem großen Händler, der mehr als 100 Millionen Euro Umsatz macht, im Onlinehandel bestelle, dann werden Pakete 2 Euro teurer. Stichwort Amazon oder Otto. Wer direkt bei kleineren Händlern in Österreich einkauft, zahlt die Abgabe nicht. Übrigens, die Paketabgabe ist ein Teil, um die Mehrwertsteuersenkung auf Grundnahrungsmittel zu finanzieren. Das kostet ca. 400 Millionen Euro. Die Paketabgabe soll jährlich ca. 280 Millionen bringen.
1: Danke, Denise Delecart. Eine gute Nachricht gibt's heute am Tag der Pflege für die Bezieherinnen und Bezieher vom Pflegegeld. Während Familienleistungen wie die Familienbeihilfe im kommenden Jahr wegen des Spardrucks bekanntlich nicht an die Teuerung angepasst werden, wird das Pflegegeld auch 2027 erhöht. Kathi Arthofer.
3: Mehr Geld trotz des allgemeinen Spardrucks auch im kommenden Jahr. Das gilt jetzt nicht nur für Landwirtschaftsförderungen, etwa wie den Agrardiesel, der ja Budgetnöte hin oder her wieder eingeführt wird, sondern auch für das Pflegegeld. Sozialministerin Corinna Schumann von der SPÖ.
4: Wir sind jetzt in den Verhandlungen, wie wir das Budget aufstellen, aber gleichzeitig war uns klar, es braucht Offensivmaßnahmen und eine der Offensivmaßnahmen ist auch die Valorisierung des Pflegegelds mit 3,3%.
3: Das Pflegegeld wird damit auch 2027 wertgesichert, also um die durchschnittliche Teuerungsrate erhöht.
4: Es ist ein ganz, ganz wichtiger Schritt, weil wir brauchen das in der Pflege, wir brauchen das für die Menschen, die pflegebedürftig sind, für Menschen mit Behinderungen. Und ich bin sehr froh, dass trotz des Sparbudgets das gelungen ist.
3: 120 Millionen Euro sind dafür im kommenden Budget vorgesehen.
1: Betrugsmaschen im Netz werden immer professioneller. Auch digital erfahrene Menschen erkennen Fallen oft nicht. Die Arbeiterkammer Wien fordert heute verbesserte Gesetze und mehr Verantwortung für Banken. Denn häufig bleiben Opfer auf den entstandenen Schäden sitzen. Anja Bachleitner und Florian Katzinger informieren.
5: Eine Hauptgefahr sind laut Arbeiterkammer Wien sogenannte Phishing-Anrufe. Die Betrüger geben sich etwa als Bankmitarbeiter oder Polizisten aus. Ziel ist es, an Kontodaten zu kommen. Die Wiener Arbeiterkammer fordert nun, Banken stärker in die Pflicht zu nehmen. Schäden, die durch Phishing entstanden sind, müssten erstattet werden. Dazu soll es den Banken erschwert werden, den Betroffenen grob fahrlässiges Verhalten vorzuwerfen. Auch über soziale Medien und Dating-Apps werden Opfer mittlerweile erreicht. Auf unseriösen Plattformen werden sie dann zu Investitionen gedrängt. Um diese Plattformen schneller zu schließen, braucht es laut Kammer eine bessere behördliche Zusammenarbeit. Außerdem werden zusätzliche Regeln im Konsumentenschutzgesetz gefordert, etwa wenn dubiose Finanzsanierer Abhilfe bei Schulden versprechen.
1: Das war das Stadtjournal, damit zum Wiener Wetter und Carola Gausterer.
6: Heute ziehen viele Wolken über die Stadt und der eine oder andere Regenschauer kann auch dabei sein. Wir haben aktuell 11 Grad, die Sonne zeigt sich nur zwischendurch, erst zum Abend hin lockert die Wolkendecke auf. Mit kräftigen und kühlen Nordwestwind schafft die Temperatur maximal 14 Grad. Morgen am Mittwoch geht es trocken und überwiegend sonnig durch den Tag. Vorübergehend tauchen im Tagesverlauf aber mehr Wolken auf. Der Wind weht mäßig bis lebhaft aus West und die Temperatur steigt auf etwa 18 Grad. 7:07, Radio Wien ist da mit der besten Verkehrsinformation der Stadt und es läuft sehr, sehr gut. Es sind uns keine Störungen gemeldet worden. Freie Fahrt. Ich wünsche Ihnen gute und sichere Fahrt.
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2: 12.30 Uhr, genau, Radio Wien ist da. An diesem Dienstagmittag das Wiener Wetter unbeständig, windig und viel kühler als zuletzt. Maximal 14 Grad, momentan haben wir um 11 Grad. Aber die gute Nachricht zum Schluss, auf den Straßen läuft sehr, sehr gut. Es sind uns keine Störungen gemeldet worden. Freie Fahrt, gute Fahrt.
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0: Die Tickets für den Eurovision Song Contest, die sind natürlich heiß begehrt. Aber wir haben noch ein paar Tickets für den ESC, nämlich täglich bei uns diese Woche auf Radio Wien. Einfach anmelden, wien.orf.at, so wie das der Lennart gemacht hat, aus dem 14. Bezirk und die Theresa aus Aderklar. Hallo.
2: Hallo.
3: Hallo, grüß euch.
0: Heute geht es um Tickets für das Grand Finale, die Preview-Show am Freitagabend. Ich stelle Ihnen jetzt abwechselnd drei Fragen. Eine Wissensfrage ohne Auswahlmöglichkeit, eine Wissensfrage mit Auswahlmöglichkeit und eine Wahr- oder Falschfrage. Wer mehr weiß, gewinnt die Tickets. Alles klar?
2: Alles klar.
0: Gut, wir beginnen mit dem Lennart. Der ESC findet heuer, wie auch schon 2015, in der Wiener Stadthalle statt. Der allererste Song Contest, der in Österreich stattgefunden hat, nämlich 1967, hat aber woanders stattgefunden. Wo war denn das, Lennart?
3: Im
0: Radiokulturhaus, oder? Das wäre natürlich schön gewesen in der Argentinierstraße. Aber das war es leider nicht. Liebe Theresa, wissen Sie die Antwort?
2: Ja, in der Hofburg.
0: Völlig richtig. Aber das war nur Fleißaufgabe, Theresa. Jetzt kommt die richtige Frage. Zum wievielten Mal findet der Gesangswettbewerb heuer denn statt?
2: Zum 70. Mal.
0: Richtig. Lennart, nächste Chance.
3: Ja.
0: Gary Lux ist für Österreich gleich 6-mal auf der ESC-Bühne gestanden. Mit welchem Lied ist er als Solosänger 1985 angetreten und hat uns für uns den 8. Platz geholt? Ist es A, Kinder dieser Welt, B, nur noch Gefühl oder C, einfach weg?
3: Einfach weg.
0: Ah, nein. Zusatzaufgabe, ja. Theresa, A, B oder C?
2: A.
0: Richtig. Kinder dieser Welt, genau. Theresa, 1956 hat der ESC zum ersten Mal stattgefunden. In welcher Stadt wurde er damals ausgetragen? A. Turin, B. Lugano oder C. Straßburg?
2: Lugano.
0: Das ist richtig, liebe Theresa. Alles richtig gemacht und in diesem Sinn herzlichen Glückwunsch. Sie haben gewonnen!
3: Ich gratuliere, ja.
0: Zwei Tickets für das Grand Finale und zwar am Freitagabend für die Preview-Show. Viel Spaß!
2: Ja, vielen Dank. Danke.
0: Aber bei uns geht niemand leer aus. Ja, das muss man ja sagen. Lieber Lennart, leider hat es nicht so mit den Punkten geklappt heute, aber Sie bekommen von uns zwei Plätze für die Hospitality Area im Eurovision Village am Rathausplatz für Donnerstag am Feiertag. Ich glaube, Sie haben dort auch viel Spaß.
3: Auch schön,
0: gell?
3: Ja.
0: Dann wünsche ich euch beiden eine wunderschöne ESC-Woche bei uns in Wien. Tschüss, ihr zwei.
3: Dankeschön.
2: Danke.
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1: Es ist genau 13 Uhr. Schönen Nachmittag. Hier ist Katharina Pawlowski. Schönen Nachmittag.
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1: Neue Regeln in der EU gegen Arzneimittelknappheit geplant. Wann ein Lied beim Song Contest zum Hit wird, hat die Uni Wien untersucht. Das Wetter ist unbeständig, windig und kalt. Die Europäische Union sagt jetzt Engpässen bei lebenswichtigen Medikamenten den Kampf an. Unterhändler von EU-Parlament und Mitgliedstaaten haben sich in der Nacht auf Maßnahmen geeinigt, die die Produktion von Medikamenten in Europa sicherstellen sollen. Aus Brüssel, Tim Kobold.
3: Die Medikamentenknappheit ist in den vergangenen Jahren in ganz Europa schmerzhaft spürbar. Zeitweise sind Schmerzmittel, Antibiotika oder Fiebersäfte für Kinder einfach nicht mehr in Apotheken erhältlich. Ein ganzer Baukasten an EU-Maßnahmen soll das ändern. Ein Baustein, öffentliche Aufträge als Anreiz. Künftig sollen in Europa produzierte Medikamente gegenüber jenen aus Drittstaaten bevorzugt werden können. Ein weiterer Baustein, die gemeinsame Beschaffung. Mehrere EU-Länder können gemeinsam wichtige Medikamente kaufen und das billiger als ein Land alleine. Und es soll EU-Geld geben für den Aufbau industrieller Medikamentenproduktion, also etwa Fabriken innerhalb der EU. Bevor die neuen Regeln gegen Medikamentenknappheit in Europa in Kraft treten, müssen sie noch vom EU-Parlament und den EU-Staaten formell abgesegnet werden. Normalerweise nur noch Formsache, wenn sich die Unterhändler vorher auf einen Kompromiss einigen können.
1: Nach einem Mafia-Mord vor über 7 Jahren in der Wiener Innenstadt haben Zielfahnder einen Tatverdächtigen im italienischen Rimini ausgeforscht und festgenommen. Er soll am 21. Dezember 2018 einen 32-jährigen mutmaßlichen Mafia-Boss am helllichten Tag am Luggeck erschossen haben. Das Großverfahren der Staatsanwaltschaft Wien gegen frühere Mitglieder der mittlerweile aufgelösten Klimaschutzbewegung Letzte Generation ist heute fortgesetzt worden. Angeklagt wegen Sachbeschädigung sowie schwerer Sachbeschädigung sind 5 ehemalige Aktivistinnen und Aktivisten. Was entscheidet, ob ein Song-Contest-Lied zum Hit wird oder floppt? Das hat sich die Uni Wien in einem Experiment angeschaut. Entscheidend ist demnach ein Faktor.

0: Songs, die als Favoriten gehandelt werden, sorgen für Gänsehaut, andere nicht. Tobias Meyer berichtet.
1: Wenn man beim Musikhören eine Gänsehaut hat, dann wird der Glücksbotenstoff Dopamin im Gehirn freigesetzt, erklärt Christoph Reuter. Der Musikwissenschaftler von der Uni Wien hat Versuchspersonen, Favoritensongs und Tabellenschlusslichter des heurigen ESC vorgespielt. Dabei zeigte sich,
2: dass man bei den zurzeit in den Wettbüros Erstplatzierten die Gänsehautrate ziemlich hoch ist, während also bei den Letztplatzierten so gut wie keine Gänsehaut beim Musikhören erkennbar ist.
1: Österreichs Beitrag Tanzschein erzeugte kaum Gänsehaut. Schlechte Nachrichten für die Gewinnchancen, meint Reuter.
3: Ein Stück ist besonders, sagen wir, erfolgreich oder kommt besonders gut an, wenn es eine Gänsehaut hervorruft, dann hat es meist irgendwie eine ganz gute Gewinnchance.
1: Laut Reuters Forschung dürften Favoriten wie Finnland, Frankreich und Dänemark tatsächlich gute Chancen auf eine Top-Platzierung haben.
0: Und damit zum Wiener Wetter und Carola Gostra.
4: Ja, Gänsehaut kriegt man bei den Temperaturen momentan auch. 11 Grad aktuell bei uns in der Stadt. Heute ziehen ganz viele Wolken über die Stadt und der eine oder andere Regenschauer kann auch noch dabei sein. Die Sonne zeigt sich nur zwischendurch. Erst zum Abend hin lockert die Wolkendecke ganz auf. Mit kräftigem und kühlen Nordwestwind schafft die Temperatur maximal 14 Grad. Morgen wird es besser, so viel kann ich schon verraten. Es geht trocken durch den Mittwoch und auch überwiegend sonnig. Vorübergehend tauchen im Tagesverlauf aber auch mehr Wolken auf. Der Wind weht mäßig bis lebhaft aus West und die Temperatur steigt morgen auf freundliche 18 Grad. Radio Wien ist da 4 Minuten nach 13 Uhr mit der besten Verkehrsinformation der Stadt. Und ganz kurz, es sind uns keine Störungen gemeldet worden, nicht aus Wien, nicht aus dem Burgenland und auch nicht aus Niederösterreich. Wir wünschen gute und sichere Fahrt.
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4: Aber noch mehr Gänsehaut-Feeling gibt's natürlich bei einfach guter Musik von Radio Wien. Take That zum Beispiel, Paul McCartney and the Wings. Und hier ist Rick Astley aus den 80ern. Never gonna give you up. Schön, dass Sie dran sind. Schön, dass Sie den Nachmittag mit uns verbringen.

0: Schöner Song von Take That Back for Good. Das ist Radio Wien. Und wir laden Sie ein zum Talk heute Abend aus dem Radiocafé mit Radio Wien Programmchefin Jasmin Dolati. Sie diskutiert mit ihren Gästen über ein Thema, das sehr, sehr viele Arbeitnehmer, Arbeitnehmerinnen betrifft, nämlich über Teilzeitarbeit. Unter dem Schlagwort sammelt sich ja sehr viel, was nicht der 8-Stunden-5-Tage-Norm entspricht. Viele können gar nicht Vollzeit arbeiten, aber immer mehr wollen das auch gar nicht. Dass die Arbeitsmodelle vielfältiger werden müssen, ist für Leadership-Experte und Business-Coach Ronald Thoma ganz klar.
1: Wir wissen alle, da gibt es jetzt viele Herausforderungen. Die künstliche Intelligenz ist eine. Und dann kommt auch noch dazu, dass eine neue Generation da ist, die die Dinge ganz anders sieht als wir noch in unserer Generation. Wohin wird denn die Reise gehen insgesamt aus Ihrer Sicht?
2: Sehr spannend. Leider habe ich keine Kristallkugel. Aber es gab ja vor kurzem die Jugendstudie, die hat ein bisschen aufgeräumt mit dem Thema, die faulen neuen Generationen, die wollen ja nicht. Nein, die wollen schon. Aber die wollen auch leben, die haben eine andere Idee und das Thema Work-Life-Balance ist auch keines mehr, weil das war ein Unding zu sagen, es gibt ein Work und es gibt ein Life, also hallo, sondern die wollen das so integriert haben und wenn sie von was überzeugt sind und wenn sie was gern machen und wenn sie sinnstiftend ist, dann tun sie es und wenn sie Unterstützung kriegen und Anerkennung und wir reden viel über Leistung, also wir reden immer so, ja und die Leute müssen leisten und wir brauchen mehr Leistung und mehr Effizienz in den Firmen. Stimmt, bis zu einem gewissen Grad, aber das sind andere Kriterien meiner Meinung nach wesentlich mehr, die da einzahlen als die Teilzeit. Und das andere ist, im Vorfeld kam von meinem Sohn, tu das mit Leistung und das alles ist richtig, aber vergiss bitte nicht, in meiner Generation gibt es viele, die sagen, ich definiere mich nicht mehr über die Arbeit. Ich möchte arbeiten, aber ich verdiene Geld und das muss okay sein. Und die Diskussion haben wir mit Führungskräften auch, wo die sagen, ja, aber die sind nicht engagiert und die, wo ich sage, ja, sorry, die haben einen Kontrakt und der heißt, ich mache ja meinen Job, ich liefere ein Ergebnis ab, aber ich muss mich nicht engagieren und die Firma so cool finden und die Arbeit ist der Sinn meines Lebens. Ist es für viele, gerade für die Jungen, nicht mehr.
0: Ja, das hat sich verändert. Ein sehr spannender Talk mit Business Coach Ronald Thoma, Arbeiterkammer Wien-Expertin Ines Stilling und natürlich Radio Wien-Programmchefin Jasmin Dolati. 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
5: Yeah, yeah, yeah. 13:31 Uhr, Radio Wien ist da an diesem Dienstagnachmittag. Mit voller Energie starten wir da in die zweite Tageshälfte. Es ist aber unbeständig, windig und kühl und so bleibt es auch heute den Rest des Tages. Maximal 14 Grad, momentan haben wir um 12 Grad. Auf den Straßen läuft es hingegen sehr, sehr gut, sind uns keine Störungen gemeldet worden. Läuft sehr, sehr gut, wir wünschen gute und sichere Fahrt.
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0: Das ist der größte Star des ersten Semifinales heute Abend. 80er-Ikone Boy George, der an der Seite von Zenit für San Marino einen Kurzauftritt hat. Der muss noch bangen, ob er am Samstag dann beim Finale vom ESC überhaupt dabei ist.
1: So, und jetzt zum zweitgrößten Star.
0: Und jetzt zum nächsten Superstar,
2: ja,
0: nämlich Rolf Rüdiger und Robert Steiner hier.
2: Ja, aber ich frage mich schon, ich meine, was, wenn die heute ausscheiden?
0: Ja, finde ich schon schade.
2: Ist ein bisschen für ihn, oder?
0: Du, der, was glaubt, was schätzt ihr, wie lang sein Auftritt bei diesem Song ist? Wie lang singt er? Was schätzt ihr?
2: 20 Sekunden.
0: 20 Sekunden, richtig. Ding, ding.
2: Ja, dafür kriegt er wahrscheinlich sehr viel Gage.
0: Das glaube ich auch, ja.
2: Okay, kennst du überhaupt Boy George, Rolf Rüdiger?
1: Nein, kennt er mich?
2: Ja, bestimmt. Dich kennt ja jeder und jede hier in Wien und auch rund um Atom.
1: Ich will euch ja nicht stören, aber unsere Sendung geht gleich los.
2: Nein, wir haben noch eine Viertelstunde Zeit.
1: Ach so, dann störe ich doch.
2: Das ist die beste Viertelstunde, ja, dass man sich anmelden kann.
1: Ja, wenn Sie jetzt zu Hause sitzen, beim offenen Feuer und sich am Kamin ein bisschen...
2: Wer sitzt beim offenen Feuer jetzt?
1: Entschuldige,
2: so?
1: es herbstelt nicht, es wintert.
0: Es ist schon Zeit wieder, ja, für Raclette und Fondue, oder?
1: Ja, und für heißen Tee oder heiße Schokolade.
2: Und ein Fußbad.
1: Ich lasse die Damen und Herren von den Eisgeschäften schön grüßen, denn es muss ihr Fahrt sein.
2: Wir machen kein Geschäft mit den ESC-Fans. Na gut, also anrufen jetzt unter 89 95 3, ja, wenn Sie mitspielen wollen.
1: Bitte, danke.
0: Aber sonst läuft's gut bei dir, Rolf Rüdiger,
1: ja,
0: oder?
1: Ja, danke, kann nicht klagen.
2: Ich dachte, du klagst wegen der Kälte.
1: Ja, oh ja, ich habe den Pelzmantel schon wieder rausgepfischt. Rein, raus, rein, raus.
0: Ja, das ist ein Hin und Her, gell? Also wenn Sie wollen, jetzt wäre eine gute Gelegenheit, sich anzumelden. Ruft gerade niemand an. 89 9 95 3. Rufen Sie an. Schauen Sie, dass er gut gelaunt ist.
1: Bitte, bitte, bitte, bitte, bitte.
0: Streicheln Sie ihn ein bisschen, bitte. Melden Sie sich. 89 9 95 3. Ich bin Carola Gauster, wünsche einen wunderschönen, fantastischen Nachmittag mit Die 2 und 2.

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1: 14 Uhr, weiter geht's auf Radio Wien mit den Nachrichten und Katharina Pawlowski.
2: Schönen Nachmittag.
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2: Die Einstellungen von vielen muslimischen Jugendlichen sind alarmierend, zeigt eine neue Studie der Stadt. Einen Monat vor der Fußball-WM sind die Erwartungen von Österreichs Fußballnationalteam hoch. Das Wiener Wetter ist unbeständig, windig und kalt. Eine im Auftrag der Stadt erstellte Studie zu Jugend und Integration zeigt zum Teil alarmierende Aussagen. Besonders auffällig sind die Ergebnisse unter muslimischen Jugendlichen, bei denen zu einem großen Prozentsatz autoritäre, abwertende und gewaltaffine Einstellungen auftreten. Werner Trinker berichtet.
4: Mehr als die Hälfte der befragten muslimischen Jugendlichen sind dafür, dass jede Muslimin in der Öffentlichkeit ein Kopftuch tragen soll. 43% vertreten ein Weltbild, in dem der Westen an den Problemen der islamischen Welt schuld sei und 41% der Befragten stimmen der Aussage, für mich stehen die Vorschriften meiner Religion über den Gesetzen in Österreich voll und ganz zu oder eher zu. Und über 2/3 sind dafür, dass die islamischen Regeln für alle Bereiche des Alltags gelten und streng einzuhalten sind. Die Studie zeigt aber auch auf, dass es deutliche Zusammenhänge gibt, in welchem sozialen Umfeld die Jugendlichen aufgewachsen sind und vor allem welche Bildungsmöglichkeiten ihnen offen standen. Bei Jugendlichen mit Bildungsnachteilen und einer autoritären Sozialisation wurden abwertende und antidemokratische Tendenzen wesentlich häufiger festgestellt.
2: Ein Mann, der in Ungarn wegen versuchten Mordes gesucht wurde, ist gestern an seinem Arbeitsplatz in Meidling von Zielfahndern festgenommen worden. Der 27-Jährige soll im Vorjahr auf einen Geschäftspartner eingestochen haben und wurde international gesucht. Im Kampf gegen Engpässe bei lebenswichtigen Medikamenten in der EU haben sich Unterhändler in Brüssel auf Regeln geeinigt, um die Produktion von Arzneimitteln leichter mit öffentlichen Geldern unterstützen zu können. Europa soll so weniger abhängig von einzelnen Lieferanten und der Herstellung in Drittstaaten werden. In gut einem Monat, am 11. Juni, beginnt die Fußball-Weltmeisterschaft in Mexico City. Treffen zur Eröffnung Mexiko und Südkorea aufeinander. Wolfgang Eichinger, nach langer Zeit ist auch Österreich wieder bei der WM und das mit großen Erwartungen.
5: Ja, und die Hoffnungen, die Erwartungen und vor allem die Euphorie, die hält Österreichs 67-jähriger Teamchef Ralf Rangnick hoch.
6: Das ist, glaube ich, im Moment auch zu spüren. Das tut dem Land gut, das tut den Einwohnern Österreichs gut.
5: Die Gruppenphase beinhaltet zwar Weltmeister Argentinien, aber auch Jordanien und Algerien, also eher unbekannte Gegner.
6: Hat den Vorteil, dass auch die anderen Länder uns noch nicht so gut kennen, wir sie umgekehrt auch nicht. Und da sehe ich schon auch nochmal eine Chance für uns, dass wir dafür das ein oder andere Überraschungsmoment sorgen.
5: Ralf Rangnick und sein Team haben viel vor. Es ist ja die erste Weltmeisterschaft für Österreich seit 28 Jahren.
6: Für mich ist es auch die erste Weltmeisterschaft überhaupt, so wie für meine Spieler. Keiner meiner Spieler hat bisher schon an einer Weltmeisterschaft teilgenommen. Und genauso besonders wollen wir da auch jedes Spiel angehen.
5: Am 27. Mai beginnt die Vorbereitung mit einem Trainingslager in Wien. Das erste Spiel gegen Jordanien, dann 3 Wochen später, am 17. Juni.

0: in San Francisco.
1: Und damit zum Wiener Wetter mit Rolf Rüdiger und Robert Steiner.
2: 7 bis 10 Grad haben wir derzeit in der Stadt. Das ist viel kälter als gestern.
3: Gefühlte 4 Grad.
2: Viele Wolken ziehen über die Stadt und der eine oder andere Regenschauer kann leider auch heute noch mit dabei sein. Dazwischen gibt es aber auch schon längere trockene Phasen. Zum Abend hin lockert die Wolkendecke von Westen her dann noch mehr auf und mit lebhaften bis kräftigem und kühlem Nordwestwind schafft die Temperatur heute maximal 14 Grad. 3 Minuten nach 2, hier ist Radio Wien mit der besten Verkehrsinformation der Stadt.
3: Die ist super.
2: Es gibt keine Störungen, gute Fahrt.
4: 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Hier sind Robert Steiner und Rolf Rüdiger mit der Radio Wien Spieleshow.
3: Haha, peng peng didelidü.
2: Ja.
3: Da sind wir wieder.
2: So ist es. Herzlich willkommen. Die 2 um 2 begrüßen Sie wie immer um kurz nach 14 Uhr. Es geht los mit der Spieleshow auf Radio Wien.
3: Ja. Wenn Sie einen Schlüsselanhänger brauchen, heute wäre der perfekte Zeitpunkt, morgen nicht.
2: Warum nicht?
3: Weil morgen keine Sendung ist.
2: Doch, übermorgen ist
3: ah,
2: keine.
3: Doch? Aha, können wir, was ist heute für ein Tag?
2: Heute ist Dienstag, morgen gibt es auch noch eine Sendung am Mittwoch.
3: Gut.
2: Aber am Donnerstag hat er recht, da ist dann Feiertag.
3: Ja. Also Sie können heute anrufen oder morgen. Oder am Montag. Das ist auch eine Möglichkeit.
2: So hätte man das auch geklärt. Die Ratte redet wirres Zeug, das wird eine lustige Sendung. Spielen Sie mit und rufen Sie an 89 9 95 3. Jetzt gibt's mal Cool and the Gang.
3: Weniger Bier? Na dann, auf dem Plätzchen, fertig, los.

0: Jetzt geht's los mit der ersten Spielerunde bei uns, bei die 2 um 2. Jesus, nein. Wie kann man nur die Augen so verdrehen?
1: Ich glaube, dass ich mit den Temperaturen in den See hüpfe.
0: Doch. Hallo. Wer ist am Telefon und möchte mithüpfen?
2: Ja, hallo. Ich bin die Gerlinde. Ich rufe aus Mariazellerland an und ich würde gern mitspielen.
0: Aha. Ma, ist das schön.
1: Herzlich willkommen, liebe Gerlinde. Sind Sie Eisschwimmerin?
2: Oh, Eisschwimmerin nicht, aber ich wohne in einer eher kalten Gegend da, im Mariazellerland.
1: Achso, dann sind Sie es ja da gewohnt.
2: Bin ich eigentlich gewohnt, kalte. Erlachsee ist auch meistens auch im Sommer relativ frisch.
0: Gibt es schon Lebkuchen?
2: Den gibt es ganzjährig und es gibt auch, aber das kennt ihr vielleicht nicht, beim Hubertussee, der ist noch kälter als der Erlachsee, eine Wuchtelwirtin. Dort gibt es fast ganzes Jahr frische Wuchteln.
1: So, Ihre Telefonnummer schreibe ich mir schon einmal fix auf. Wir werden eine vertiefende Freundschaft haben.
2: Ich schreibe euch eine Ansichtskarte von der Wuchtelwirtin.
0: Ist das toll. Aber ich finde es lustig, dass Sie Wuchteln sagen. Wir sagen Buchteln, oder?
2: Aber die heißt wirklich Wuchtelwirtin.
1: Man schreibt Buchteln und hassen uns Wuchteln.
0: Ach so, wirklich?
1: Genau. Oder umgekehrt, was weiß denn ich. So, genug geschwätzt, wir stoßen Sie jetzt in den Wörthersee.
0: Dann habe ich das perfekte Wort, und zwar Kochrezept. Los geht's.
2: Rezeptesammlung.
1: Sammlungsalbum.
2: Album, Einband. Bundeswehr.
1: Einband. Bandwurm.
2: Wurm.
0: Wird schon gehen.
2: Ja.
0: Eins.
2: Wurmfortsatz.
0: Ja, nehmen wir's.
1: Satzzeichen.
2: Zeichenstunde.
1: Stundenplan.
2: Planungsbüro.
1: Bürokauffrau.
2: Frauenzimmer.
1: Zimmermädchen.
2: Mädchen.
0: Eins.
2: Mädchenkleid.
1: Okay. Kleidersaum.
2: Saumfarbe.
1: Farben.
0: Eins.
1: Farbpigment.
0: Jesus.
2: Pigmentzeichen.
0: Sehr gut. Sehr gut. Zeichen. Pigmentzeichen. Weiter geht's.
1: Zeichen.
0: Eins.
1: Zeichenverkehrszeichen.
0: Was? Zeichenverkehrszeichen ist falsch.
1: Na.
0: Zeichen. Zwei.
2: Block.
1: Was hast du schon?
0: Sag ich dir nicht.
2: Zeichenblock.
0: Und eins.
1: Block. Gerade noch. Weiter geht's mit Block. Danke dafür.
0: Liebe Gerlinde, Sie dürfen nicht helfen, dem Rolf Rüdiger. Sie müssen gegen ihn spielen.
1: Wir haben bis um drei.
0: Okay.
2: Blockbuster.
1: Pasta.
0: Ein
1: Schutter?
0: Nein.
1: Pasta. Pasta.
0: Zwei.
1: Pasta.
2: Röckchen.
0: Nein. Und eins macht drei. Jetzt hat er verloren. Gerlinde.
1: Gut
0: so
1: gemacht.
0: Gut gespielt.
1: Ja. Das heißt, Sie sitzen im kalten Mariazeller Land und spielen das 4 Stunden am Tag vermutlich.
2: Nein, wenn ich Zeit habe, spiele ich schon, ja.
1: Ah,
2: und höre auch gern zu.
1: Sie sind das. Ah, danke dafür. Ah, wir schicken Ihnen jetzt einen kleinen Schlüsselanhänger dorthin, ins Mariazellerland.
2: Ja, vielen Dank.
1: Und beste Grüße gleich von uns dazu, in der Hoffnung, dass es ein bisschen wärmer wird, irgendwann einmal.
2: Ja, hoffen wir alle. Ja, und danke fürs Mitspielen. Schöne Nacht.
0: Danke ebenso.

0: Ein Bazooka, ich habe keine Ahnung, was es ist.
1: Das klingt, als würde sie am Kamm blasen.
0: Nein, nein, es ist, wie heißt denn das wirklich? Wir finden es raus.
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1: Doch zuvor zu etwas komplett ganz anderem.
0: Ja, wenn Sie die andere Antwort wissen, können Sie uns auch anrufen. Ja. 89 9 95 3. Wir sind ja immer offen für
1: alles.
0: Alles für Mitspielerinnen und Mitspieler. Jetzt aber zum Song Contest. Mhm. Der hieß ja früher Grand Prix Eurovision de la Chanson.
1: Chanson.
0: Auf Französisch.
1: Ja, und?
0: Wie oft ist eigentlich Udo Jürgens dort angetreten? Vielleicht wissen Sie sogar die Jahre und die Platzierungen. Und vielleicht sogar die Lieder.
1: Ja, wenn Sie sonst noch was wissen, können Sie uns auch erzählen, aber irgendwas erzählen Sie uns bitte. 89 9 512. Was weiß denn ich, wie das geht?

0: Wir haben da was herausgefunden. Das ist ganz interessant. Es gibt ein Instrument, genau.
1: Dieses. Es ist kein Kamm, auf dem sie blast.
0: Nein, bläst.
1: Bläst.
0: Sondern ein Katsu vielleicht.
1: Das ist ein Tier?
0: Da steht's, das Englisch auch Batsu oder Bazooka. Ich hatte also gar nicht so Unrecht.
1: Ja.
0: Und das Interessante ist, mit der eigenen Stimme wird da eine kleine, ein Pergamentmembran zum Schwingen gebracht.
1: Ach, wie toll.
0: Ist ja super.
1: Ja, aber das war ja eigentlich überhaupt nicht die Frage.
0: Ne, ich will schon wissen, wie es dann funktioniert, nicht nur, wie es heißt.
1: Ja, so ist die Sendung mit der Maus.
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0: Du bist aber eine Ratte.
1: Das ist ein neues Spiel.
0: Die Sendung mit der Maus.
1: Die Sendung mit der Maus.
0: Und dann kriegst du einen Partner, der Maus ist, oder was?
1: Nein, da muss man irgendwas erklären. Ich muss mal was überlegen. So.
0: Ich könnte mal Mäuseohren aufsetzen.
1: Geh mal ans Telefon.
0: Ah ja, genau. Es geht ja eigentlich um die ganz andere Frage mit dem Udo Jürgens. Wer ist denn am Telefon, bitteschön?
3: Lieber Robert, die Maria aus dem 18. Bezirk ist am Telefon.
0: Das freut uns sehr.
1: Liebe Maria, herzlich willkommen hier bei uns in der Instrumentenkammer von Radio Wien.
0: Ja, die strenge Kammer.
1: gleich vorweg, sind Sie Fanin des ESC?
3: Jein.
0: Mhm. Aha, das müssen Sie jetzt erklären.
3: Teilweise ja, teilweise nein. Manche Dinge gefallen mir sehr gut, manche weniger. Daher so ein Jein.
0: Jetzt würde mich aber interessieren, was gefällt Ihnen gut und was weniger?
3: Oh, heute ist er besonders neugierig.
0: Ja, ich bin eine neugierige Nase.
1: Na, wir packen es beim Udo Jürgens an. Der gefällt Ihnen eher schon oder eher weniger?
3: Na, Udo Jürgens, wie ich jung war, das war einer meiner Lieblingssänger.
1: Aha.
3: Und daher weiß ich auch, dass 65, 65, 66 angetreten ist und im Jahre 66 mit Nancy Cherie gewonnen hat und dieses Lied Doktor geschrieben hat.
0: Jawohl!
1: Wow!
0: Ja, das waren noch Zeiten.
1: Das waren noch Zeiten.
0: 3 Jahre hintereinander hat er es versucht und das Tolle ist, er hat sich so super gesteigert. 1964 in Kopenhagen mit Warum, nur Warum, den sechsten Platz.
3: Sechster,
0: genau. In Neapel, Vierter und dann Erster.
3: Dann Erster, glaube ich.
0: Wie toll.
1: Großartig. Sie sind unsere Gewinnerin jetzt und bekommen den Schlüsselanhänger der Resolution.
3: Das ist der Unterschrift von Udo Jürgens, nicht? Ja,
0: bestimmt.
1: Ja. Wir können es probieren.
0: Wir probieren es nachzumachen. Liebe Maria, danke. Sie sind super. Danke. Vielen Dank fürs Gespräch und fürs Gewinnen. Baba.
3: Danke für das liebe Gespräch. Baba.

0: Ja, irgendwie geht das ja gar nicht anders. Man muss ja immer das Wetter mitnehmen, oder? Man kann ja nicht.
1: Ja, aber das heutige kannst du kalt.
0: Sehr schön. Geschätzte Hörerschaft, wir haben eine ganz grobe Änderung, nachdem jetzt die Frau Klinger immer unsere Viecherln da davon schleppt und mitnimmt.
1: Aber heute habe ich sie noch nicht gesehen.
0: Nein, ich auch nicht und ich bin recht froh drüber. Mhm. Haben wir das Paradies der Tiere ein bisschen modernisiert, ein bisschen verändert. Es gibt immer was Neues bei uns. Ich finde das großartig.
1: Es ist nicht zum Aushalten.
0: Wir gehen mit der Zeit. Wir haben sogar schon Facebook.
1: Ja, und das Neue daran ist, Sie hören jetzt unser Viecherl, das wir gerne von Ihnen dann wissen wollen, welches es ist.
0: Ja, und wir geben kaum mehr Hinweise. Das Einzige, glaube ich, was wir verraten, ist die Farbe, oder? Mehr verraten wir ja nicht mehr, oder?
1: Wenn überhaupt.
0: So, ich glaube, heute brauchen Sie sehr wenig. Wenn Sie das Tier, das jetzt gleich zu hören ist, erkennen

0: kennen, rufen Sie bitte jetzt sofort an unter 89 9 95 3. Wir nehmen Sie nämlich live dran.
1: So, Urwaschelspitzen, was ist das?
0: Super, finde ich super. Gefällt mir.
1: Gefällt dir.
0: Könnte einiges sein.
1: Ist aber nicht der, der die Babys bringt, oder?
0: Nein, kein Storch. Was machst du denn? Nein, natürlich nicht.
1: Hast du es verraten?
0: Nein, das ist kein Storch. Einen schönen Nachmittag. Hier ist Radio Wien. Hallo.
1: Hallo.
2: Einen schönen Nachmittag.
1: Hallo, Sie sind die Erste gewesen, die Schnellste.
0: Wer spricht denn da?
2: Ja, ich bin die Brigitte.
0: Hallo, so. Brigitte.
2: Und ich glaube, das ist ein Frosch.
0: Ja!
1: Tja, und wir haben uns schon gedacht, ob es dann nicht vielleicht doch eine, wie heißen die?
0: Zikade oder sowas ist oder ein, keine Ahnung.
2: Ein deutscher Frosch.
0: Ein Frosch?
1: Ja.
0: Jawohl!
1: Sowas hat man auch gerne im Garten sitzen, als Sommergeräusch.
0: Im Teich daneben, furchtbar. Liebe genau. Brigitte, wo sind Sie denn gerade unterwegs? Es klingt, als wären Sie im Auto.
2: Ja, auf der Autobahn, auf dem Weg nach Hause.
1: Ah, praktisch. Dann wird zu Hause dann schon der Preis auf Sie warten. Oder
0: ich glaube, so schnell schaffen wir es nicht. Aber bitte, liebe Brigitte, das klingt auch schön. Bitte, liebe Brigitte, nicht auflegen. Wir brauchen noch Ihre Adresse.
1: Ja.
2: Perfekt.
0: Und vielen Dank
1: und gute Fahrt.
0: Wünsche ich Ihnen auch und jetzt gebe ich Ihnen noch was mit. Es ist 14.30 Uhr, hier ist Radio Wien mit der besten Verkehrsinformation der Stadt. Nicht nur für die Brigitte, die gerade im Auto auf der Autobahn am Weg nach Hause unterwegs ist. Wir haben gute Nachrichten, es gibt keine Störungen. Wir wünschen störungsfrei und gute Fahrt.

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1: So, und weil wir alle im ESC-Fieber sind.
2: Ja, du vor allem.
1: Gibt's jetzt ein Gewinnerlied von neulich?
2: Na, du nicht so viel verraten.
1: Gut, dann vergessen Sie es gleich wieder.
2: Ja, vergessen Sie es gleich wieder, hören Sie einfach zu. Und spannend wird, ob Sie das Lied erkennen und auch wissen, wer das sang.
1: Ja.
2: Also, Rolf Rüdiger, dein Auftritt bitte beim ESC. Mahlzeit.

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1: Ich kann es mir nicht vorstellen, dass das von ein paar Tönen irgendwer erraten
2: sollte. Doch, doch, das funktioniert. Mhm. Nur hier auf Radio Wien. Einen schönen Nachmittag. Wer ist dran?
3: Ja, hallo, da ist die Gerda.
2: Liebe Gerda, was war's?
3: Das war von der Katja Epstein gesungen, Theater, Theater.
2: Jawohl!
1: Aus dem Jahre
2: 1980, sie ist übrigens zweiter Platz geworden. Das ist bitter, oder? Zweiter Platz, nicht erster. Ja. Und das war ihr drittes Antreten, wie beim Udo Jürgens, jetzt auch versucht. Sie hat es 1970 in Amsterdam versucht, mit Wunder gibt es immer wieder, auf Platz 3. 1971 in Dublin mit Diese Welt, dritter Platz. Und dann 1980 zumindest den zweiten.
1: Ja, und dann hat sie gereicht, also dachte dann, habt mich doch gern, singt euer Lidl selber.
2: So, Gerda, wie sehr mögen Sie das Lied?
3: Ja, oh ja.
2: Das heißt, wir sollen spielen?
3: Ja, doch.
1: Ja, es ist jetzt nicht wirklich Radio Wien.

0: aber wir verbacken es hübsch.
1: Ja, dann ist es wieder.
2: Die Schnulze des Tages.
1: So wie jeden Tag hier bei uns.
0: Ja.
1: Ja, sollen wir es jetzt spielen, oder?
0: Ja, es hilft nichts, wir spielen es jetzt.
1: Die Gerda gibt das Kommando, kriegt einen Schlüsselanhänger und
0: wir klatschen im Takt dazu.
1: Ach so, wirklich?
0: Wer gibt das Kommando?
3: Fertig, los.

0: Ah, sehr schön. Jetzt machen wir weiter und zwar holen wir jetzt die Kinder. Ja. Wo waren die eigentlich heute Vormittag?
1: Die haben sie versteckt jetzt.
0: Wirklich?
1: Wegen der Nummer.
0: Ah, ich verstehe.
1: Ah, die haben im Übrigen Musikunterricht.
0: Was haben die?
1: Ja, Musik. Die Ex-Chefin.
0: Nani haben Musikunterricht.
1: Kriegen höchstpersönlich. Ich gehe sie holen.
0: Ja, geh sie holen. Wir spielen jetzt nämlich wieder das Begriffe raten und los geht's.
2: Die Dingstar-Runde.
1: Schön klingt das nicht, aber jetzt dürft es wieder plappern, ja?
0: Ja.
3: Hallo.
4: Hallo.
3: Das ist heute aber ein lustiges Ding.
4: Das Ding, was wir suchen, das kann man, damit kann man zwicken.
3: Ja, zwicken, aber nur Nudeln.
4: In die Nudeln zwicken?
3: Nein, Nudeln kann man damit zwicken.
4: Du bist lustig.
3: Ja, weil wenn das Wasser heiß ist, braucht man das.
4: Man kann noch eine Schiefe rausziehen, wenn er groß
3: Nein,
4: ist.
3: Nein, dafür ist es zu groß.
4: Wenn es ein großer Schiefe ist, geht's.
3: Übrigens gibt es das auch als Löffel.
4: Ja, aber dann ist es ein Löffel.
3: Ja, das ist
4: Wir
3: falsch.
4: Suchen aber nicht den Löffel.
3: Wir suchen was anderes.
4: Wir suchen das andere. Das ist aus Metall.
3: Haben das die Italiener erfunden?
4: Nein, die Chinesen.
3: Ach so?
4: Mhm.
3: Wow. Wieso weißt du das?
4: Weil es aus Plastik ist.
3: Ach, ich dachte aus Metall.
4: Ja, das ist das, was die Italiener erfunden haben.
3: Also in jedem Fall gibt es das für uns immer
1: kommt
3: zum
1: jetzt
3: Mittag.
1: Noch irgendwas oder war es das
3: Wir brauchen es fürs Mittagessen.
4: Wiederschauen.
3: Wiederschauen.
1: Ja, raus mit euch. So.
0: Interessant. Also ich bin mir nicht sicher, ob das heute so klar war.
1: Wenn Sie wissen, was es war.
0: Ja,
1: oder
0: machen,
1: Sie.
0: Was machen Sie dann?
1: Oder er. Bei uns anrufen.
0: 89 9 95 3.

0: Da haben Hani und Nani uns heute wieder was Interessantes beschrieben.
1: Tja, ob das nicht zu schwierig war.
0: Ich glaube auch. Gehen wir mal ans Telefon.
1: Wir gehen ans Telefon.
0: Hallo, hallo, wer ist dran, bitte sehr?
2: Hier ist der Lukas.
0: Hallo Lukas!
1: Herzlich willkommen bei uns hier in der Quiz-Ecke von Radio Wien.
0: Lukas, dürfen wir fragen, woher rufen Sie uns denn?
2: Ich bin 12.
0: Ja, ah, wie okay. Cool ist
1: und
0: das?
1: Und woher rufen Sie uns an?
2: Aus Wien.
1: Aus Wien.
0: Lieber Lukas, hast du schon Schule aus für heute oder?
1: Warst du erst gar nicht?
2: Ich hab schon aus.
0: Also. Ah, wann hört ihr immer auf eigentlich in der Regel so unter der Woche?
1: Ja.
2: Um 30, 35.
0: Ah, ja, perfekt. Dann geht sich das ja super aus mit 14 Uhr mit uns.
1: So, und jetzt zum Wesentlichen. Hast du erraten, was unsere zwei kleinen Knacker heute umschrieben haben?
2: Ich glaube, es ist eine Nudelzange.
0: Jawohl, eine Spaghettizange.
1: Und das ist ja wohl wirklich ein Ding, das man nicht braucht.
0: Naja.
1: Gibt es bei dir zu Hause sowas in der Lade der Küchengeräte, der...
2: Mama, haben wir eine Nudelzange?
3: Natürlich haben wir eine Nudelzange.
2: Ja, wir haben eine.
0: Ja, natürlich haben wir eine Nudelzange. Gut, dass du die Expertin gleich neben dir hast. Das finde ich großartig, Lukas.
1: So.
0: Du hast dir einen Schlüsselanhänger vom Rolf Rüdiger verdient. Den schicken wir per Post zu. Mhm. In welchem Bezirk bist du denn zu Hause?
2: Bezirk Tulln.
0: Achso, in Niederösterreich. Na dann schicken wir nach Niederösterreich.
1: Ja,
0: ist doch großartig.
1: Sonst kriegt er nicht. Vielen Dank fürs Mitspielen.
0: Liebe Grüße an die Mama.
1: Und viel Spaß mit der Nudelzange.
0: Nein, Schlüsselanhänger kriegt er ja.
1: Das weiß ich schon.
0: Das so. Aber bei Nudelzange
1: gibt es ja auch Spaghetti und...
0: Aha, das meinst du. Ja.

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1: Gibt es Lustiges?
2: Ja, also lustig. Sie wissen ja bestimmt, dass überall, wo man jetzt hinkommt, gibt es Spargel. Wir haben auch einen, und zwar den weißen, den großen. Und es kann ruhig ein bisschen der dickere sein in dem Fall, weil wir haben was Besonderes vor. Wir machen daraus ein Tassengericht.
1: Ein Tassengericht?
2: Jetzt fragst du dich bestimmt, was...
3: Soll ich den Pürierstab holen?
2: Nein, wir brauchen zwei Eier, dann eine Tasse Mehl, eine Tasse Brösel, eine Tasse Öl.
3: Ah, deshalb Tassengericht?
2: Ja. Und ein bisschen Salz und ein Beilag brauchen wir natürlich auch. Also ob es jetzt ein Salat ist oder Reis oder was auch immer.
3: Ja, was halt so herumliegt.
2: Und jetzt fragen wir Sie, was machen wir denn da für ein köstliches Mahl?
3: Na, es ist ein Spargelmahl, aber welches?
2: Ja, welches? Rufen Sie uns an, spielen Sie mit. Wir freuen uns drauf.

0: Wir sind schon bei der Auflösung. Haben wir mal eingespart. Schönen Nachmittag, wer ist am Telefon? Bitte schön.
1: Hallo.
2: Hallo.
1: Hallo, wer spricht denn da?
2: Hallo, da ist die Sonja.
1: Sonja, es klingt, als stünden Sie auch gerade in der Küche.
2: Nein, schon vorbei. Schon gekocht.
0: Alles klar, aber ein bisschen, es ist schon sehr ein großer Raum.
1: Oder wohnen Sie in einem Schloss?
0: Ja, ein Schloss?
2: Ja, nein, ich wohne in einem Haus, in keinem Schloss.
0: Also dann ist es ein großes, vielleicht ist es ein Hochhaus. So, liebe Sonja, was ist es denn, was wir heute zubereiten?
2: Das ist der panierte Spargel.
0: Genau.
1: Ha.
0: Spargel. Paniert.
1: Paniert?
0: Paniert.
1: Hat es keinen französischer Spargel oder so? Nein. Und haben Sie das schon mal probiert, so ein Ding zu panieren?
2: Nein, noch nicht.
0: Sowas macht man eher, das bestellt man im Lokal, weil das ist sehr aufwendig, wenn man den Spargel auch noch panieren muss.
1: Vor allem, Sie brauchen viele Tassen dafür, weil Sie ein Tassengericht sind.
0: Ja, so.
1: Es ist ja für die Brösel.
0: Liebe Sonja, Sie bekommen den Schlüsselanhänger. Ja. Danke fürs Mitspielen.
2: Dankeschön.
0: Papa.

0: Dass die Regierung die Valorisierung des Pflegegeldes beschlossen hat, wird von den Hilfsorganisationen begrüßt. Allerdings sind viele Reformen im Pflegebereich noch offen. Daher haben Caritas, Diakonie, Hilfswerk Rotes Kreuz und Volkshilfe zum Tag der Pflege eine gemeinsame Aktion vor dem Parlament durchgeführt. Petra Pichler berichtet.
1: Die Vertreter der Hilfsorganisationen haben vor dem Parlament eine große schwarze Box aufgebaut, die Blackbox Pflegepolitik. Sie kritisieren Reform, Stillstand und fehlende Einbindung durch die Politik. Gerade bei der Pflege zu Hause gibt es etwa immense Lücken und fehlende Unterstützung für die Angehörigen, sagt Diakonie-Direktorin Katharina Moser.
2: Brechen Pflegende, Angehörige zusammen, dann bricht unser Pflegesystem zusammen. Pflegende Angehörige brauchen Entlastung.
1: Volkshilfedirektor Erich Fenninger betont,
3: Pflege darf keine Frage des Einkommens sein und Pflege darf auch keine Frage des Wohnorts sein.
1: Fenninger fordert mehr Investitionen in mobile Hilfsdienste.
0: Eine neue Studie im Auftrag der Stadt zu Jugend und Integration zeigt zum Teil alarmierende Ergebnisse bei muslimischen Jugendlichen. So vertreten 43% ein Weltbild, in dem der Westen an den Problemen der islamischen Welt schuld sei. Und 41% der Befragten stimmen der Aussage, für mich stehen die Vorschriften meiner Religion über den Gesetzen in Österreich voll zu oder eher zu. Betrugsmaschen im Netz werden immer professioneller. Auch digital erfahrene Menschen erkennen Fallen oft nicht. Die Arbeiterkammer Wien fordert heute verbesserte Gesetze und mehr Verantwortung für Banken. Denn häufig bleiben Opfer auf den entstandenen Schäden sitzen. Anja Bachleitner und Florian Katzinger berichten.
4: Eine Hauptgefahr sind laut Arbeiterkammer Wien sogenannte Phishing-Anrufe. Die Betrüger geben sich etwa als Bankmitarbeiter oder Polizisten aus. Ziel ist es, an Kontodaten zu kommen. Die Wiener Arbeiterkammer fordert nun, Banken stärker in die Pflicht zu nehmen. Schäden, die durch Phishing entstanden sind, müssten erstattet werden. Dazu soll es den Banken erschwert werden, den Betroffenen grob fahrlässiges Verhalten vorzuwerfen. Auch über soziale Medien und Dating-Apps werden Opfer mittlerweile erreicht. Auf unseriösen Plattformen werden sie dann zu Investitionen gedrängt. Um diese Plattformen schneller zu schließen, braucht es laut Kammer eine bessere behördliche Zusammenarbeit. Außerdem werden zusätzliche Regeln im Konsumentenschutzgesetz gefordert, etwa wenn dubiose Finanzernährer Abhilfe bei Schuldenversprechen.
0: Und Großbritannien und Frankreich veranstalten heute eine Videokonferenz mit 40 Staaten zur Absicherung der Schifffahrt in der Straße von Hormus. Der Einsatz soll jedenfalls erst nach einem Ende der Kampfhandlungen beginnen. Die Straße von Hormus ist seit Beginn des Irankriegs weitgehend gesperrt. In der Folge sind die Energiepreise weltweit in die Höhe geschossen. Und damit zum Wiener Wetter und Peter Polewkowitz.
5: Und frisch 8 bis 11 Grad im Moment. Viele Wolken ziehen da heute Nachmittag über die Stadt und der eine oder andere Regenschauer kann auch noch dabei sein. Was bringt der morgige Mittwoch? Der wird freundlicher, es geht trocken und überwiegend sonnig durch den Tag. Vorübergehend tauchen im Tagesverlauf aber dichtere Wolken wieder auf. Der Wind weht mäßig bis lebhaft und der Höchstwert morgen bei bis zu 18 Grad. 3:03, hier ist Radio Wien mit der besten Verkehrsinformation der Stadt. Perfekte Aussichten, es wurden uns keine Störungen gemeldet. Gute und vor allem auch sichere Fahrt.
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5: Heute Abend das erste Song Contest Halbfinale in der Wiener Stadthalle zu sehen, auch bei den Public Viewings in der Stadt. Wo stehen die? Wo gibt's da die Möglichkeiten? Alle Infos in Kürze und dazu einfach gute Musik für Sie.

0: Waiting for a Girl Like You, das sind Foreigner, am Dienstagnachmittag kurz vor 3:45. Unsere Stadt ist im Song Contest Fieber. Heute geht's los mit dem ersten Semifinale und damit starten auch die zahlreichen Public Viewings. Bei uns in Wien 38 gibt's quer durch die Bezirke. Das größte Eklat am Rathausplatz im Eurovision Village werden da bei den drei Live-Shows jeweils bis zu 30.000 Besucherinnen und Besucher erwartet. Aber auch in vielen anderen Locations bei uns in der Stadt wird's bei den Public Viewings sehr gute Stimmung geben. Wie wahrscheinlich in der Stadthalle, Doris Bachler.
1: Ja, stimmt. Etwa im Wiener Eislaufverein am Heumarkt. Da kann man beim Public Viewing alle Live-Shows mitverfolgen, so Jenny Lang vom Veranstalterteam.
2: Der ESC wird live auf einer 5x3 Meter großen Videowall übertragen. Mit Fanzonen, Musik und Kulinarik aus über 20 Ländern. Und ein buntes Programm für die ganze Familie mit Kreativworkshops, Kinderschminken und Luftburg für die Kids.
1: Auch zahlreiche Lokale übertragen den Song Contest live, etwa die Strandbar Hermann, das Usus am Wasser und im Freiherz im alten AKH, da findet das Radio Wien Public Viewing statt, samt DJing, einem Pubquiz und einem Styling Corner, so Romana Persico vom Freiherz Marketing Team.
3: Der Styling Corner ist eine ESC-Schminkstation, bei der man sich den persönlichen ESC-Look zaubern lassen kann. Von glamourösen Glitzer-Make-up bis hin zu auffälligen ESC-Styles für den perfekten Party-Auftritt.
1: Party oder besser gesagt ESC-Stimmung bieten auch einige Hotels bei uns in der Stadt. Etwa die Shani Hotels, das 25 Hours Hotel und auch im Jazz in the City gibt's Public Viewings, so Hoteldirektor Michael Dorfer.
4: Das Public Viewing findet bei uns im 7. Stock in der Rooftop-Bar mit wunderschönem Blick über die Stadt statt. Und beim ersten Semifinale wird's Cocktails dazu begleitend geben zum Eurovision Song Contest. Beim zweiten wird es Grill und Chill geben mit Live

0: Grillen auf der Rooftop-Terrasse. Und beim Finale haben wir noch ein eigenes DJ-Setup vorbereitet.
1: Einiges vorbereitet haben auch die Discos bei uns in der Stadt. Im Volksgarten und im Praterdom gibt es etwa Public Viewings. Und auch im U4, so Camilla Koss.
2: Wir feiern die Eurovision Week mit Live-Übertragung aller Shows auf unserer riesengroßen Leinwand mit eigenen Special Drinks. Und weil man manchmal einfach eine Pause braucht von schweren Balladen und der Voting-Spannung, kann man bei uns auch jederzeit auf den Clubfloor wechseln und dort so richtig abshaken.
1: Und auch wo sonst Oper oder Blockbuster am Programm stehen, kann man den Song Contest live mitverfolgen. Etwa in der Volksoper, dem Urania-Kino und auch das Votivkino ist mit dabei, erzählt Avia Seliger.
3: Insgesamt in 2 Kinosälen wird gleichzeitig übertragen und es gibt Special Drinks an der Bar. Und wir freuen uns auf ein Event mit vielen, vielen Gästen und toller Stimmung.
4: Es ist viel los bei uns in der Stadt. Einen genauen Überblick haben wir online für Sie auf unserer Homepage in Ruhe zum Nachlesen. Ein Klick auf wien.orf.at. Für alle, die zu Hause bleiben, das erste Halbfinale heute Abend um 21 Uhr live in ORF 1 und zum Einstimmen ein Song Contest Sieger jetzt bei uns. Das war 79 Milk and Honey mit Halle.

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2: Einen schönen Dienstag, der 12. Mai mit Radio Wien. Es ist 3:30 Uhr, 15.30 Uhr. Viele Wolken auch heute wieder über der Stadt und auch der eine oder andere Regenschauer kann noch dabei sein. Dazwischen gibt es aber schon längere trockene Phasen und zum Abend hin lockert die

0: Wolken decken dann von Westen her auf. Mit lebhaftem bis kräftigem und auch kühlem Nordwestwind die Temperaturwerte im Moment bei 8 bis 11 Grad. Der morgige Mittwoch, die gute Nachricht, der ist freundlicher, es geht trocken und überwiegend sonnig durch den Tag, morgen bei bis zu 18 Grad. Die beste Verkehrsinformation der Stadt um 15.31 Uhr in Wien. Alles in Ordnung, hier wurden uns keine Störungen gemeldet. Eine Meldung gibt es für Niederösterreich, für die Wiener Außenringautobahn. Das ist die A21 Richtung Wien Süd bei Hochstrass. Nach einem Unfall ist der rechte Fahrstreifen gesperrt. Stau gibt es im Moment aber keinen. Gute und sichere Fahrt.
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0: Jennifer Warrens gemeinsam mit Joe Cocker und Up Where We Belong. Das ist der Dienstagnachmittag hier bei uns auf Radio Wien und wir tauchen jetzt wieder ein ins Wiener Konzertgeschehen, das auch in dieser Woche wieder sehr abwechslungsreiche Klänge bietet. Darunter sind auch Veranstaltungen, die sich nicht nur um den 70. Eurovision Song Contest drehen, aber gerade dahin gibt es natürlich ein breites Angebot, wie Alexandra Rosen und Tommy Viterra im Radio Wien Musikkalender berichten.
1: Auch wenn man nicht selbst live in der Stadthalle dabei sein kann, gibt es dennoch viele weitere tolle Möglichkeiten, sich vom Song Contest Fieber ordentlich anstecken zu lassen.
2: Ja, zum Beispiel beim Radio Wien Public Viewing am Campus der Uni Wien, wo Sie zwischen Freiherz und Salettl wählen können.
1: Für zusätzliche Stimmung sorgen die Radio Wien DJs Mel Merio und Alex List und einem Konzentrat an legendären Song Contest Hits.
2: Über alle weiteren Public Viewing Schauplätze, wie zum Beispiel das Eurovision Village am Rathausplatz, informiert unser Radio Wien Service Point unter 89 9 953.
1: Und wir informieren Sie jetzt noch über Konzerte abseits des Song Contest Geschehens.

0: Mit der Coverversion dieses Elton John-Klassikers sind sie in den frühen 2000er Jahren berühmt geworden. Die vier Herren der Londoner Boygroup Blue, die sich morgen Abend im Gasometer angesagt haben.
1: Das stimmgewaltige Quartett besingt sein mittlerweile 25-jähriges Bestehen und präsentiert dabei auch Kostproben aus dem neuen Werk Flowers.
0: Und wir bleiben gleich im Gasometer, wo auch übermorgen Donnerstag berühmte Popklänge regieren.
1: Bei der Tribute-Show One Night of Taylor steht das Schaffen der gegenwärtig erfolgreichsten Sängerin im Mittelpunkt.
0: In der Rolle der Taylor Swift präsentiert die britische Sängerin Xana bereits ab 18 Uhr im Gasometer das gesamte Hitrepertoire der Pop-Ikone.
1: Und auch eine Entertainer-Legende wird gefeiert.
2: So war Mr. Bojangles. Mr. Bojangles.
0: Vor dem großen Sammy Davis Jr., der heuer 100 Jahre alt geworden wäre, verneigt sich am Samstag Michael Seider.
1: Der Wiener Sänger und Tänzer widmet sich mit seiner Sessions-Band den größten und teilweise auch auf wienerisch interpretierten Klassikern des unvergessenen Crooners.
0: Und zwar ab 19:30 im Orpheum.
3: Und einen Tipp haben wir noch für Sie für die Szene Wien am Freitag. Ab 20 Uhr gastiert dort Gregor Wessely alias Grey Shadow, jetzt bei uns auf Radio Wien.

0: In our lifetime, das in Texas am Dienstagnachmittag hier bei uns auf Radio Wien. Das ist der 12. Mai, jetzt 16 Uhr und damit ab zu Katharina Pawlowski.
1: Schönen Nachmittag.
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1: 8 Monate bedingt für Klimaaktivistin Windl bei Prozess am Wiener Landesgericht. Der Arbeitsalltag bei Sommerhitze wird erleichtert. Entsprechende Hitzeschutzpläne machen es möglich. Das Wiener Wetter ist weiter unbeständig, windig und kalt. Am Wiener Landesgericht sind 3 Mitglieder der früheren Klimaschutzbewegung Letzte Generation zu Geldstrafen verurteilt worden. Unter den Angeklagten war heute auch die deutsche Aktivistin Anja Windl. Sie erhielt eine bedingte Freiheitsstrafe von 8 Monaten. Mehr von Thomas Kekinger.
3: Anja Windl musste sich so wie die anderen Angeklagten wegen schwerer Sachbeschädigung und Sachbeschädigung verantworten. Die Aktivisten hatten sich etwa im November 2023 auf der Südautobahn in Niederösterreich auf die Fahrbahn geklebt. Nach einer ähnlichen Aktion auf der Wiener Ringstraße wurde Windl festgenommen. Es wurde aber letztlich keine Untersuchungshaft verhängt. Ihre Strafe von 8 Monaten bedingt ist ebenso nicht rechtskräftig wie die Urteile von 2 anderen Angeklagten. Ein 38-Jähriger hat dagegen seine Geldstrafe akzeptiert. Er war unter anderem bei einer Aktion in der Akademie der Wissenschaft im Mai 2024 beteiligt und hatte dort rote Farbe verschüttet. Insgesamt sind in den Verfahren gegen die Letzte Generation 47 Personen angeklagt worden. In einigen Fällen gab es bereits Geldstrafen oder Diversionen.
1: Die Regierung hat sich darauf geeinigt, das Pflegegeld im kommenden Jahr zu valorisieren. Hilfsorganisationen begrüßen das, sie fordern aber darüber hinaus eine Pflegereform. Gerade bei der Pflege zu Hause gäbe es große Lücken und fehlende Unterstützung für die Angehörigen. Abhilfe leisten könnten demnach mehr Investitionen in mobile Hilfsdienste. Seit Jahresbeginn gilt die Hitzeschutzverordnung, die ab diesem Sommer erstmals praktisch wirksam wird. Arbeitgeber müssen vor allem für Arbeiten im Freien einen Hitzeschutzplan bereitstellen und bei einer Hitzewarnung die darin festgelegten Maßnahmen umsetzen. Verena Bruha informiert.
4: Flexiblere Arbeitszeiten in den kühleren Morgenstunden, zusätzliche Pausen sowie UV-Schutzkleidung sind nur einige der Maßnahmen, mit denen das Arbeiten an Hitzetagen erleichtert werden soll. Sozialministerin Corinna Schumann, SPÖ.
5: Künftig müssen ArbeitgeberInnen verpflichtende Hitzeschutzpläne erstellen. Sobald Hitzewarnung ab Stufe 2 vorliegt, müssen Schutzmaßnahmen gesetzt werden.
4: Denn Hitze sei heute die tödlichste Naturgefahr in Österreich, sagt Andreas Schaffhauser von Geosphere Austria.
6: Österreich zählt zu den Regionen Europas, die sich besonders stark erwärmen. Während die globale Durchschnittstemperatur, also weltweit, seit 1850 um 1,3 Grad gestiegen ist, ist die Erwärmung in Österreich mehr als doppelt so hoch.
4: Ohne konsequenten Klimaschutz würden vielen Regionen Österreichs bis zum Ende des Jahrhunderts bis zu 80 Hitzetage pro Jahr drohen, so der Experte.
1: Und die Ärztekammer warnt vor einem Medizinermangel. Es brauche mehr Basisausbildungsplätze. Allein in Wien würden über 600 Plätze für die nun abschließenden Jungmedizinerinnen und Mediziner fehlen. Die Wartezeit auf diese betrage zum Teil 1,5 Jahre. Und damit zum Wiener Wetter und Peter Polewkowitz.
0: In den Abendstunden ziehen die dichten Wolken ab. Kurz kann sich dann noch die Sonne zeigen. Die Nacht verläuft meist sternenklar. Der Wind aus West bleibt recht lebhaft und die Temperatur geht in der Nacht auf 8 bis 4 Grad zurück. Derzeit die Werte bei uns in der Stadt bei 8 bis 12 Grad. Freundlicher wird der morgige Mittwoch. Es geht trocken und überwiegend sonnig durch den Tag. Vorübergehend tauchen im Tagesverlauf zwar dichtere Wolken auf. Der Wind weht mäßig bis lebhaft und der Höchstwert liegt morgen bei 18 Grad. 3 Minuten nach 4, hier ist Radio Wien mit der besten Verkehrsinformation der Stadt in Wien. Alles in Butter, hier wurden uns keine Störungen gemeldet. Nach Niederösterreich A21, Wiener Außenring Autobahn Richtung Wien Süd bei Hochstraß. Nach einem Unfall ist der rechte Fahrstreifen gesperrt. Es gibt hier aber keinen Stau. Und S6, Semmering Schnellstraße Richtung Bruck zwischen Maria Schutz und Mürz Zuschlag Ost. Sperre. Grund ist ein technischer Defekt in der Tunnelkette. Ausweichen geht über die Semmering Ersatzstraße. Kommen Sie gut und sicher an Ihr Ziel mit einfach guter Musik. Los geht's mit Toto für Sie auf Radio Wien. Schön, dass Sie mit dabei sind.

0: I don't wanna lose you am Dienstagnachmittag hier bei uns auf Radio Wien.
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0: Viele beschäftigen sich ja gerade jetzt in dieser Zeit im Frühling mit dem Frühjahrsputz oder haben den vielleicht schon erledigt. Was da auch oft dazu gehört, ist das berühmte Ausmisten. Und das tut uns gleich in mehrfacher Hinsicht gut. Sascha Boktor hat darüber mit dem Coach und Berater Georg Breiner gesprochen.
2: Es geht sozusagen um das Reisen mit leichtem Gepäck, um das Ballastabwerfen oder anders ausgedrückt eben ums Ausmisten. Und bei jedem Stück, das man dabei in die Hand nimmt, sollte man sich fragen,
3: brauche ich das, um ein Leben zu führen, wie es mir vorschwebt? Ist das wirklich nötig? Muss ich das haben?
2: Und wenn ich das nicht haben muss, dann eben weg damit, denn das tut gut.
3: Wenn ich jetzt Ballast abwerfe, führt das zu mehreren. Nummer eins, ich habe schlichtweg mehr Platz. Nummer zwei, auch meine Seele fühlt sich leichter. Denn wenn ich Ballast abwerfe, kann ich in den Himmel steigen.
2: Das klingt ja jetzt sehr poetisch, aber ganz konkret, das hat schon seine Gründe, warum wir uns nach dem Ausmisten wohler fühlen.
3: Alles, was man besitzt, muss man in irgendeiner Form verwalten. Und diese Verwaltungstätigkeiten sind mühsam. Also, wenn man weniger besitzt, muss man weniger verwalten und hat einfach weniger zu tun und mehr Zeit für sich.
2: Andersrum betrachtet, viele sind ja auch ganz glücklich, wenn sie Dinge eben aufheben und nicht wegschmeißen.
3: Ja, prinzipiell, der Mensch ist Jäger und Sammler. Möglicherweise ist das auch heute noch ganz tief im Menschen verwurzelt, einfach Dinge zu sammeln, um damit Sicherheit zu erreichen. Wenn ich ganz viele Sachen habe, dann kann mir ganz wenig passieren, denn ich habe für alles ein Gegenmittel.
2: Aber diese Art des Gegenmittels gibt es eigentlich nicht, denn das einzige echte Gegenmittel ist,
3: dass ich in der Lage bin, Probleme zu lösen. Ist die einzige Sicherheit, die ich in Wirklichkeit habe. Weder Geld noch Dinge können mich davor retten, dass mir irgendetwas passiert.
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Gleich Chris, Norman und Susi Quattro. Kurzer Boxenstopp in der Radio Wien Verkehrsredaktion. Eine Meldung aus dem Nachmittagsverkehr. Betrifft die Tangente hier 20 Minuten mehr Fahrzeit in Richtung Kagran. Und zwar zwischen der Hans- und Kurve und dem Knoten Kaisermühlen.

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3: Heute Dienstag, das ist der 12. Mai, es ist 5:30 Uhr, 16.30 Uhr im Nachrichtenstudio mit den Schlagzeilen für Sie, Katharina Pawlowski.
4: Schönen Nachmittag. Heute Abend steigt das erste Halbfinale des Eurovision Song Contest in der Wiener Stadthalle. Die Sicherheitsvorkehrungen sind hoch, genauso wie am Rathausplatz. Heute ist das Wetter aber so stabil, dass es dort zu keiner Räumung kommen sollte. Eine neue Studie im Auftrag der Stadt zur Jugend und Integration zeigt zum Teil alarmierende Ergebnisse bei muslimischen Jugendlichen. So vertreten 43% ein Weltbild, in dem der Westen an den Problemen der islamischen Welt schuld sei. Und für über 40% der Befragten sind die Vorschriften ihrer Religion wichtiger als die Gesetze in Österreich. Und die Staatsanwaltschaft Wien hat die Ermittlungen gegen den ehemaligen Chef der spanischen Hofreitschule, Alfred Hudler, zur

0: Gänze eingestellt. Es sei kein strafbares Verhalten nachweisbar gewesen. Hudler war Untreue zum Nachteil der Hofreitschule vorgeworfen worden. Das Wiener Wetter mit Peter Wolewskiwitz.
1: In den Abendstunden ziehen heute die dichten Wolken ab. Kurz kann sich dann noch die Sonne zeigen. Die Nacht verläuft meist sternenklar. Der Wind aus West bis Nordwest, der bleibt recht lebhaft. Und die Temperatur geht dann in der Nacht auf 8 bis 4 Grad zurück, aktuell die Werte bei 8 bis 12 Grad. Freundlicher wird der morgige Mittwoch. Trocken und überwiegend sonnig geht's durch den Tag. Ab und zu tauchen im Tagesverlauf auch dichtere Wolken auf. Der Wind weht mäßig bis lebhaft und die Temperatur kann etwas zulegen und steigt morgen auf etwa 18 Grad. 16.31 Uhr, hier ist Radio Wien mit der besten Verkehrsinformation der Stadt, mit einer Meldung auf der A23 Richtung Kagran. Hier 20 Minuten mehr Fahrzeit zwischen der Hansundkurve und dem Knoten Kaisermühlen.
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0: Everybody wants to rule the world. Das ist der Dienstagnachmittag mit Tears for Fears. Und jetzt Radio Wien Sportreporter Wolfi Eichinger bei mir. Thema ist so Fußball, denn der Countdown läuft, Wolfi.
1: Ja, einen schönen Nachmittag. In 30 Tagen beginnt in den USA, Kanada und Mexiko die Fußball-WM und die Chance, zwei der absoluten Topstars zu sehen, die ist groß. Im vorläufigen Kader von Österreichs Gruppen gegen Argentinien scheint wie erwartet Superstar Lionel Messi auf und auch im vorläufigen brasilianischen Kader, da ist Neymar dabei. Neymar war ja zuletzt bei Brasiliens Länderspielen nicht im Kader. Mhm. Auch Österreich hat seinen Großkader mit 53 Spielern bei der FIFA genannt, will die Namen aber nicht offiziell bekannt geben. Sicher im Kader für die WM Deutschland

0: Legionär Patrick Wimmer. Er fehlt derzeit aber seinem Verein Wolfsburg im Abstiegskampf im letzten Bundesligaspiel am Wochenende gegen den HSV. Wimmer hat eine Muskelverletzung im Oberschenkel. Im spanischen Fußball hat Barcelona-Meistertrainer Hansi Flick seinen Vertrag vorzeitig um ein weiteres Jahr bis Sommer 2028 verlängert. Und im österreichischen Fußball, da verlässt Innenverteidiger Gadou Red Bull Salzburg. Der 19-jährige Franzose wechselt nach Deutschland zu Borussia Dortmund. Mit Yannick Schuster soll ein zweiter Innenverteidiger die Bullen verlassen und nach England in die Premier League zu Brentford wechseln.
1: Was tut sich denn noch in der Sportwelt, Wolfi?
0: Beim Tennis-1000er-Turnier in Rom ist Anastasia Potapova gestern im Achtelfinale ausgeschieden. Aber die 25-jährige Österreicherin wird in der Weltrangliste auf Rang 28 landen und damit scheint auch ihre Setzung im Hauptbewerb bei den French Open in Paris fix zu sein. Und kurz noch Basketball-Titelverteidiger Oklahoma City Thunder steht im NBA-Halbfinale. Oklahoma besiegt die Los Angeles Lakers mit 115-110 und gewinnt damit die Playoff-Serie gegen die Lakers ohne Niederlage mit 4-0. Das wär's vom Sport.
1: Dankeschön, Wolfi.

0: Einfach gute Musik für einen Dienstagnachmittag, gleich mit George Michael. Davor noch kurz auf die Tangente, da dauert es nämlich länger im Moment. 20 Minuten mehr Fahrzeit auf der A23 Richtung Kagran zwischen der Hansonkurve und dem Knoten Kaisermühlen. Sonst wurden uns im Moment keine Störungen gemeldet.
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1: Hohe Sicherheitsvorkehrungen vor dem ersten Halbfinale des Song Contest, alarmierende Studienergebnisse über Einstellungen von vielen muslimischen Jugendlichen. Das Wiener Wetter ist am Abend trocken und windig, morgen freundlicher bei bis zu 18 Grad. In 4 Stunden ist es soweit. Das erste Halbfinale beim Song Contest geht ab 21 Uhr in der Wiener Stadthalle über die Bühne. Die Sicherheitsvorkehrungen in der Stadthalle sind hoch, genauso wie am Rathausplatz, berichtet Werner Trinker.
2: Wie schaut die Standsicherheit der Aufbauten aus? Sind die Fluchtwege frei? Gibt es Stolperfallen? Der Wind, der ja gestern zu einer Räumung des Geländes am Rathausplatz geführt hat, wird ständig überwacht. 80 km/h Windgeschwindigkeit sind die Grenze, so Verena Wohlmacher von der zuständigen MA6.
3: Also wir warten nicht so, bis das wirklich 80 km/h da sind, sondern würden schon vorher handeln, damit wir einfach von einer Gefährdung nicht ausgehen müssen.
2: Für heute ist nicht damit zu rechnen, dass der Wind noch einmal einen Strich durch die Rechnung machen könnte. Hohe Sicherheitsvorkehrungen gelten natürlich vor allem auch in der Stadthalle. Heute beim ersten Halbfinale ist Israel mit seinem Beitrag am Start. Und immer wieder versuchen ja Aktivisten mit Aktionen gegen die Teilnahme Israels zu protestieren. Für Samstag etwa wurde eine Großdemonstration gegen Israel angemeldet.
1: In Wiener Neustadt ist heute der Prozess gegen Behram A. fortgesetzt worden, der vor 2 Jahren einen Anschlag auf ein Taylor Swift-Konzert geplant haben soll. Zum Prozessauftakt hat er sich dazu schuldig bekannt. Heute hat er seine Pläne etwas genauer erläutert und sich bei den Taylor Swift-Fans entschuldigt. Stefan Schwarzwald-Zeiler berichtet.
4: Er wollte groß rauskommen und vor dem IS wie ein Held dastehen, sagt Behram A. heute. Dafür habe er in den Wochen vor den geplanten Konzerten mit einer Security-Gruppe Kontakt aufgenommen, um sich als Mitarbeiter einzuschleusen. Weil die Musik Haram, also im Islam, verboten sei, habe er diesen Plan wieder verworfen. Daraufhin wollte er mit einem LKW wo reinfahren, dafür habe ihm der Führerschein gefehlt. Auch eine Bombe habe nicht funktioniert, weshalb er den Anschlag mit einem Messer begehen wollte. Doch einen Tag davor hat ihn die Polizei festgenommen. Dennoch habe er sein Ziel erreicht, weil sein Foto in den Tagen danach in allen Medien gewesen sei. Heute beschreibt er die Ideologie als lächerlich und entschuldigt sich bei den vielen Taylor Swift-Fans für die Angst und das Leid, das er verursacht hat. Nächste Woche sind im Prozess noch mehrere Zeugen geladen. Ein Urteil soll es Ende Mai geben.
1: Eine im Auftrag der Stadt erstellte Studie zur Jugend und Integration zeigt zum Teil alarmierende Aussagen. Besonders auffällig sind die Ergebnisse unter muslimischen Jugendlichen, bei denen zu einem großen Prozentsatz autoritäre, abwertende und gewaltaffine Einstellungen auftreten. Florian Katzinger informiert.
5: Mehr als die Hälfte der befragten muslimischen Jugendlichen ist dafür, dass jede Muslimin in der Öffentlichkeit ein Kopftuch tragen soll. 43% vertreten ein Weltbild, in dem der Westen an den Problemen der islamischen Welt schuld sei. Und 41% der Befragten stimmen der Aussage, für mich stehen die Vorschriften meiner Religion über den Gesetzen in Österreich voll und ganz zu oder eher zu. Nur 29% lehnen diese Aussage zur Gänze ab. Und über 2/3 sind dafür, dass die islamischen Regeln für alle Bereiche des Alltags gelten und streng einzuhalten sind. Die Studie zeigt aber auch auf, dass es deutliche Zusammenhänge gibt, in welchem sozialen Umfeld die Jugendlichen aufgewachsen sind und vor allem welche Bildungsmöglichkeiten ihnen offen standen. Bei Jugendlichen mit Bildungsnachteilen und einer autoritären Sozialisation wurden abwertende und antidemokratische Tendenzen wesentlich häufiger festgestellt.
1: In einer ersten Reaktion auf die Studie sagt Wiens Bürgermeister und SPÖ-Chef Michael Ludwig:
6: Dem muss man natürlich auf allen Ebenen entgegenwirken. Das gilt für Bildungsinstitutionen genauso wie für politisch Verantwortliche, denn ein demokratisches, gedeihliches Miteinander ist auch Grundvoraussetzung für das, was wir auch in Zukunft folgenden Generationen an demokratischen Strukturen übergeben wollen.
1: So Wiens Bürgermeister, SPÖ-Chef Michael Ludwig. Die Ermittlungen gegen den Ex-Geschäftsführer der spanischen Hofreitschule Alfred Hudler wurden komplett eingestellt. Ein strafbares Verhalten konnte die Staatsanwaltschaft nicht erkennen, Beate Tomasovic berichtet.
7: Die Vorwürfe waren massiv. Alfred Hudler soll als Geschäftsführer der Hofreitschule Familienurlaube als Dienstreisen deklariert haben. Diese Ermittlungen wurden bereits im Jänner eingestellt. Die Ermittlungen um fehlende Rechnungen betreffend der Basiszuwendungen an die Hofreitschule hat die Staatsanwaltschaft nun ebenfalls eingestellt. Hudlers Anwalt Norbert Wess:
8: Der Reputationsschaden, der ursprünglich dadurch entstanden ist, ist natürlich groß, aber wir sind natürlich sehr, sehr froh über das Ergebnis. Ein erster wichtiger Schritt, wenn es eben um die Wiederherstellung seiner Reputation geht.
7: Der ehemalige Geschäftsführer klagt gegen seine Entlassung. Sein Vertrag wäre noch

0: bis Ende 2027 gelaufen. Aus dem Landwirtschaftsministerium heißt es heute dazu, dass diese arbeitsrechtlichen Aspekte von der Einstellung des Ermittlungsverfahrens nicht betroffen seien. Weitere zivilrechtliche Schadenersatzansprüche werden geprüft.
1: Und damit zum Wiener Wetter und Peter Polewkiewicz.
2: In den Abendstunden ziehen die dichten Wolken ab. Kurz kann sich dann noch die Sonne zeigen. Die Nacht verläuft meist sternenklar. Der Wind aus West bis Nordwest, der bleibt recht lebhaft und die Temperatur geht auf 8 bis 4 Grad zurück. Aktuell die Werte bei uns in Wien zwischen 8 und 12 Grad. Es geht trocken und überwiegend sonnig. Dann durch den morgigen Mittwoch. Vorübergehend tauchen im Tagesverlauf auch dichtere Wolken auf. Der Wind weht mäßig bis lebhaft aus West und die Temperatur, der Höchstwert, kann etwas zulegen. Morgen bei bis zu 18 Grad. 5:05, hier ist Radio Wien mit der besten Verkehrsinformation der Stadt mit 20 Minuten mehr Fahrzeit. Aktuell auf der Südosttangente und zwar Richtung Kagran zwischen der Hansundkurve und dem Knoten Kaisermühlen und die Hütteldorfer Straße. Die ist zwischen dem Gürtel und dem Vogelweidplatz für den Song Contest gesperrt. Ausweichen ist über die Märzstraße möglich. Sonst gibt es keine Sperren. Kommen Sie gut und sicher an Ihr Ziel. Wir begleiten Sie mit einfach guter Musik. In Kürze auch mit einer ESC Musikpyramide. Ich bin Peter Polewkiewicz, freue mich, dass Sie heute mit an Bord sind.

0: Die Baker Street am Dienstagnachmittag zurück in Wien, eigentlich in der Wiener Stadthalle.
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0: Denn da startet heute Abend um 21 Uhr in ORF 1 live das erste Halbfinale. Und wir haben in dieser Runde der ESC Musikpyramide drei italienische Songs für Sie am Start. Was ich wirklich genieße, wie Sie wissen, italienische Musik. Aber die Frage ist, welche dieser drei Italiener war da jemals bei einem Song Contest dabei? Wenn Sie es wissen, dann schnell anrufen unter 89 9 95 3. Es geht um zwei Tickets für das Technische Museum, wo es derzeit auch eine Song Contest Ausstellung zu sehen gibt. Das sind die drei Songs.
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0: so schön. SDS am Dienstagnachmittag.
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0: Mit Radio Wien Hörer Siegfried aus Jöls vom Neusiedlersee. Einen schönen Nachmittag, Siegfried.
2: Guten Tag.
0: Sie haben die drei Songs, die Italiener, gehört. Mögen Sie italienische Musik sehr gern?
2: Ja, sehr gern.
0: Oh, da haben wir was gemeinsam. Und es geht um die Frage, welcher war da bei einem Song Contest schon jemals dabei? Wir wollen uns die drei nochmal ganz kurz anhören.
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0: Kennen Sie eigentlich alle drei Siegfried?
1: Ja, ich kenne alle drei Lieder.
0: Gut. Was meinen Sie, wer war schon mal von den dreien beim Song Contest?
1: Das war der dritte, Riccardo Folli.
0: Jawohl, mit Per Lucia. Herzlichen Glückwunsch, Lucio Dalla, Tutta La Vita und Adriano Celentano waren die anderen beiden. Zwei Karten für das Technische Museum für Sie, wo es derzeit auch eine Song Contest Sonderausstellung zu sehen gibt.
1: Wunderbar.
0: Wünsche ich Ihnen viel Spaß. Sind Sie nebenbei auch Song Contest Fan?
1: Selten, gelegentlich schon, aber ich bin eher einer, der das im Nachhinein, im Rückblick dann sich freut über Gewinner oder andere Teilnehmer.
0: Okay. Heute Abend übrigens am Start im ersten Halbfinale außerhalb der Konkurrenz, weil fix dabei auch der italienische Beitrag von Sal da Vinci, ein Schmusesong angeblich mit Per Sempre Si. Aber wir genießen jetzt nochmal Riccardo. Wie spricht man denn richtig aus?
1: Riccardo Folli.
0: Mit Per Lucia. Siegfried, herzlichen Dank. Viel Spaß im Technischen Museum.
1: Danke auch. Danke.
0: Arrivederci.
1: Arrivederci.

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3: Heute Dienstag, der 12. Mai, es ist 17:30 Uhr, 17.30 Uhr, hier mit den Schlagzeilen im Nachrichtenstudio Katharina Pawlowski.
4: Schönen Nachmittag. Die geplante Paketabgabe der Regierung sorgt seit gestern für Diskussionen. Wer online über den Versandhandel einkauft, muss ab Sommer in vielen Fällen tiefer in die Tasche greifen. Ab dem 1. Juli ist die Paketabgabe fällig. Wegen schwerer Sachbeschädigung und Sachbeschädigung sind heute am Wiener Landesgericht 4 der 5 ehemaligen Klimaaktivisten der letzten Generation verurteilt worden. Darunter war auch Anja Windl. Sie erhielt 8 Monate bedingt. Die Urteile sind nicht rechtskräftig. Und in der Wiener Stadthalle steigt heute das erste Halbfinale des Song Contest. Die Sicherheitsvorkehrungen sind hoch, nicht zuletzt auch wegen der Teilnahme von Israel, gegen die es Proteste gibt. Das Wiener Wetter und Peter Polewkowitz.
3: In den Abendstunden ziehen dichte Wolken dann die dichten Wolken ab. Kurz kann sich da auch noch die Sonne zeigen. Die Nacht verläuft meist sternenklar. Der Wind aus West bis Nordwest, der bleibt recht lebhaft und die Temperatur geht in der Nacht auf 8 bis 4 Grad zurück. Derzeit die Werte noch bei 8 bis 12 Grad. Bis zu 18 werden es am morgigen Mittwoch. Der wird freundlicher. Da geht es trocken und überwiegend sonnig durch den Tag. Vorübergehend tauchen im Tagesverlauf auch ein paar dichtere Wolken auf. Der Wind weht morgen mäßig bis lebhaft aus West. 17.32 Uhr ist Radio Wien mit der besten Verkehrsinformation der Stadt. 20 Minuten mehr Fahrzeit im Moment auf der Südosttangente und zwar Richtung Kagran zwischen der Hansundkurve und dem Knoten Kaisermühlen. Und die Hütteldorfer Straße, die ist zwischen dem Gürtel und dem Vogelweidplatz für den Song Contest gesperrt. Ausweichen geht über die Märzstraße. Das Ganze voraussichtlich bis Montag, den 18. Mai, 8 Uhr früh.
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1: Der Dienstag mit Neil Diamond auf Radio Wien. Jetzt bei mir Kollegin Ulrike Dobisch.
2: Hallo, schönen Nachmittag.
1: Einen schönen Nachmittag, Uli. Mehr als 7 Jahre nach dem mutmaßlichen Mafia-Mord gibt es jetzt eine Verhaftung. Ein spannendes Thema heute Abend bei dir in der Sendung.
2: Ja, Hintergrund der zurückliegenden Tat ist laut Ermittlungen eine blutige Fehde zwischen Balkan-Clans. Bei der Auseinandersetzung ist ein 32-jähriger Mann aus Montenegro damals in der City durch mehrere Schüsse ums Leben gekommen. Warum es so viel später eine Verhaftung gibt, dazu dann mehr bei uns. Außerdem, heute steigt das erste Halbfinale des Eurovision Song Contest hier bei uns in Wien mit dem Moderationsduo Swarovski und Ostrovski. Ein Millionenpublikum verfolgt die Shows weltweit. Wir haben die beiden vorab getroffen und wir schalten in der Sendung dann live zum Geschehen im Eurovision Village und in der Stadthalle.
1: Wien heute ab 19 Uhr, ausnahmsweise dann aus dem Glasstudio auf dem Rathausplatz mit Ulrike Dobisch.
2: Bis später aus dem Glasstudio.

0: So viel Leidenschaft mit Aaron Will und Can't Stop My Heart From Loving You. Am Dienstag, kurz nach 5:45, eine Meldung nach wie vor aus der Radio Wien Verkehrsredaktion, und zwar 15 Minuten mehr Fahrzeit aktuell auf der Südosttangente, und zwar Richtung Kagran zwischen der Hansundkurve und dem Knoten Kaisermühlen.
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2: Heute Dienstag, der 12. Mai, 18 Uhr. Wir sind im Nachrichtenstudio bei Katharina Pawlowski.
3: Schönen Abend.
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3: Weiter viel Wirbel um die geplante Paketabgabe. 8 Monate bedingt für Klimaaktivistin Windel bei Prozess am Wiener Landesgericht. Das

0: egal ob sie im In- oder Ausland ihren Sitz haben. Die Paketabgabe müssen zwar die Unternehmen zahlen, sie werden die Kosten aber letztlich auf die Konsumentinnen und Konsumenten abwälzen, sagt Cordula Zerha von der Wirtschaftsuniversität Wien.
1: Ich kann sie explizit als Paketabgabe aufschlagen oder ich kann sie in meiner Kalkulation berücksichtigen.
0: Zudem fällt im Sommer die Zollfreigrenze für Dinge, die außerhalb der EU bestellt werden. Unter einem Warenwert von 150 Euro müssen dann für jedes Paket 3 Euro Zoll gezahlt werden. Dazu kommt noch eine Bearbeitungsgebühr.
2: Mehr als 7 Jahre nach einem Mafiamord am Lugeck in der Wiener Innenstadt ist ein Mann aus Montenegro in Italien von österreichischen Zielfahndern ausgeforscht und festgenommen worden. Am 21. Dezember 2018 soll er einen 32-Jährigen erschossen haben. Ein 23-Jähriger wurde damals schwer verletzt. Die Tat war Teil einer blutigen Fehde. Am Wiener Landesgericht sind 3 Mitglieder der früheren Klimaschutzbewegung Letzte Generation zu Geldstrafen verurteilt worden. Unter den Angeklagten war heute auch die deutsche Aktivistin Anja Windl. Sie erhielt eine bedingte Freiheitsstrafe von 8 Monaten. Mehr von Thomas Kickinger.
3: Anja Windl musste sich so wie die anderen Angeklagten wegen schwerer Sachbeschädigung und Sachbeschädigung verantworten. Die Aktivisten hatten sich etwa im November 2023 auf der Südautobahn in Niederösterreich auf die Fahrbahn geklebt. Nach einer ähnlichen Aktion auf der Wiener Ringstraße wurde Windl festgenommen. Es wurde aber letztlich keine Untersuchungshaft verhängt. Ihre Strafe von 8 Monaten bedingt ist ebenso nicht rechtskräftig wie die Urteile von 2 anderen Angeklagten. Ein 38-Jähriger hat dagegen seine Geldstrafe akzeptiert. Er war unter anderem bei einer Aktion in der Akademie der Wissenschaften im Mai 2024 beteiligt und hatte dort rote Farbe verschüttet. Insgesamt sind in den Verfahren gegen die Letzte Generation 47 Personen angeklagt worden. In einigen Fällen gab es bereits Geldstrafen oder Diversionen.
2: Und beim heutigen ersten Halbfinale des Song Contest in der Wiener Stadthalle sind die Sicherheitsvorkehrungen hoch, auch wegen der Teilnahme von Israel. Dagegen gibt es ja schon seit längerem Proteste. Und am Rathausplatz wird täglich vor Veranstaltungsbeginn alles noch einmal kontrolliert und das gesamte Gelände zudem über dutzende Bildschirme in der Sicherheitszentrale videoüberwacht. Und damit zum Wiener Wetter und Peter Polewkowitz.
4: Jetzt in den Abendstunden ziehen die Dichtwolken ab. Da kann sich auch noch kurz die Sonne zeigen. Die Nacht verläuft dann meist sternenklar. Der Wind aus West bleibt recht lebhaft. Die Temperatur geht in der Nacht auf 8 bis 4 Grad zurück. Aktuell die Werte immer noch zwischen 8 Grad auf der Jubiläumswarte und 12 in der Innenstadt. Was bringt der morgige Mittwoch? Da geht es trocken und überwiegend sonnig durch den Tag. Vorübergehend tauchen im Tagesverlauf aber auch dichtere Wolken auf. Der Wind wird morgen mäßig bis lebhaft und der Höchstwert liegt bei 18 Grad. 3 Minuten nach 6 hier ist Radio Wien mit der besten Verkehrsinformation der Stadt. Mit 10 Minuten mehr Fahrzeit noch auf der Südosttangente Richtung Kagran zwischen der Hans-und-Kurve und dem Knoten Kaisermühlen. Und die Hütteldorfer Straße, die ist zwischen dem Gürtel und Vogelweidplatz für den Song Contest gesperrt. Ausweichen geht über die Märzstraße. Kommen Sie gut und sicher an Ihr Ziel. Unterwegs ist auch Radio Wien-Reporter Bernie Weisinger. Der meldet sich in Kürze aus der Stadthalle vor dem ersten Halbfinale. Und dazu haben wir, ganz klar, einfach gute Musik für einen Dienstagabend auf Radio Wien.

0: Das sind die Beach Boys für ihren Dienstagabend hier bei uns auf Radio Wien. Heute Abend wird's ernst. Heute Abend geht in der Wiener Stadthalle das erste Semifinale über die Bühne und da entscheidet sich, wer ins Finale kommt und wer nicht. Eine aufregende Sache für alle ESC-Fans und auch ein aufregender Tag für unseren Radio Wien-Reporter Bernie Weisinger. Er ist für uns heute das erste Mal im Song Contest Einsatz in der Stadthalle. Schaut sich da mal um, nämlich wo genau, Bernie?
1: So, ich stehe jetzt einmal da am ersten Halbfinaltag und habe mir das Medienzentrum angeschaut. Riesig groß sitzen, ich schätze mal 500 Vertreterinnen und Vertreter aus allen möglichen Ländern. Und im ersten Halbfinale ist ein Land am Start, Griechenland. Neben mir steht Andreas Karakassis. Did I spell it correct?
2: Yes. Now, hi, how are you?
1: Andreas, your starter is one of the favorites of the first semifinal. Is it correct?
2: Unbelievable, right? We don't believe it that we are... a favorite, and we leave all these things from February, from the national final. It's an amazing trip.

0: super Stimme, Whitney Houston. Am Dienstagabend hier bei uns auf Radio Wien. 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
2: Radio Wien am Dienstag, der 12.05. Es ist 6:30, 18.30 Uhr und das sind die Radio Wien Schlagzeilen mit Katharina Pawlowski.
3: Schönen Abend. Nach einem Mafiamord vor über 7 Jahren in der Wiener Innenstadt haben Zielfahnder einen Tatverdächtigen im italienischen Rimini festgenommen. Er soll am 21. Dezember 2018 einen 32-jährigen mutmaßlichen Mafiaboss am helllichten Tag am Luggeck erschossen haben. Eine neue Studie im Auftrag der Stadt zu Jugend und Integration zeigt zum Teil alarmierende Ergebnisse bei muslimischen Jugendlichen. So vertreten 43% ein Weltbild, in dem der Westen an den Problemen der islamischen Welt schuld sei. Und für über 40% der Befragten sind die Vorschriften ihrer Religion wichtiger als die Gesetze in Österreich. Und heute Abend steigt das erste Halbfinale des Eurovision Song Contest in der Wiener Stadthalle. Die Sicherheitsvorkehrungen sind hoch, genauso wie am Rathaus. Heute ist das Wetter aber so stabil, dass es dort zu keiner Räumung kommen sollte. Peter Polewkowitz.
2: Das Wetter passt, die dichten Wolken ziehen jetzt ab. Kurz kann sich da und dort noch die Sonne zeigen. Die Nacht verläuft dann meist sternenklar. Der Wind aus West bis Nordwest, der bleibt recht lebhaft. Und die Temperatur geht dann in der Nacht auf 8 bis 4 Grad zurück. Aktuell die Werte nach wie vor bei 8 bis 12 Grad. Freundlicher wird der morgige Mittwoch. Da geht es trocken und überwiegend sonnig durch den Tag. Vorübergehend tauchen im Tagesverlauf auch dichtere Wolken auf. Der Wind weht mäßig bis lebhaft. Und der Höchstwert liegt morgen bei 18 Grad. 18 Uhr und gleich 32. Hier ist Radio Wien mit der besten Verkehrsinformation der Stadt. Störungen wurden uns keine gemeldet, allerdings die Hütteldorfer Straße, die ist zwischen dem Gürtel und Vogelweidplatz für den Song Contest gesperrt. Ausweichen ist über die Märzstraße möglich. Gute und sichere Fahrt.
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0: What's in a Kiss, Gilbert O'Sullivan, am Dienstagabend auf Radio Wien. Jetzt 19 Uhr, wir sind bei Katharina Pawlowski.
1: Schönen Abend.
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1: In Italien wurde der Tatverdächtige nach dem Mafiamord vor 7 Jahren in der Wiener Innenstadt festgenommen. Besorgniserregende Ergebnisse einer Wiener Studie über muslimische Jugendliche. Das Wetter ist morgen wieder freundlicher bei bis zu 18 Grad. Über 7 Jahre nach einem Mafiamord am Lugeck in der Wiener Innenstadt ist ein Mann in Italien von österreichischen Zielfahndern festgenommen worden. Laut Bundeskriminalamt steht der Mann im Verdacht, im Dezember 2018 mit anderen Mittätern einen 32-jährigen mutmaßlichen Mafiaboss

0: regelrecht hingerichtet, sein 23-jähriger Begleiter schwer verletzt. Jetzt, nach über 7 Jahren, ist es gelungen, den mutmaßlichen Täter auszuforschen. Er ist in Italien in Rimini von Zielfahndern festgenommen worden. Hintergrund des Mordanschlags in Wien dürfte eine jahrelange blutige Fehde zwischen zwei montenegrinischen Drogenclans sein. Im Zuge dieser Auseinandersetzungen sollen bereits Dutzende Personen ums Leben gekommen sein.
1: Eine im Auftrag der Stadt erstellte Studie zu Jugend und Integration zeigt zum Teil alarmierende Aussagen. Besonders auffällig sind die Ergebnisse unter muslimischen Jugendlichen, bei denen zu einem großen Prozentsatz autoritäre, abwertende und gewaltaffine Einstellungen auftreten, Florian Katzinger berichtet.
2: Mehr als die Hälfte der befragten muslimischen Jugendlichen ist dafür, dass jede Muslimin in der Öffentlichkeit ein Kopftuch tragen soll. 43% vertreten ein Weltbild, in dem der Westen an den Problemen der islamischen Welt schuld sei. Und 41% der Befragten stimmen der Aussage, für mich stehen die Vorschriften meiner Religion über den Gesetzen in Österreich voll und ganz zu oder eher zu. Nur 29% lehnen diese Aussage zur Gänze ab. Und über 2/3 sind dafür, dass die islamischen Regeln für alle Bereiche des Alltags gelten und streng einzuhalten sind. Die Studie zeigt aber auch auf, dass es deutliche Zusammenhänge gibt, in welchem sozialen Umfeld die Jugendlichen aufgewachsen sind und vor allem welche Bildungsmöglichkeiten ihnen offen standen. Bei Jugendlichen mit Bildungsnachteilen und einer autoritären Sozialisation wurden abwertende und antidemokratische Tendenzen wesentlich häufiger festgestellt.
1: Und Online-Bestellungen bei großen Online-Händlern werden teurer. Ab dem 1. Juli wird eine Paketabgabe eingehoben. Wenn man also etwa ein Packerl aus China bestellt, fallen dann 2 Euro Paketabgabe in Österreich an. Dazu kommt ein EU-Zoll von 3 Euro für Pakete unter 150 Euro Warenwert aus Drittstaaten und ab November dann eine Bearbeitungsgebühr von etwa 2 Euro. Nicht fällig wird die Paketabgabe, wenn man bei kleineren Händlern in Österreich kauft und auch Click und Collect ist ausgenommen. Damit zum Wiener Wetter und Peter Polewkowitz.
3: Da ziehen die dichten Wolken jetzt ab. Die Nacht verläuft meist sternenklar. Der Wind aus West bis Nordwest, der bleibt recht lebhaft. Die Tiefstwerte bei 8 bis 4 Grad. Im Moment liegen wir noch bei 8 bis 12 Grad. Trocken und überwiegend sonnig wird der morgige Mittwoch. Vorübergehend können im Tagesverlauf auch dichtere Wolken auftauchen. Der Wind weht morgen mäßig bis lebhaft und der Höchstwert liegt bei 18 Grad. 3:07, hier ist Radio Wien mit der besten Verkehrsinformation der Stadt. Da ist alles in Ordnung. Es wurden uns keine Störungen gemeldet. Allerdings die Hütteldorfer Straße, die ist zwischen dem Gürtel und Vogelweidplatz für den Song Contest gesperrt. Ausweichen geht über die Märzstraße. Kommen Sie gut und sicher an Ihr Ziel. Einen schönen Abend und bis morgen.
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1: Die Nachrichten mit Matthias Schmelzer. Politikergehälter in Österreich sollten transparent, logisch und nachvollziehbar sein, so steht es im Gesetz. Die Realität sieht aber anders aus, wie Laura Franz berichtet.
2: In Österreich sollten alle Landeshauptleute so viel verdienen wie ein Minister. In 7 von 9 Bundesländern ist der Bezug aber höher, in 2 niedriger. Der Grund? Regelmäßige Nulllohnrunden. Aber nicht immer für alle Ämter, nicht immer für alle Bundesländer. Auch auf Gemeindeebene gibt es Kuriositäten. Der Innsbrucker Bürgermeister verdient etwa mehr als der Landeshauptmann aus Kärnten. Bürgermeister Johannes Anzengruber selbst sieht darin keine Schieflage.
3: Das ist eine riesengroße Aufgabe. Man hat in Innsbruck als Stadt Dorfstadt natürlich auch die Aufgabe des Bezirkshauptmanns noch dazu. Und die ganzen Beteiligungen, ein Volumen, ein Budgetvolumen von 650 Millionen oder ein Anlagevermögen von mehreren Milliarden.
2: Doch eigentlich sieht das Politikerbezüge-Gesetz schon seit 1997 vor, Gehälter sollten transparent, logisch und nachvollziehbar sein. Aktuell sind sie aber wieder das, was sie vor der damaligen Reform waren. Ein Flickwerk.
1: Und mehr zum Thema gibt es heute Abend im Report bei Yilmaz Güllüm um 21 Uhr in ORF 2. Das israelische Parlament hat beschlossen, ein militärisches Sondertribunal einzurichten. Vor ihm sollen dann hunderte palästinensische Kämpfer angeklagt werden, die an dem Terrorangriff des 7. Oktober 2023 beteiligt waren. In Wien wurden heute 4 Aktivistinnen und Aktivisten der Klimaschutzbewegung Letzte Generation verurteilt.

0: Ereignis in diesem Jahr auf die Fußball-Weltmeisterschaft in den USA, Kanada und Mexiko. Die beginnt in 30 Tagen, Österreich ist mit dabei und für Rekordnationalspieler und Rekordtorschütze Marko Arnautovic ist wirklich alles drin, wie dem ORF Sport verrät.
1: Ja, der 37-jährige Legionär bei Roter Stern Belgrad brennt auf seine erste WM-Teilnahme. Theoretisch ist hier alles möglich, auch der Weltmeistertitel.
2: Der Manager von Cristiano Ronaldo, der hat einmal gesagt, my friend, nothing is impossible. Und dann denke ich mir so, er hat recht.
1: Also zumindest träumen ist erlaubt, auch wenn Österreich klarer Außenseiter ist.
2: Du kannst jetzt nicht erwarten, nach 28 Jahren, oder, dass wir direkt zur WM gehen und dass wir das gewinnen. Natürlich, ich traue es uns zu, also wer weiß, man weiß nie. Aber muss natürlich halt am Boden bleiben.
1: Und daher ist das erste Ziel natürlich das Überstehen der Gruppenphase gegen Weltmeister Argentinien, Algerien und Jordanien.
2: Weiß, was ich für ein Vertrauen in diese Mannschaft habe oder was der Trainer für ein Vertrauen in unsere Mannschaft hat und wie die Mannschaft drauf ist und wie die Mannschaft sich freut für die WM, sehe ich da nur Gutes.
1: Davor hat Marko Arnautovic noch mit Roter Stern Belgrad ein großes Ziel, nach dem Meistertitel morgen den Cup und damit das Double gewinnen.
0: Wolfgang Eichinger hat berichtet. Das waren die Nachrichten mit Matthias Schmelzer. Zum Wetter.
3: Noch gibt es letzte Regenschauer, die werden aber immer weniger in den kommenden Stunden. Teilweise geht der Tag auch mit Sonne zu Ende. Der Wind wird nur langsam schwächer, erst im Lauf der Nacht. Morgen der Mittwoch wird dann einer der sonnigeren Tage in dieser Woche. Dichtere Wolkenfelder tauchen ab etwa Mittag immer wieder von Oberösterreich bis zum Burgenland auf. In der Früh wird es kalt sein, am Nachmittag dann aber wärmer als heute mit 11 bis 19 Grad. Übermorgen am Feiertag dann weniger Sonne. Regenschauer breiten sich aus. So viel zum Wetter von Daniel Zeindlinger.
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1: Für mehr als 505.000 Personen in Österreich gibt es im Jahr 2027 trotz Sparmaßnahmen mehr Pflegegeld. Das hat Sozialministerin Corinna Schumann zum heutigen weltweiten Tag der Pflege gesagt. Insgesamt gibt es rund 120 Millionen Euro für Pflegegeld. Pflegegeld bezahlt eine Regierung an pflegende Personen von älteren Angehörigen oder etwa einem kranken Kind. Mehrere Hilfsorganisationen fordern auch Veränderungen in der Pflege. Im Parlament in Wien sind heute wieder im Pilnacek-Untersuchungsausschuss Zeugen befragt worden. Die Politiker haben heute einen damals zuständigen Polizeichefinspektor befragt. Heute arbeitet der Polizeibeamte im Innenministerium. Für ihn war der Tod von Christian Pilnacek am 20. Oktober 2023 ein Unfall. Deshalb hat er Caroline List als Frau von Pilnacek das Handy von ihrem verstorbenen Mann gegeben. Caroline List hat das Handy dann zerstört. Die Politiker haben heute auch eine Staatsanwältin von der Wirtschafts- und Korruptionsstaatsanwaltschaft befragt. Der Premierminister von Großbritannien, Keir Starmer, will weiter nicht zurücktreten, das betont er heute wieder. Viele fordern aber weiterhin, dass er als Premierminister zurücktritt. Am Wochenende hatte die Labour-Partei von Starmer bei Kommunalwahlen in Großbritannien massiv verloren. Bei einer Kommunalwahl wird die Vertretung von einer Stadt, einer Gemeinde oder von einem Landkreis gewählt. Heute beginnt in der Wiener Stadthalle der 70. Eurovision Song Contest. Bis zum 16. Mai treten Sänger aus mehreren Ländern weltweit mit ihren Liedern an, um den Eurovision Song Contest zu gewinnen. Seit heute 10 Uhr bis morgen 3 Uhr in der Früh gibt es deshalb eine Sperrzone rund um die Stadthalle. Das waren Nachrichten in einfacher Sprache, Redaktion Christine Meyer-Bohusch und Lorenz Lohr.
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1: Die Nachrichten mit Matthias Schmelzer. Die EU und damit auch Österreich sind wirtschaftlich enorm abhängig von sogenannten kritischen Rohstoffen, die häufig aus China kommen. Und diese Abhängigkeit stellt ein akutes Sicherheitsrisiko dar, wie eine neue Studie ergeben hat. Claudia Beintner-Schmidt mit den Einzelheiten.
2: Bei 8 von 17 strategischen Rohstoffen gilt die Versorgung in der EU als stark gefährdet. Dazu zählen etwa Lithium, seltene Erden, Nickel oder Magnesium. Am meisten abhängig ist das Industrieland Österreich von China. Die am stärksten betroffenen Sektoren seien die Automobilindustrie, der Maschinenbau und alle metallverarbeitenden Unternehmen, sagt Peter Klimek, Direktor des Lieferketteninstituts, der die Daten erhoben hat.
3: Wenn wir diese Abhängigkeiten nicht auflösen, dann heißt das einerseits, dass wir hier einen Innovationshemmschuh für die österreichische Industrie haben. Es fehlen dann mitunter einfach die Rohstoffe, um jetzt in neue innovative Produkte reingehen zu können.
2: Die Studienautoren fordern in Europa einen Paradigmenwechsel. Es gehe darum, den Verbrauch von Rohstoffen rasch zu reduzieren, alternative Bezugsquellen zu finden und das Recycling der Rohstoffe auszubauen.
1: Der britische Premierminister Keir Starmer will nicht zurücktreten. Der Druck auf den Labour-Politiker wächst aber massiv. Nach der schweren Niederlage seiner Partei bei den Kommunal- und Regionalwahlen sind inzwischen bereits 4 Minister zurückgetreten und haben ihn offen zum Rückzug aufgefordert. In Italien ist erstmals ein Kind rechtlich als Sohn von 3 Elternteilen anerkannt worden, einer Mutter und 2 Vätern. Ein Berufungsgericht in der Stadt Bari hat laut Medienberichten rechtskräftig entschieden, die deutsche Geburtsurkunde des Kindes auch in Italien anzuerkennen. Der leibliche Vater des Buben lebt in einer Partnerschaft mit einem Mann, der in Deutschland rechtlich auch als Vater eingetragen ist. Einer der beiden stammt

kommt aus Süditalien. Nach Vorarlberg jetzt. Nach Kontrollen der Finanzpolizei kommt es ziemlich dick für eine unternehmerisch tätige Mutter und ihren Sohn. Die beiden haben sich diverse Verstöße gegen Zollbestimmungen und Beschäftigungsregeln zu Schulden kommen lassen. Über 100.000 Euro an Strafen und Nachzahlungen.

0: mindestens 8 Fahrzeuge nicht richtig verzollt. Die Polizei hat die Ermittlungen dann auch auf das Umfeld der Frau ausgeweitet. So ist dann auch der Sohn, der ebenfalls Unternehmer ist, ins Visier der Behörden geraten. Bei ihm wurde dann dasselbe Muster festgestellt, also Zollvergehen und Verstöße gegen Beschäftigungsregeln. Die vorläufige Gesamtsumme der verhängten Strafen und Nachforderungen beläuft sich auf rund 118.000 Euro.
1: Das war die Nachricht mit Matthias Schmelzer. Zum Wetter.
2: Leicht frostig wird es heute Nacht in manchen Alpentälern, im oberen Mühlviertel und im oberen Waldviertel. Sonst bleiben die Temperaturen im Plus. Die letzten Schauer hören in den nächsten Stunden auf. Morgen der Mittwoch wird dann etwas wärmer als der heutige Tag mit 11 bis 19 Grad. Sonne und Wolken wechseln. Am längsten sonnig haben wir es morgen in Kärnten und in der südlichen Steiermark. Am Donnerstag, dem Feiertag, gibt es dann deutlich weniger Sonne, stattdessen viele Wolken und im Tagesverlauf immer mehr Regenschauer. So viel zum Wetter von Daniel Zeinlinger.
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1: Beim Pflegegeld wird auch im nächsten Jahr die Teuerung abgegolten. Weitere Details zur geplanten Paketabgabe. Und erstmals darf das Taliban-Regime in Afghanistan mit einer offiziellen Einladung zur EU in Brüssel rechnen. Zum Nachtjournal begrüßt sie Matthias Schmelzer. Etwa 500.000 Menschen in Österreich beziehen Pflegegeld und für sie gab es heute eine gute Nachricht. Während Familienleistungen wie die Familienbeihilfe im kommenden Jahr wegen des Spardrucks nicht an die Teuerung angepasst werden, wird das Pflegegeld auch 2027 erhöht. Katja Atthofer informiert.
2: Mehr Geld trotz des allgemeinen Spardrucks auch im kommenden Jahr. Das gilt jetzt nicht nur für Landwirtschaftsförderungen, etwa wie den Agrardiesel, der ja Budgetnöte hin oder her wieder eingeführt wird, sondern auch für das Pflegegeld. Sozialministerin Corinna Schumann von der SPÖ.
3: Wir sind jetzt in den Verhandlungen, wie wir das Budget aufstellen, aber gleichzeitig war uns klar, es braucht Offensivmaßnahmen und eine der Offensivmaßnahmen ist auch die Valorisierung des Pflegegelds mit 3,3%.
2: Das Pflegegeld wird damit auch 2027 wertgesichert, also um die durchschnittliche Teuerungsrate erhöht.
3: Es ist ein ganz, ganz wichtiger Schritt, weil wir brauchen das in der Pflege, wir brauchen das für die Menschen, die pflegebedürftig sind, für Menschen mit Behinderungen. Und ich bin sehr froh, dass trotz des Sparbudgets das gelungen ist.
2: 120 Millionen Euro sind dafür im kommenden Budget vorgesehen.
1: Die geplante Paketabgabe der Regierung sorgt seit gestern für Diskussionen. Wer online über den Versandhandel einkauft, muss ab Sommer in vielen Fällen tiefer in die Tasche greifen. Ab 1. Juli wird die sogenannte Paketabgabe fällig. Christoph Danninger fasst zusammen.
4: Für jedes Paket, das von großen Versandhändlern wie Amazon, Temu oder Shein verschickt wird, müssen künftig 2 Euro an den Staat abgeführt werden. Das gilt für alle großen Versandunternehmen, egal ob sie im In- oder Ausland ihren Sitz haben. Die Paketabgabe müssen zwar die Unternehmen zahlen, sie werden die Kosten aber letztlich auf die Konsumentinnen und Konsumenten abwälzen, sagt Cordula Zerha von der Wirtschaftsuniversität Wien.
5: Ich kann sie explizit als Paketabgabe aufschlagen oder ich kann sie in meiner Kalkulation berücksichtigen.
4: Zudem fällt im Sommer die Zollfreigrenze für Dinge, die außerhalb der EU bestellt werden. Unter einem Warenwert von 150 Euro müssen dann für jedes Paket 3 Euro Zoll gezahlt werden. Dazu kommt noch eine Bearbeitungsgebühr.
1: Damit nach Brüssel, die inoffizielle Hauptstadt der Europäischen Union. Hier dürfte es bald offiziellen Besuch aus Afghanistan geben. Die EU plant nämlich, erstmals Vertreter der islamistischen Taliban-Regierung einzuladen. Hintergrund sind mögliche Abschiebungen aus Europa.

0: ein Folgetreffen auf technischer Ebene nach einem Treffen im Jänner in Kabul. Es gehe vor allem um Abschiebungen von abgelehnten Asylwerbern, die ein Sicherheitsrisiko darstellen würden.
1: Who pose a security threat.
0: Westliche Länder weigern sich, die Taliban-Regierung islamistischer Kämpfer anzuerkennen.
1: This does not by any means constitute a recognition.
0: Das Treffen bedeutet keinesfalls eine Anerkennung der Taliban-Regierung, betont Kommissionssprecher Lammert nachdrücklich.
2: Der britische Premierminister Keir Starmer will im Amt bleiben. Der Druck auf den Labour-Politiker wächst aber massiv. Nach der schweren Niederlage seiner Partei bei den Kommunal- und Regionalwahlen sind inzwischen bereits 4 Staatssekretäre zurückgetreten und haben ihn offen zum Rückzug aufgefordert. Zu 2 Justizfällen jetzt im Nachtjournal. In Wien wurden heute 4 Aktivistinnen und Aktivisten der Klimaschutzbewegung Letzte Generation verurteilt. Darunter auch die deutsche Studentin Anja Windl, die eine bedingte Freiheitsstrafe von 8 Monaten erhielt. Die Urteile sind nicht rechtskräftig. Die Klimaschützer hatten sich unter anderem auf die Wiener Ringstraße geklebt. In Graz hat die Staatsanwaltschaft die Ermittlungen rund um den Amoklauf an einer Grazer Schule abgeschlossen. Der 21-Jährige hatte offenbar allein gehandelt und keine Mitwisser gehabt. Als Motiv nennt die Staatsanwaltschaft die Verherrlichung von anderen sogenannten School-Shootings, also wenn an Schulen geschossen wird. Bei dem Amoklauf in Graz im Juni des Vorjahres starben 9 Schülerinnen und Schüler sowie eine Lehrerin. Weitere Burschen und Mädchen wurden teils schwer verletzt. Der Täter, ein ehemaliger Schüler dieser Schule, tötete sich dann selbst. Harter Schnitt jetzt. Noch einmal nach London, diesmal nicht Politik, sondern Musik. In London soll im kommenden Jahr das erste offizielle Beatles-Museum eröffnen. Das dafür vorgesehene Gebäude im Stadtviertel Mayfair spielte in der Spätphase der Bandgeschichte eine wichtige Rolle. Markus Lange berichtet.
3: Das Haus Nummer 3 in der Londoner Savile Row war ab 1968 die Zentrale der Beatles-Firma Applecore Limited. Auf 7 Etagen soll in dem Museum bisher unveröffentlichtes Archivmaterial gezeigt werden. Zudem wird das Kellerstudio nachgebaut, in dem die Band das 1970 erschienene Album Let It Be aufnahm. Besucher sollen auch auf das Dach des Hauses gelangen können, auf dem die Beatles am 30. Jänner 1969 ihren legendären letzten Live-Auftritt hatten. Die beiden noch lebenden Ex-Beatles Paul McCartney und Ringo Starr begrüßen das Museumsprojekt. In Liverpool, der Heimatstadt der Band, befinden sich bereits 2 Beatles-Museen. Offiziell von Applecore lizenziert ist jedoch keines davon.
2: In Cannes wurden heute Abend die Filmfestspiele eröffnet. Im Wettbewerb um die Goldene Palme hat auch der neue Film der österreichischen Regisseurin Marie Kreuzer, Gentle Monster, Weltpremiere. Und in Wien läuft gerade das erste Semifinale des Eurovision Song Contest. Wie es ausgegangen ist, darüber berichten wir spätestens um Mitternacht. Einige richten ihren Blick schon auf das nächste große Ereignis, die Fußball-WM im Juni. Wolfgang Eichinger.
4: Marko Arnautović lässt in einem Interview mit dem ORF Sport aufhorchen. Der Rekord Internationale sagt, wir Österreicher können auch Weltmeister werden.
5: Der Manager von Cristiano Ronaldo, der hat einmal gesagt, my friend, nothing is impossible. Und dann denke ich mir so, er hat recht. Du kannst jetzt nicht erwarten, nach 28 Jahren, oder, dass wir direkt zu WM gehen und dass wir das gewinnen. Natürlich, ich traue es uns zu. Also wer weiß, man weiß nie. Aber muss natürlich ja da am Boden bleiben.
4: Davor will Marko Arnautović aber morgen nach dem Meistertitel auch den serbischen Cup, also das Double gewinnen, final gegen das Vojvodina Novi Sad. Salzburg verliert Innenverteidiger Gadou an Borussia Dortmund. Auch Yannick Schuster soll wechseln, und zwar in die Premier League zu Brentford. Radsport: beim Giro d'Italia gewinnt in Kalabrien Jonathan Narváez aus Ecuador die 4. Etappe. Mit der Spitzengruppe erreichen die Österreicher Felix Gall und Gregor Mühlberger das Ziel. Und bei der Kitesurf-Weltmeisterschaft vor Portugal liegt Olympiasieger Valentin Pontus nach 5 Wettfahrten weiterhin auf Medaillenkurs, und zwar auf dem 3. Platz.
2: Das war alles Wichtige vom Sport, zusammengefasst von Wolfgang Eichinger. Und jetzt zur Wetterprognose mit Daniel Zeinlinger.
0: Letzte Regenschauer etwa im Salzburger Land hören in den nächsten 1 bis 2 Stunden auf. Die 2. Nachthälfte wird durchwegs trocken. Der Wind lässt nach und die Temperaturen sinken auf Werte zwischen minus 5 Grad in manchen Alpentälern und plus 8 Grad in der Wiener Innenstadt. Morgen, der Mittwoch, wird dann einer der sonnigeren Tage in dieser Woche. Dichtere Wolkenfelder tauchen ab etwa Mittag immer wieder von Oberösterreich bis zum Burgenland auf. In der Früh wird es wie gesagt kalt sein, am Nachmittag dann aber wärmer als heute mit 11 bis 19 Grad.
2: Das war das Nachtjournal mit Matthias Schmelzer. Verbringen Sie noch einen schönen Abend.
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1: Die Nachrichten mit Matthias Schmelzer. Eine im Auftrag der Stadt Wien erstellte Studie zu Jugend und Integration hat auch einige beunruhigende Erkenntnisse gebracht. Unter muslimischen Jugendlichen sind offenbar autoritäre, abwertende und gewaltnahe Einstellungen weit verbreitet.
2: Mehr als die Hälfte der befragten muslimischen Jugendlichen ist dafür, dass jede Muslimin in der Öffentlichkeit ein Kopftuch tragen soll. 43% vertreten ein Weltbild, in dem der Westen an den Problemen der islamischen Welt schuld sei. Und 41% der Befragten stimmen der Aussage, für mich stehen die Vorschriften meiner Religion über den Gesetzen in Österreich voll und ganz zu oder eher zu. Nur 29% lehnen diese Aussage zur Gänze ab. Und über 2/3 sind dafür, dass die islamischen Regeln für alle Bereiche des Alltags gelten und streng einzuhalten sind. Die Studie zeigt aber auch auf, dass es deutliche Zusammenhänge gibt, in welchem sozialen Umfeld die Jugendlichen aufgewachsen sind und vor allem welche Bildungsmöglichkeiten ihnen offen standen. Bei Jugendlichen mit Bildungsnachteilen und einer autoritären Sozialisation wurden abwertende und antidemokratische Tendenzen wesentlich häufiger festgestellt.
1: Informationen waren das von Werner Trinker. Am späten Nachmittag ist in Budapest die neue ungarische Regierung unter Ministerpräsident Péter Magyar angelobt worden. 16 Ministerinnen und Minister gehören dem Kabinett an. Sie sind alle von Magyars Tisza-Partei. 4 Frauen sind darunter. Außenministerin Anita Orban ist auch Vize-Regierungschefin. In den USA ist die Inflation auf ein 3-Jahres-Hoch gestiegen und das bringt Präsident Donald Trump innenpolitisch unter Druck. Laut Arbeitsministerium in Washington haben die Verbraucherpreise im April um 3,8% im Vergleich zum April vor einem Jahr zugelegt. Die Inflation ist damit so hoch wie zuletzt im Mai 2023. Hauptgrund sind die durch den Iran-Krieg stark gestiegenen Öl- und Gaspreise. Für Monate ist die Brandkatastrophe von Grand-Montana in der Schweiz mittlerweile her, aber viele Opfer liegen immer noch im Spital. Silvia Mises.
3: Fast 40 Überlebende der Brandkatastrophe sind noch immer im Spital, können nicht nach Hause zu ihren Familien. Viele mussten ja nach dem Brand ins Ausland verlegt werden, um spezielle Hilfe zu bekommen. Inzwischen sind aber alle, die in der Schweiz leben, zurückverlegt worden. Durch den Brand in der Bar Le Constellation waren in der Silvesternacht 41 Menschen ums Leben gekommen, unter ihnen viele Jugendliche. Die Justiz ermittelt unter anderem wegen fahrlässiger Tötung gegen das Paar, das die Bar betrieben hat, sowie gegen Sicherheitsverantwortliche von Grand Montana.
1: Im Pinatschegu-Ausschuss wurde heute der ehemalige Chefermittler befragt. Im Mittelpunkt stand das Handy des früheren Sektionschefs im Justizministerium, das nach seinem Tod nicht als Beweismittel sichergestellt worden war. Der Ermittler verteidigte das Vorgehen. Das Handy sei nicht beweisrelevant gewesen. Das waren die Nachrichten mit Matthias Schmelzer. Zum Wetter.
4: Sehr frisch sind die nächsten Stunden. Frostig wird es in manchen Alpentälern, im oberen Waldviertel und auch im oberen Mühlviertel bis zu -5 Grad bringen hier die Nachtstunden. Morgen am Mittwoch steigen die Temperaturen dann um ein paar Grad höher als heute auf 11 bis 19

0: geben. Am Dienstag sind die Glutnester dann aber wieder aufgeflammt und die Feuerwehr musste den Brand erneut löschen. Die Hütte ist dabei komplett zerstört worden. Und Kitesurf-Olympiasieger Valentin Bontus mischt bei der Weltmeisterschaft in Portugal ganz vorne mit. Bontus liegt nach 2 Wettkampftagen auf Medaillenkurs, Wolfgang Eichinger.
1: 5 Wettfahrten innerhalb von 2 Tagen sind an der Atlantikküste vor Viana do Castelo im Norden Portugals absolviert und nach einem Sieg, 3 zweiten Plätzen und einem 12. Rang liegt Valentin Bontus in der Gesamtwertung derzeit auf Platz 3.
2: Ich habe Gott sei Dank gute Resultate einfahren können und schon mal einen guten Start in die Woche setzen können und das ist wichtig für Selbstbewusstsein.
1: Im April vor einem Jahr der Kreuzbandriss, jetzt ist der 25-Jährige aus Perchtoldsdorf in Niederösterreich wieder in der Kitesurf-Weltspitze ganz vorne mit dabei.
2: Ja, wir werden schauen, dass wir konstante, gute Starts hinlegen. Um vorne in der Flotte mitzumischen und dann ja, den Einzug in die Golfflotte definitiv zu garantieren.
1: Ja, und das Ziel eines Olympiasiegers ist klar, auch wenn noch viele Wettfahrten zu fahren sind, Valentin Bontos will in Portugal um die Medaillen mitsurfen.
0: Und jetzt zum Wetter mit Georg Brack.
3: Sehr frisch geht's durch die Nacht, leicht frostig sogar in manchen Alpentälern sowie im Freiwald. Dazu ist es vielerorts klar, nur stellenweise kann sich etwas Nebel bilden. In den heutigen Mittwoch starten wir also kalt, am Nachmittag wird's aber mit 11 bis 19 Grad schon wieder ein paar Grad wärmer als gestern. Tagsüber entstehen dann allmählich Quellwolken und am Abend können im Bergland einzelne Schauer dazukommen. Morgen am Feiertag nach und nach wieder Regen im Großteil des Landes und speziell an der Alpennordseite etwas kühler mit höchstens 15 Grad, im Osten und im Süden länger trocken und bis zu 20 Grad.

0: oft auch gegen ihren Willen. Patientenanwälte schlagen jetzt Alarm, berichtet Viktoria Veronika Mauler.
1: Mehr als 1300 Kinder und Jugendliche sind vergangenes Jahr zwangsweise in der Psychiatrie aufgenommen worden. Oft wegen selbstgefährdenden Situationen, sagt Bernhard Rappert vom Verein Vertretungsnetz.
2: Es geht um selbstverletzendes Verhalten, es geht um Suizid, es geht um Essstörungen, es geht um Angststörungen, um Zwangsstörungen. Das Spektrum ist da ein ganz großes.
1: Im Vergleich zu vor der Corona-Pandemie ist die Zahl der Tage, an denen Minderjährige zwangsweise in der Psychiatrie untergebracht worden sind, um 36% gestiegen. Im Schnitt bleiben sie aber immer kürzer, oft nur 1 bis 2 Tage.
2: Die naheliegendste Hypothese ist die, dass die Kinder zu früh, nämlich noch nicht ausreichend stabilisiert, wieder entlassen werden müssen.
1: Und zwar, weil andere schon dringend auf ein Bett warten, so Rappert. Hier gäbe es einen großen Versorgungsmangel.
0: Wir könnten auch Weltmeister werden. So optimistisch zeigt sich Österreichs Rekordfußballer Marco Arnautovic knapp einen Monat vor Beginn der Fußball-WM in Nordamerika. Wolfgang Eichinger berichtet.
3: Ja, der 37-jährige Legionär bei Roter Stern Belgrad brennt auf seine